0: Ja, oder?
1: Mhm.
0: Dann muss man ja aber am nächsten Tag weiterarbeiten und auch was schaffen. Und wenn man sich dann aufregt, bringt das einen ja auch nicht weiter. Oder?
2: Ja.
0: Mhm. Ja, nee, eben nicht. Wenn man Wut unterdrückt, da kann sich das auf die Haut auswirken. Also negativ. Das wollen wir ja nicht, Maria, ne? Oder auf den Verdauungstrakt. Oder da kann sogar ein Burnout draus werden. Und damit uns das nicht passiert, möchte ich, dass wir die Wut rauslassen. Also uns abreagieren.
1: Oh Gott, ist das dein Ernst?
0: Ja, ich habe hier den Fridolin mitgebracht. Das ist ein Stresshase. So gefüllt mit Styroporkügelchen, glaube ich. Also hier, der Karl fängt mal an. Nimm mal den Fridolin in die Hand und sag mal, was dich wütend macht. Also was dir auf der Seele brennt.
3: Ja, nichts eigentlich. Alles cool.
0: Ah, na, da gibt's doch bestimmt noch mehr. Sag mal was. Und dann kannst du den Fridolin auch mal in den Bauch boxen und das einfach ein bisschen rauslassen.
3: Ja gut, also ich habe gestern Kekse mitgebracht und Alex hat einfach den letzten genommen. Das hat mich sehr wütend gemacht.
2: Ja, also sorry Karl, es tut mir echt mega leid.
0: Ja, naja, das ist ja für den Anfang schon mal ganz gut. Dann jetzt vielleicht Tine?
1: Wut? Ach, ich brauche da keinen Bewältigungskurs. Ich mache morgens Yoga. Das eignet sich wunderbar, um seine eigene Mitte zu finden. Und abends trinke ich gern eine Kräutermischung oder entspanne mich im Bad. Ich habe auch ganz herrliche Räucherstäbchen, die lösen negative Energien sehr zuverlässig auf.
4: Ja, da wollte ich auch noch mal sagen, dass ich das nicht so gut finde. Also die Räucherstäbchen, die riechen ja schon sehr penetrant und ich bekomme davon Kopfweh und in meine Klamotten zieht das dann auch rein und irgendwie
0: ja,
4: ist das...
0: Den Fridolin bitte mal an Maria reichen, Tine.
4: Nee, das wollte ich jetzt auch nur mal so sagen. Also, dass ich das schon ein bisschen als Geruchsbelästigung empfinde.
3: Ja, wie dein Parfum eigentlich.
4: Wie bitte?
0: Ja, sonst Alex vielleicht?
4: Nee, ich will jetzt schon drauf reagieren eigentlich. Also, du magst vielleicht mein Parfüm nicht, Karl, aber ich find's halt auch nicht so toll, dass du mir immer meinen Joghurt aus dem Kühlschrank klaust, ja? Also, ich schreib da extra meinen Namen drauf und jedes Mal ist der nachmittags weg.
3: Und das soll ich jetzt gewesen sein, oder was?
4: Ja, hat Alex mir gesagt.
3: Alter!
2: Ja, sorry, aber das ist mir halt irgendwann mal so rausgerutscht, und also vor Ewigkeiten. Das war doch auch eine ganz andere Situation da.
4: Ja, eine ganz andere Situation. Wenn ich das gewusst hätte, dass du direkt mit einer anderen, ne? Nachdem du mir das Blaue vom Himmel versprochen hast, wenn ich gewusst hätte, dass das mit dir so wird, Alex, wirklich, also...
2: Maria, das gehört jetzt aber auch wirklich nicht hierher.
3: Du hast dir einfach verraten, dass ich... Aber dass du mir ständig meine Aufträge unter der Nase wegklaust, das findest du okay, oder was?
2: Was?
0: Immer den Fridolin weitergeben, bitte. Wer den Fridolin hat, ist dran.
2: Ich übernehme deine Aufträge nur, weil du ständig Fehler machst. Es ist auch kein Wunder, wenn man hier jeden Freitag verkatert im Büro aufkreuzt.
3: Alex, ich weiß, dass du meinen Goldfisch damals umgebracht hast.
2: Oh Gott, das war ein Unfall. Maria war dabei. Maria, sag ihm, dass es ein Unfall war.
4: Das war... Karl, du hättest viel eher bemerkt, dass mit Manni was nicht stimmt, wenn du nicht so beschäftigt damit gewesen wärst, mir in den Ausschnitt zu glotzen. Und ganz ehrlich, dabei war ich damals mit Alex zusammen, das ist dein Freund, und was bist du eigentlich für ein widerlicher Mensch?
3: Ich bin widerlich? Du bedienst dich immer schön an Tines Dinkelkeksen, mit denen sie übrigens alle Tastaturen vollkrümelt, nur so nebenbei gesagt. Und dann kommst du bei mir vorbei und lässt es darüber, wie streng Tine riecht?
4: Lügner, das habe ich so nie gesagt, Tine, echt nicht.
1: Schon okay. Das prallt ganz an mir ab.
3: Natürlich hat sie das gesagt. Und Alex regt sich auf, dass du deine Katze mit ins Büro bringst, wenn die krank ist. Er ist nämlich allergisch und kann dann nicht mehr atmen. Aber den Arsch in der Hose, dir das zu sagen, den hat er nicht.
0: Ja, so viel kann der Fridolin dann, glaube ich, doch nicht aushalten. Karl, Tinete...
3: Du kratzt mich mal, Alex.
0: Ja, okay, dazu war der Stresshase ja da.
3: Auf so einen Freund wie dich kann ich verzichten.
4: Und ich hätte nie hier angefangen, wenn ich gewusst hätte, was ihr zwei für Wichser seid.
2: Ja, dann geh doch, ja, dann musst du hier nicht jedes Mal die Nase rümpfen, wenn ich vorbeigehe, ja? Oder Gabi oben anrufen, wenn ich wieder irgendwas zu dir gesagt habe.
1: Ich glaube, ich würde mich doch gern kurz äußern.
0: Ja, Tine, das fände ich aber toll.
4: Du hast mir das Herz gebrochen, du Arsch!
2: Ja, natürlich bin ich der Böse und du bist ein unschuldiges Scheißengel, oder was?
1: Kann ich den Kopf vom Stresshasen doch mal haben?
4: Du hast mich von vorne bis hinten verarscht!
2: Hab ich nicht!
3: Oh, hast du wohl. Hä? Außerdem fandst du Gabi viel schärfer als Maria. Aber Gabi hat dich halt abblitzen lassen und über Marias Hintern hast du schon damals gesagt, dass...
1: Haltet eure Fressen! Ich versuche ja wirklich, ein ausgeglichener Mensch zu sein und fair und gelassen. Aber jeden Tag nörgelt ihr und nörgelt über euer Leben, über Probleme, die ihr euch selber beschafft. Und ich glaube, ihr wollt das so. Ihr wollt das Drama doch. Aber mich kotzt eure Nörgelei so an, ihr armseligen Würstchen. Es schlagt euch doch gegenseitig mit eurer Negativität und eurem Hass aufs Leben. Ich kündige.
2: Hass aufs Leben?
4: So pathetische Scheiße.
0: So, das lief doch ganz gut. Ha, schön. Hat sich doch gelohnt, den Stresshasen zu kaufen.
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0: Also ich weiß nicht, also wenn er jetzt abgeschaltet wird, wirklich zum nächsten Jahr, dann...
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1: Dating ist wie ein Buffet. Du siehst dir so lange die Auswahl an, bis du was entdeckst, das dir schmeckt. Stellt euch vor, ich würde von unten schauen. Ich war schon immer passiv. Oft habe ich das Gefühl, nicht der Herr über mein eigenes Schicksal zu sein. Zumindest bei der Auswahl meiner Partnerin. Jäger, Sammler, ich bin keins davon. Ich will gejagt werden. Wenn ich eine Frau verehre, dann blicke ich zu ihr hinauf. Eine Königin. Sie ist größer als alles, was ich je sein könnte. Und wenn sie mich anschaut, dann ist es, als ob ein Titan zum ersten Mal einen Menschen sieht. So wie sie.
2: Was starrst du so?
1: Sorry, ich war von deinen Lippen abgelenkt, während du geredet hast. Ich wünschte, ich könnte darin versinken.
2: Trägst du immer so dick auf beim ersten Date?
1: Nein, ich dachte nur, ach, deine Lippen sind halt echt schön. Ach,
2: danke.
1: Es läuft gut. Der Kaffee leert sich. Zum Nachtisch bestellen wir uns ein Tiramisu. Ich hoffe, dass sie mehr als die Hälfte isst. Wie sie bedächtig den Löffel zum Mund führt, die breite Fläche für wenige Sekunden in ihrem Mund verschwindet und silberglänzend wieder zum Vorschein kommt, als wäre nie etwas darauf gewesen. Schon als Kind war ich von manchen Geschichten fasziniert. Pinocchio, der von einem Wal gefressen wird und in seinem Magen weiterlebt. Rotkäppchen und die Großmutter werden vom Wolf verspeist. Der Jäger schneidet sie wieder aus dem Magen und sie leben weiter, als wäre nichts gewesen. Glücklich bis an ihr Lebensende. Und in der Mythologie verschlingen Titanen die Menschen. In der Schule lernte ich über Freuds Theorien. Freud ordnet solche Faszinationen der oralen Phase zu. Ich verstehe das gut. Wir lieben doch alle den Geschmack von Menschen. Ob beim Küssen oder beim Lecken.
2: Boah, das Tiramisu schmeckt echt geil, aber ich kann nicht mehr.
1: Wirklich nicht? Soll ich echt 3/4 davon essen?
2: Ja, ich will ja nicht fett werden. Ist doch.
1: Jetzt fühle ich mich halt so schlecht, wenn ich mehr als die Hälfte esse, wenn wir zusammen bestellt haben. Wir teilen doch die Rechnung, oder?
2: Lädst du mich nicht ein?
1: Ja, doch, klar. Heute bin ich selbst. Keine Arbeit, kein Gürtel, der zu eng sitzt. Es ist Samstag. Es ist normal für mich geworden, am Wochenende ein Date zu haben. Das ist heute so einfach. Hier kann ich mich ausleben. Wir suchen doch alle. Oder nicht? Wir definieren uns nicht mehr über das, was wir haben. Wir definieren uns über das, was wir wollen. Und gerade will ich nur eines. Dass sie mich will. Warum bist du auf Tinder? Ich meine, was suchst du da?
2: Eigentlich nichts. Also nichts Besonderes. Und du?
1: Auch. Also ich suche vor allem etwas, was mich ablenkt. Ich suche auf keinen Fall irgendwie eine richtige Beziehung oder so. Und jetzt versteh das bitte nicht falsch. Ich habe nur einfach das Gefühl, dass eine feste Beziehung nicht das befriedigen kann, was ich wirklich will.
2: Ja, das verstehe ich schon. Ich meine, mir geht's gerade eigentlich ganz ähnlich. Ich mag mich auch nicht festbinden. Ich suche keine Verantwortung. Also ich will eigentlich nur Spaß.
1: Ja, genau. So kann man es auch ausdrücken. Ich habe mal gelesen, dass Menschen, die einen anziehen finden, nicht in die Augen schauen. Sie schauen auf den Mund. Vielleicht um abzuschätzen, wann der richtige Moment ist zu küssen. Vielleicht um jedes Wort nicht nur zu verstehen, sondern auch zu lesen. Ich erwische mich immer wieder dabei, wie ich auf die Münder anderer starre. Ich sehe, wie sich die feuchten Lippen auftun und in eine angespannte Position nach der anderen begeben. Die Zähne reiben bei jedem Schließen des Mundes ein kleines bisschen aneinander. Und die Zunge schlägt mit Kraft gegen den Gaumen, um direkt wieder ohne Spannung nach unten zu sinken. Und das alles in kurzen Augenblicken. Und manchmal, wirklich sehr selten, entstehen so Worte, die das Schauspiel der Zunge an Schönheit noch überbieten.
2: Ich genieße die Zeit mit dir echt.
1: Ja, ich find's auch echt schön mit dir.
2: Magst du vielleicht noch mit hochkommen?
1: Klar, gerne.
2: Ich habe aber nicht aufgeräumt.
1: Das ist kein Problem. Bei jedem Kuss hoffe ich, dass sie mir meine Größe aussaugt, sodass ich schrumpfe und vollkommen in ihren Lippen versinken kann. Vorbei am weißen Mühlstein lasse ich mich auf ein Rodeo auf der Zunge ein. So lange, bis eine falsche Bewegung mich in den Magen sinken lässt. Ich rutsche durch einen sanften Tunnel in ihre Körpermitte. Vielleicht hat sie keine Magensäure, doch wenn ich zersetzt werde, dann werde ich ein Teil von ihr. Vereinigung.
2: Ist das wirklich okay für dich? One-Night-Stand und so?
1: Ja klar. Ich hab doch gesagt, das ist das, was ich will.
2: Okay, sag einfach Bescheid, wenn es zu weit geht.
1: Ja, du aber auch, wenn du es nicht willst, ne? Sag's dann einfach.
2: Okay.
1: Die Nähe ist da. Doch vereint sind wir nie. Können wir nie sein. In ihren Magen fallen. Sie kann sich nicht erfüllen. Es bleibt. Das Knabbern am Ohr. Ich wünschte, sie würde zubeißen. Zum Preis meiner Haut. Doch nein. Wenn ich spüre, wie ihre Zunge an meinem Körper entlang fährt, dann wünschte ich mir, sie würde mehr mitreißen als nur die kleinen Schweißperlen. Und wenn ihre Zähne den Schaft meines Penis berühren, dann möchte ich jeden Millimeter vollkommen auskosten. Dann wünschte ich, ein Biss würde ihr so viel bedeuten wie mir. Doch kurz hinter ihrem Gaumen endet der Weg. Der Samen fällt auf tote Erde. Wenigstens schmeckt sie mich.
2: Hey, ist alles in Ordnung?
1: Ja, ich brauche nur gerade ein bisschen Zeit für mich.
2: War es nicht gut?
1: Doch, es war fantastisch. Aber manches genieße ich einfach lieber allein.
2: Wenn ich irgendwas für dich tun kann, dann sag einfach Bescheid, ja?
1: Ja, vielleicht. Einst herrschte der Titan Saturn über die Welt. Ihm wurde prophezeit, dass eines seiner Kinder ihn vom Thron stoßen würde. Er fraß jedes Kind, das seine Frau gebar. Ich glaube nicht, dass Saturn seine Kinder aus Angst verschlang. Er verschlang sie, weil er sie liebte.
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0: 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Die Sonne steht im Zenit. Das Gras ist so grün, dass es grüner nicht sein könnte. Der Wind weht leicht und von irgendwoher spielt jemand leise Flöte.
1: Was machst du hier? Du siehst traurig aus, Nag.
0: Ich? Ich schaute an mir herab. Kinder hatten meine Mähne gestern geflochten. Sie wellte sich leicht. In der Sonne schillerte sie in den Farben des Regenbogens. Meine Hufe glänzten wie ein Hologramm in der Sonne. Ich wandte den Blick von mir ab und sah die Ente an. Heute, weißt du, heute ist ein nicht so guter Tag.
1: Aber Nag, aber es ist doch alles so schön heute. Die Sonne scheint, du hast genug zu essen und du kannst bestimmt zaubern. Du bist doch ein Einhorn.
0: Ich kann zaubern, ja. Ich wollte dieses Gespräch am liebsten gleich beenden. Die Ente ging mir so auf die Nerven mit ihrer positiven Attitüde.
1: Zeigst du mir einen Trick, Nag?
0: Ich verzaubere dich gleich in eine Kröte. Später vielleicht. Die Bäume wogen sich leicht. Es kam ein Pfau angestapft und kletterte auf den Baum. Er setzte sich auf den größten Ast und ließ seine Federn im Licht schimmern. Ich war mir sicher, dass er mit seiner Schönheit alle Blicke auf sich zieht. Doch sie ließ sich nicht beirren.
1: Ach bitte, nein, nein, nein, nein, nein.
0: Ich verdrehte die Augen und legte meine Ohren an. Ich hatte keine Lust, mich mit einer Ente zu unterhalten, die mich für Houdini hält.
1: Ach bitte, nein, nein.
0: Na schön. Als ich sie näher betrachtete, merkte ich, dass ihr einige Federn fehlten. Fass mein Horn an und schließ deine Augen.
1: Na und dann?
0: Wie und dann? Dann musst du dir was wünschen. Ich hielt ihr mein Horn entgegen. Sie presste ihren Schnabel zusammen und berührte mein Horn mit ihren Flügeln. Auf einmal begann es zu glühen und die Ente plusterte sich auf. Sie watschelte aufgeregt hin und her. Was hast du dir gewünscht?
1: Das verrät man nicht, sonst geht's nicht in Erfüllung. Nag!
0: Na schön. Alles ging mir auf den Schweif. Das Gras, die Sonne, die viel zu warm schien und dieser bescheuerte Wind, der meine Mähne immer zerzauste. Von weitem kam eine Kutsche angefahren. Ich sah einen alten Mann mit grauem Haar und einer weißen Kutte. Auf seiner Schulter saß eine Grille. Der alte Mann knechtete die Pferde und schlug wie wild auf sie ein.
2: Na los, du Gaul!
0: Was für ein Arsch. Die Menschen denken auch, dass sie alles mit den Tieren machen können. Er raste an uns vorbei. Die Kutsche schlenkerte hin und her. Und auf einmal kam mir ein brauner Klumpen entgegengeflogen und landete neben der Ente, die sich bei mir versteckt hat. Sie betrachtete das neue Gut und war auf einmal ganz aufgeregt.
3: Es hat geklappt! Es hat geklappt! Nack, nack! Du kannst zaubern! Nack, nack, nack, nack, nack, nack!
0: Was soll das sein?
1: Brot! Das essen die Menschen!
0: Verschluck dich nicht. Das kann übel ausgehen. Sie schaute nicht mehr auf. So gierig verschlang sie das Brot. Ich ließ meinen Blick in die Ferne schweifen. Ich war schon so lange auf dieser Wiese, dass ich nicht einmal wusste, wie ich hier überhaupt hingekommen war. Oder wo ich herkam. Oder wo ich überhaupt hingehörte. Ab und zu schaute mal eine Kuh vorbei und redete von ihrem Bullen, der sie verlassen wollte, weil er eine Jüngere kennengelernt hatte.
4: Und er sieht mich gar nicht mehr an, so wie früher. Und er starrt immer nur sie an und ich stehe dumm daneben und werde immer fetter. Früher waren meine Flecken schwarz-weißer. Und jetzt sind sie ausgebleicht. Und ich bin hässlich.
0: Sie fing jedes Mal bitterlich an zu weinen. Als ich sie einmal trösten wollte, habe ich sie aber mit meinem Horn fast aufgespießt. Seitdem halte ich immer von ihr Abstand und versuche ihr immer aus der Ferne Trost zu spenden. Dass er es gar nicht so meint und so. Obwohl er es bestimmt so meint.
1: Warum bist du so traurig, Nag?
0: Das geht dich einen feuchten Dreck an. Sie schreckte zurück und widmete sich wieder ihrem Brot.
1: Du wirst nie Freunde finden, wenn du so schroff bist, Nag.
0: Freunde? Wer braucht denn schon Freunde? Wenn ich mich unterhalten will, dann rede ich mit mir selbst. Manchmal braucht man halt einen Expertenrat.
1: Also dafür, dass du zaubern kannst, bist du nicht so helle, Nag.
0: Ich wollte mich auf dieses Gespräch nicht näher einlassen. Freunde. Wer braucht denn schon Freunde? Ich war froh, wenn mir niemand auf den Schweif ging.
5: Hast du denn Freunde?
1: Ja, natürlich. Millionen. Nag, nag, nag.
0: Ich bezweifle, dass dieses Federvieh überhaupt bis Millionen zählen kann. Warum gehst du dann denn nicht zu denen, wenn du doch Millionen Freunde hast?
1: Die sind gerade alle im Urlaub. Deswegen habe ich neu gesucht. Was hast du denn nun?
0: Es ist einfach kein guter Tag. Ich senkte meinen Kopf und betrachtete meine Hufe. Sie schimmerten in der Sonne. Ich scharrte damit auf den Boden.
1: Und was macht heute zu einem guten Tag?
0: Was ist denn das für eine Frage, was den Tag heute zu einem guten Tag macht? Was weiß ich denn?
1: Na, am Wetter kannst du da nicht liegen.
0: Sie hob ihren Schnabel gen Sonne und schloss ihre Knopfaugen.
1: Heute ist es so schön warm.
0: Zu warm.
1: Hast du eigentlich immer was zu meckern? Man könnte denken, du bist eine Ziege. Nag.
0: Keine Ahnung. Manchmal kotzt mich alles an. Das Wetter, der Baum, wenn meine Mähne zerzaust ist, weil der Wind so stark ist. Manchmal ist alles kacke.
1: Und was macht jetzt einen Tag zu einem guten? Wünsch dir doch einfach was.
0: Denkst du, wenn ich meine Magie für mich selbst nutzen könnte, wäre ich noch hier?
1: Du weißt selbst nicht, was du willst. Du musst wissen, was du möchtest, sonst kann dir keiner helfen.
0: Sie schüttelte die Federn und richtete sich auf.
1: Wer das Ziel nicht kennt, kann auch den Weg nicht finden.
0: Ich dachte, du bist eine Ente und nicht Buddha.
1: Und ich dachte, du bist ein Einhorn, aber du verhältst dich wie ein sturer Eselnag.
0: Du weißt nicht, was du da redest. Was würde denn den Tag zu einem guten machen?
1: Wenn ich glücklich bin, dann ist es ein guter Tag. Nag, nag, nag.
0: Und wann bist du glücklich?
1: Wenn ich Brot hab.
0: So einfach?
1: So einfach, Nag. Manchmal braucht man nicht viel, um glücklich zu sein. Du musst nur die Augen offen halten.
0: Und wie fühlt sich das an?
1: Naja, wenn du glücklich bist, dann geht's dir gut.
0: Danke für die Erklärung.
1: Du musst schon selbst gucken, was dich glücklich macht. Das kann ich nicht wissen. Und auch sonst niemand, nur du.
0: Und dann drehte die Ente sich um und flog einfach von dann, der Sonne entgegen. Mein Blick folgte ihr nicht. Ich betrachtete wieder den Baum, auf dem der Pfau immer noch saß. Er würdigte mich keines Blickes und ließ seine Federn im Wind gleiten. Sein azurfarbener Kopf war hoch erhoben und sein Blick in die Ferne gerichtet. Ich schritt an dem Baum vorbei. Aus der Ferne ertönte wieder das leise Flötenspiel. Die Worte der Ente hallten in meinem Kopf wieder. Wer das Ziel nicht kennt, kann auch den Weg nicht finden. Aber was denn für ein Ziel? Ist Glücklichsein denn überhaupt das Ziel?
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1: Draußen war es stockfinster. Seit Stunden wälzte sich Sophia im Bett und konnte kein Auge zubekommen. Es war eine ruhige Nacht, doch in ihrem Kopf herrschte Chaos.
2: Um wie viel Uhr war der Termin nochmal? 8 oder 9 Uhr? Oh, habe ich den Wecker richtig gestellt? Shit, was ist schon 2? Ach, eigentlich sollte ich doch schon längst schlafen. Aber diese Kopfschmerzen, die killen mich. Okay, nochmal ganz tief durchatmen. Die gehen wieder weg. Das Handy liegt neben dir. Ja, tut es. Und in 5 Stunden wird es klingeln. Zumindest, wenn ich bis dahin eingeschlafen bin.
3: Das Handy erzeugt eine Strahlung und das nah am Kopf. Und du fragst dich, warum du nicht einschlafen kannst?
2: Ach, komm, das bisschen Strahlung. Es bringt mich weder um, noch bringt es mich um den Schlaf.
3: Das bisschen? Weißt du, wie viele Mobilfunkgeräte es in deiner Nachbarschaft gibt? Und alle strahlen. Das kann doch nicht gesund sein.
2: Viele Leute schlafen so und sterben trotzdem nicht daran. Mach mich nicht verrückt.
3: Sicher? Lies doch mal nach. Das Handy liegt ja neben dir.
2: Ich werde nicht...
3: Okay. Was sind denn hier die Ergebnisse für Handystrahlung?
2: Gefährlich. Nachgewiesene Gefahr für die Gesundheit. Wie man sich schützen kann.
3: Von wegen, das bringt dich nicht um.
2: Ach komm, Journalisten verdienen mit solchen Schlagzeilen ihr Geld. Die malen das bestimmt nur schwarz und nachher...
3: Und nachher ist alles gar nicht so schlimm. Bla bla bla. Red dir das nur ruhig weiter ein.
2: Da, schau, da steht es. Die Weltgesundheitsorganisation stuft die elektromagnetische Strahlung als möglicherweise krebserregend ein.
3: Ha!
2: Sieh mal, möglicherweise. Das ist doch gut. Dann sind die Wirkungen ja gar nicht erwiesen.
3: Sag mal, kannst du eigentlich lesen? Möglicherweise krebserregend. Krebs. K-R-E-B-S. Du weißt doch bestimmt noch, diese Krankheit, die bösartige Tumore auslöst. Hat nicht sogar deine Biolehrerin mal davon erzählt, dass man nachts sein Handy nicht im Zimmer haben soll?
2: Ja, hat sie.
3: Willst du dein Leben aufs Spiel setzen für deinen Handywecker?
2: Nein!
3: Dann steh auf und leg es weg.
2: Okay, okay. Wohin denn? Auf den Schreibtisch? Reicht das aus? Das sind immerhin 3 Meter bis zu meinem Kopf.
3: Ist es dir lieber, wenn deine Füße verstrahlt werden?
2: Nein, natürlich nicht. Wenn ich schon daran denke, habe ich Schmerzen im Fuß. Ich lege es ins Badezimmer und lasse die Tür halb offen, dann höre ich den Wecker vielleicht noch.
3: Die Strahlung ist unsichtbar und kann durch Wände gehen. Das reicht nicht aus.
2: Ich kann es ja noch in den Flugmodus tun.
3: Weniger Strahlung zwar, aber ist immerhin noch da.
2: Ich kann es aber nicht ausschalten und weit weglegen. Mein Wecker.
3: Vielleicht sollten wir mal Gehirntumor googeln, dann überlegst du dir das schon noch anders.
2: Aber mein Wecker!
3: Wovor hast du mehr Angst? Zu spät aufzustehen oder zu verrecken?
2: Ich werde schon nicht über Nacht sterben.
3: Das wäre auch ein zu schneller Tod. Die Krankheit kommt schleichend. Die ersten Anzeichen zeigst du ja bereits. Kopfschmerzen am Abend. Na, ist dir auch schon übel? Du hast also nichts mehr zu sagen? Gut.
1: Sophia stand auf und schlich aus ihrem Zimmer. Sie lief durch die ganze Wohnung und fand schließlich ein passendes Versteck, den Briefkasten. Sie schaltete ihr Handy aus und schob es vorsichtig durch den Schlitz. Erleichtert ging sie zurück in ihr Zimmer und kuschelte sich in ihre Bettdecke. Doch die Kopfschmerzen waren nach wie vor da. So stieg Sophia erneut aus dem Bett und ging in das Arbeitszimmer, in dem der WLAN-Router stand, und zog den Stecker. Nun konnte Sophia sich endlich wieder in ihr Bett legen und ihre Augen schließen. Auch ihr innerer Wahn war zufrieden und gab vorerst Ruhe.
4: Das war Nächste Station Aluhut, ein Hörspiel von Laura Kreuzhage.
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1: Früh um 4 geht es los. Das altbekannte Klingeln reißt uns aus dem Schlaf und die Arbeit beginnt. Um uns herum erwacht das Anwesen. Getriebe setzen sich klickend in Bewegung, Keilriemen beginnen zu surren und Maschinen laufen an. Die aus den untersten Ebenen müssen die Öfen von früh bis spät mit Kohle füttern, damit alle Lampen und Geräte auch ihren Dienst tun. Durch das geschäftige Treiben bahne ich mir meinen Weg in die Wäscherei. Hier arbeite ich. Die meisten meiner Kollegen sind bereits hier. Sie alle tragen die gleiche, graue Uniform. Morgens muss immer alles schnell gehen. Die Wäscherei ist ein großer, mit Fliesen ausgekleideter Raum, aus dessen Wänden überall Rutschen ragen. Wir befüllen die großen Stahlbecken mit heißem Wasser und bereiten die Säcke mit den Pulvermischungen vor. Schon bald ist der ganze Raum von Dampfschwaden erfüllt. Die Luft ist feucht und stinkt nach Chemie. Sie dringt in meinen Overall, bis der dünne Stoff an meiner Haut klebt. Die große Uhr an der Wand schlägt 6. Durch die Trichter in der Decke fallen die ersten Pyjamas und andere Schlafgewänder. Wir waschen sie wie jeden Tag und bringen sie in den nächsten Raum, wo es noch heißer ist als im ersten. Dort hängen wir sie von den großen Heizungen zum Trocknen auf. Dies ist unser Alltag. Die Arbeit ist unser Beitrag. Unsere Form, den Meistern zu dienen. Die Meister sind wundervolle und vollkommene Wesen. Sie wohnen in der Welt, dem Ort jenseits der Dielen und Wände, wo sie die Wäsche, das Geschirr und den Müll produzieren, der uns unsere Arbeit gibt. Jeden Tag um 12 erhalten wir unseren Lohn. Eine Klappe geht auf und ein Fließband bringt kleine Brote vorbei. Wir schlingen sie hinunter. Dann geht es weiter. So war es schon immer. Manchmal hören wir sie oben feiern und toben. Dann frage ich mich, wie sie wohl aussehen. Wir feiern nie. Wir sind aber auch kein Teil der Welt. Der Tag geht vorüber und ich mache mich auf den Rückweg. Es ist 2 Uhr früh. Allmählich kommt alles zur Ruhe. Die Maschinen und Geräte laufen langsam aus und es wird kühl auf den unteren Ebenen. Ich bin gerade auf dem Weg zu den Schlafsälen, als ich ein Geräusch höre. Vorsichtig schleiche ich barfuß über den kalten Metallboden in Richtung des Geräusches. Es klingt wie ein Jammern und es befindet sich weiter unten. Das Geräusch weckt eine ungeahnte Neugierde in mir. So leise ich kann, steige ich eine Leiter zu den unteren Ebenen hinunter. Mein Herz schlägt immer schneller. Ich war noch nie außerhalb meiner Ebene. Ich erreiche das Ende der Leiter. Hier ist es noch dunkler als oben. Überall liegen Kohlereste. Die Wände bestehen aus den gigantischen, nun kalten Öfen, die mir wie Monster pechschwarz und bedrohlich ihre offenen Schlunde entgegenstrecken. Hier befindet sich die Quelle des Jammerns. Es dauert eine Weile, bis sich meine Augen an die Dunkelheit gewöhnt haben. Ich folge dem Geräusch und finde in einem der separaten Kohlelager eine Gestalt.
2: Hallo? Ist da jemand?
1: Ungläubig komme ich näher. Es scheint ein Junge, etwa in meinem Alter zu sein. Er trägt eine kurze schwarze Hose und ein weißes Hemd mit Weste. Der Stoff ist viel feiner gearbeitet als mein Overall, doch von der Kohle ist er ganz schmutzig. Er hält sich das Bein.
2: Ah, hallo. Kannst du mir helfen? Mein Bein...
1: Ich knie mich vor ihm hin. Sein Bein ist geschwollen und ein großer blauer Fleck hat sich auf der Haut gebildet.
2: Ich habe oben mit meinen Freunden gespielt und dann bin ich runtergefallen. Ich bin so ein Schussel. Es wird, glaube ich, eine Weile dauern, bis ich den Fuß wieder bewegen kann.
1: Er lächelt verschmitzt und deutet auf den Trichter über ihm, durch den normalerweise die Kohlelieferung eintrifft. Ich bin von seiner Erscheinung noch immer verwirrt. Er spricht und trägt Sachen, die ich bisher nur aus meiner Arbeit in der Wäscherei kannte. Ist er etwa ein Meister? Aber...
2: Mein Name ist Julia. Und wie heißt du?
1: Ich stutze. Wie heißt du? Was meint er damit? Der Junge wiederholt seine Frage und zeigt zuerst auf sich, dann auf mich. Ich schaue an mir herunter. Er sieht die Nummer auf meinem Overall.
2: Ah, 54. Mehr kriegt ihr ja nicht. Freut mich, dich kennenzulernen.
1: Der Junge, der Julien genannt werden möchte, erweist sich als sehr redselig. Ich verstehe nur wenig von dem, was er sagt, doch er erzählt von oben und dem großen Haus. Es ist ein sehr einseitiges Gespräch. Ich habe keine Worte.
2: Es ist irgendwie umständlich, dich 54 zu nennen. Was hältst du von Liv? Ich werde dich Liv nennen.
1: Liv? Der Klang gefällt mir. Ich hatte noch nie einen Namen. Lächelnd erzählt er mir von seiner Welt. Dabei verwendet er Worte wie Sommer, Spiel, Freundschaft und Familie. Ich weiß nicht, was sie bedeuten, doch sie lösen ein bisher unbekanntes Gefühl der Sehnsucht in mir aus. Die Stunden ziehen vorbei, doch ich höre ihnen gern zu, auch wenn ich kaum etwas verstehe. Meine Gedanken beginnen, neue Richtungen einzuschlagen. Sie sehen uns so ähnlich. Ich habe nie viel über die Meister gewusst, aber ich hatte sie mir immer als wunderschön und übermächtig vorgestellt. Sie sind unsere Herren, deshalb arbeiten wir für sie. So war es schon immer. Doch unsere Meister sind keine überlegenen Wesen. Im oberen Teil des Hauses leben Menschen wie wir. Ich bin nicht sicher, wie ich mich deshalb fühlen soll. Julien scheint sehr freundlich zu sein. Ich habe noch nie so viel Zeit mit einem anderen allein verbracht. Er ist mir sympathisch. Es wird morgen. Die anderen beginnen nach und nach mit der Arbeit. Ich werde heute zu spät kommen, denke ich. Was wird das für mich bedeuten? Ich war noch nie zu spät. Niemand war das je. Wird man mich bestrafen? Der junge Meister setzt sich auf.
2: Liv, hilfst du mir bitte hoch?
1: Er macht Anstalten aufzustehen. Alleine schafft er es nicht und ich stütze ihn.
2: Danke. Ich muss hier irgendwie raus. Kannst du mir helfen, wieder nach oben zu kommen?
1: Er zeigt nach oben. Verstehe. Mir wird flau im Magen. Nicht nur habe ich einen Meister gesehen, ich darf ihn sogar berühren. Schritt für Schritt führe ich ihn aus der Kohlekammer hinaus und helfe ihm, die Treppe hinaufzusteigen. Die anderen beäugen meinen Begleiter neugierig, doch ich ziehe ihn schnell weiter und sie gehen weiter ihrer Arbeit nach. Ist es das, was wir sind? Ignorante Arbeitskräfte, die nichts außerhalb ihrer Abteilung interessiert? Ebene um Ebene klettern wir die Leiter nach oben. Julien ist tapfer. Ich höre, wie er schnauft und stütze ihn so gut ich kann. Wir erreichen die oberste für mich zugängliche Ebene, die Küche. An langen Theken stehen hier die anderen in ihren Overalls, schneiden Fleisch und Gemüse und bedienen verschiedene Küchengeräte, die ich nicht kenne. An den Wänden verlaufen zahllose Kupferrohre, die hin und wieder Dampf ausstoßen. Auch hier werden wir ignoriert. Da übernimmt Julien plötzlich die Führung.
2: Hier müsste irgendwo ein Ausgang sein. Ah, da!
1: Er zeigt auf ein Fließband, auf dem Teller mit Essen zu einem quadratischen Loch weiter oben in der Wand geführt werden. Wir passen eine größere Lücke ab und setzen uns auf das Fließband. Ich bin aufgeregt. Niemand hätte es je gewagt, sich so gegen die Meister aufzulehnen oder wäre auch nur auf die Idee gekommen. Schließlich dienen wir ihnen. So war es schon immer. Ich muss mich zusammenkauern, um durch den schmalen Tunnel zu passen. Doch es funktioniert. Auf der anderen Seite werde ich plötzlich von einem unglaublich grellen Licht geblendet. Es dauert einige Zeit, bis ich wieder sehen kann. Doch was ich sehe, verschlägt mir den Atem. Der Raum ist riesig. Es stehen Tische darin. Alles ist so sauber und glänzend, wie aus einer anderen Welt. An einigen der Tische sitzen Menschen, Meister, die sich unterhalten. Vor ihnen steht Essen, doch es sieht anders aus als unseres. Es ist bunt und es duftet fantastisch. Es gibt Fenster, durch die helles, warmes Licht hereinfällt und durch die ich eine grüne, lebendige Welt sehen kann. Ich bin im oberen Teil des Hauses und es ist schöner, als ich es mir je zu träumen gewagt hätte. Ich will diesen Ort nie wieder verlassen. Die zweifellos göttliche Anmut dieser Welt lässt mich zum ersten Mal in meinem Leben lachen.
2: Puh, endlich. Danke, Liv, danke, wirklich. Ohne dich hätte ich das nie geschafft. Jetzt sei so gut und geh zurück, ja? Du hast sicher zu tun. Da hinten ist das andere Förderband, okay?
1: Ich starre ihn an. Wie kann er das sagen? Er schaut abwartend lächelnd zurück. Sein Gesicht hat kein Stück seiner Freundlichkeit verloren. Dennoch fühlt es sich nicht richtig an. Ich dachte, er würde mich mögen. Doch er schickt mich weg. Zurück. Ich verstehe es nicht. Ich will nicht gehen. Die Verzweiflung treibt mir die Tränen in die Augen. Ich will hierbleiben, das gute Essen probieren, mit Menschen reden und die lebendige Welt kennenlernen. Wie könnte ich, nachdem ich all das gesehen habe, einfach wieder in die Dunkelheit zurückkehren? Die Leute beginnen mich anzustarren. Was soll das? Ich bin doch so wie Sie, oder nicht? Ah, da fällt es mir wieder ein. Ich bin keiner der Meister. Ich gehöre nicht zu Ihnen. Das ist die Wahrheit. Wie konnte ich das vergessen? Ich stehe auf und gehe. Es gibt nichts weiter mehr zu tun. Ich kehre in die Dunkelheit zurück und lasse meinen Namen Liv auf der anderen Seite zurück. Ich bin 54. Ich gehöre zu denen, die Nummern sind. Wir leben in den Wänden und dienen unseren Meistern. Für immer.
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1: Sorry, die Probe hat etwas länger gedauert.
2: Wieso? Was war denn los?
1: Es gab da einen Zwischenfall mit Mia und Matt und einem Hirtenstab im Hinterteil, also...
2: Ach, Aaron, du übertreibst doch.
1: Nicht wirklich.
3: Oh je, dann klingt das nach einem Fall fürs Krankenhaus.
2: Aber nicht für dich, Schatz. Du hast heute frei.
3: Das sagt der Richtige. Am Ende finden sich irgendwelche Leichenteile in der Schweinekoppel und das war's dann mit Weihnachten, weil du die Feiertage über vor dich hin ermittelst.
2: Gott bewahre.
3: Und Rahim, das ist für deine Eltern auch in Ordnung, dass wir dich zum Schweinehutwerfen mitnehmen?
1: Schon. Ich meine, man kommt den Schwein ja nicht zu nah, oder?
4: Alter, du warst echt noch nie zum Schweinehutwerfen in Nether Hogglestead?
1: Nee, was soll ich denn in so einem Kaff?
4: Meine Oma wohnt da.
1: Was es natürlich zur Weltstadt macht.
2: Jungs.
3: Um deine Frage zu beantworten, nein, man kommt den Schweinen nicht zu nahe. Zumindest nicht, wenn man es richtig anstellt.
2: Man soll den Hut ja über die Koppel werfen, nicht rein.
3: Genau.
1: Aber was das Ganze soll, habe ich trotzdem nicht so richtig verstanden.
2: Das macht dir keiner zum Vorwurf.
3: Also, die Tradition beruht angeblich darauf, dass irgendwann im 15. Jahrhundert der so und so viele Lord Eddingworth an einem stürmischen Dezembertag durchs Dorf spazierte. Er soll ein ziemlich eitler Typ gewesen sein, der einen besonders ausgefallenen Hut trug. Und der wurde ihm von einer starken Böe vom Kopf geblasen und durchs halbe Dorf getrieben, bis er über eine Schweinekoppel schwebte und auf einer Vogelscheuche hängen blieb. Und seitdem bastelt man jeden Dezember in Nether Hogglestead schicke Hüte und wirft sie über die Schweinekoppel.
2: Und wer die Vogelscheuche trifft, gewinnt.
3: Und für den ausgefallensten Hut gibt es auch einen Preis.
4: Und ein Minzpalvettessen.
1: Ich sehe schon einiges los für so ein
3: Um Gottes Willen!
4: Dad, was war denn?
2: Priscilla, die kam in einem Affenzahn hier aus dem Wald rausgesprungen.
1: Dass die noch keiner über den Haufen gefahren hat.
4: Na, jetzt hätt's ja fast geklappt.
3: Alles gut bei euch? Nichts gebrochen?
2: Manchmal glaube ich, du bist ins Krankenhaus, Schatz.
3: Das nun auch wieder nicht. Da seid ihr ja. Mom!
2: Hallo, Barbara.
3: Aaron, bist du schon wieder gewachsen?
4: Ach, Grandma.
3: Ist er wirklich? Und wer ist dein Freund hier?
4: Das ist Rahim.
1: Wir gehen in die gleiche Klasse.
3: Und er spielt dieses Jahr einen der Heiligen Drei Könige. Tatsächlich? Na, ich bin gespannt. Erstmal abwarten, ob das überhaupt was wird.
4: Dad, können wir schon mal zu den Schweinen? Das dauert doch wieder ewig, bis Grandma die Getränkestände abgeklappert hat.
2: Na klar. Um 18 Uhr treten die Brandstische Wassailers für die Kirche auf. Treffen wir uns einfach da?
4: Danke, Dad.
2: Dann bis dann.
5: Wie geil ist das denn?
4: Siehst du?
5: Aber jetzt haben wir ja gar keinen Hut, um mitzumachen.
4: Du kannst ja auch für 5 Pfund so einen Billo-Hut von dem Stand da drüben kaufen.
5: Alles klar, bin gleich wieder da.
6: Entschuldigung, hast du einen kleinen Jungen gesehen? Er ist ungefähr so groß und hat eine grüne Mütze auf.
4: Nee, sorry.
6: Wo ist er bloß hin? Jordi! Jordi! Jordi!
4: Das ging aber schnell.
5: Da ist Dave.
4: Raven Dave?
5: Dave, bitte komm.
4: Shit. Und Crab und Goyle hat er auch dabei.
5: Ja, wir müssen hier weg. Der hat mich immer noch auf den Kieger.
7: Nuvari!
5: Fuck.
7: Hier bleiben, du Memme.
4: Hier lang. Da kommt der Schwabo nicht so leicht durch.
1: So viel zum Schweinehut werfen.
4: Keine Sorge. Das geht noch bis heute Abend. In einer Stunde oder so geht das Minzpalvettessen los. Da kannst du einen drauf lassen, dass Dave da dabei ist.
1: Und was machen wir so lange?
4: Ich hätte da schon eine Idee. So, das ist doch gleich viel besser. Unser eigenes kleines Walddomizil.
1: Du, es sieht aber aus, als wäre jemand hier gewesen.
4: Hm?
1: Oder hast du letztens so viel Dreck gemacht?
4: Nee, ich war, glaube ich, das letzte Mal im Oktober hier. Du hast recht. Mein Playboy hat auch jemand unter den Bodenpattern rausgezogen. Was?
1: Ich will nicht wissen, was du hier machst, wenn ich nicht dabei bin.
4: Ach komm schon, Rahim. Wenigstens hat wer auch immer hier oben war nichts mitgehen lassen. Willst du auch eine Kippe?
1: Nee, lass mal. Am Ende fackeln wir noch den Wald ab.
4: Ach, das Holz ist so feucht, da passiert nichts.
1: So, und jetzt?
4: Keine Ahnung. Chillen wir ein bisschen rum. Du kannst den Playboy...
1: Nein, danke.
4: Dann bring dir halt selber was mit, was weiß ich.
1: Alles nur wegen scheiß Dave Biddlecum.
8: Der kann einem echt alles vermiesen.
4: Der gehört beim Schweinehutwerfen mit in die Koppel rein, wenn du mich fragst.
8: Weißt du, manchmal denke ich, es wäre echt nice, wenn man so für sich allein im Wald leben könnte. Niemand geht hier auf den Sack, die Luft riecht gut.
4: Man friert sich den Arsch ab.
8: Nicht, wenn man so eine geile Erdwohnung wie der Dachs aus der Wind in den Weiden hat.
4: Und wird von den Wildschweinen gefressen, wenn man nicht aufpasst.
8: Haha. Und was ist da mit Leuten wie Priscilla?
4: Die lebt in einer alten Jagdhütte. Ich war letztes Jahr mal drin, als sie die Krippenfiguren geklaut hat. Nicht gerade gemütlich. Aber ja, so ein Dachsbau wäre schon geil. Auf jeden Fall wärmer als diese feuchte Bretterbude hier.
8: Naja, und? Wie viel Zeit müssen wir denn noch vergeuden, bis Dave nicht mehr da ist?
4: Dauert schon noch. Aber wir könnten einen anderen Rückweg nehmen. Dann sind wir ein bisschen länger unterwegs.
8: Klingt besser, als hier zu vermodern.
4: Na gut, dann...
8: Aaron? Ein bisschen länger ist ja okay, aber weißt du noch, wo wir sind?
4: Ja. Da hinten kommt der Fluss, den laufen wir dann entlang bis zu einer Brücke und dann laufen wir die Straße entlang, auf der wir vorhin hergefahren sind.
8: Ja. Hörst du das?
4: Klingt, als würde jemand
8: im Fluss baden.
4: Nicht bei der Kälte. Oh.
8: Oh.
4: Sind das Patrick und Toby?
8: Keine Ahnung, wer Toby ist, aber das ist definitiv Patrick.
4: Du Glückspilz. Komm, wir sollten... Bevor sie uns noch sehen. Raheem. Komm jetzt.
8: Du gönnst deinem aber auch gar nichts. So, aber jetzt müssten wir doch wirklich bald mal da sein, oder?
4: Ja, der Fluss macht noch mal eine leichte Biegung und dann sind wir an der Brücke.
9: Mama! Mama!
8: Oh Gott, das klingt ja wie ein Kind.
4: Hier ist was los heute. Warte mal.
9: Mama, wo bist du?
8: Hallo, du suchst deine Mama?
9: Hat ihr meine Mama sehen?
4: Ja.
8: Haben wir?
4: Nein, da wolltest du gerade zu den Hüten.
9: Meine Mama bei die Schweine. Aber da es so laut ist und Schwein ganz böse trunzt. Und Leute auch.
8: Ich verstehe dich. Wie heißt du denn?
9: Jordi.
8: Jordi. Ich bin Raheem und das ist Aaron. Weißt du was? Wir wollen auch zu den Schweinen zurück. Und da finden wir deine Mama ganz bestimmt.
9: Ja, ich will zu meiner Mama.
8: Ja, da gehen wir jetzt zusammen hin.
9: Und die komische Tante auch mit Tom?
8: Komische Tante?
4: Meint er Priscilla?
9: Ja.
4: Jesus, wo kommt die denn her?
10: Nicht so laut. Oder wollt ihr etwa, dass Bigfoot uns findet?
8: Bigfoot?
10: Ich hab ihn gesehen. Wenn er uns findet, wird er uns alle fressen.
9: Wer uns frisst?
8: Spinnst du? Du kannst doch nicht...
4: Priscilla, wo willst du diesen Bigfoot denn gesehen haben?
10: Na, vorhin am Fluss oben. Ist er durch das Wasser gewartet und am Ufer lagen Klamotten rum. Da hat er bestimmt jemanden gefressen. Ich wollte schon die Klamotten mitnehmen, habe mich dann aber nicht so weit rangetraut.
4: Priscilla, das war Patrick.
10: Bigfoot hat Patrick gefressen?
4: Patrick ist der Bigfoot.
10: Oh, aber er war so groß und haarig und...
4: Ja, Patrick halt.
10: Aber der hat doch sonst Sachen an...
4: Ja, und heute eben nicht. Also keine Ahnung, frag mich nicht, was er da gemacht hat, aber das war definitiv Patrick. Und Toby war auch dabei.
10: Echt?
4: Ja, echt. Aber wir müssen jetzt wirklich zurück. Ich kann mir vorstellen, dem Kleinen ist mittlerweile ziemlich kalt und seine Mom macht sich bestimmt große Sorgen.
10: Oh, ja, natürlich.
4: Also dann...
10: Moment, ich will dem Kleinen noch was schenken.
4: Hä?
10: Letztes Weihnachten habt ihr mir doch gesagt, ich darf nicht einfach so Babys mitnehmen. Aber wenn ich irgendwo eins finde, habe ich immer einen Schal dabei, damit es nicht friert.
4: Das ist lieb. Danke, Priscilla.
10: Lebt wohl, ihr Kreuzfahrer.
8: Und was macht sie jetzt? Stark's einfach weiter durch den Wald?
4: Besser wär's, ehe sie wieder jemandem vors Auto springt. Hey Jordi, guck mal, da vorne kommt die Brücke. Das heißt, wir sind bald bei den Schweinen und bei deiner Mama.
10: Ja!
8: Geh mal ein bisschen an den Rand, da kommt dein Auto.
4: Hey, das ist Sergeant Awadowo.
7: Aaron!
4: Hey Cornelius.
7: Ach, was für ein Zufall. Das ist doch Jordi, oder?
8: Ja.
10: Hallo.
7: Oh, preiset den Herrn. Dein Dad hat aus Nether Hogglestead an die Zentrale gemeldet, dass eine Frau ihren kleinen Sohn nicht finden kann und da bin ich. Also, eigentlich habe ich gar keinen Dienst, aber Tante Precious ist zu Besuch. Und sie und mein Dad zusammen unter einem Dach, das ist

0: Ich sollte euch wahrscheinlich nicht fragen, warum ihr im Wald wart.
1: Naja, wir haben Dave beim Schweinhutwerfen gesehen und hatten da echt keinen Bock drauf.
2: Aber wie habt ihr denn... Also ich bin halt froh, dass ihr den Jungen gefunden habt, aber wie seid ihr denn ausgerechnet dahin?
3: Es war schon irgendwie eine kleine Odyssee. Die Dinge, die wir in diesem Wald gesehen haben.
1: Hörst du die haarigen Sirenen singen?
3: Aaron!
4: Ey, no worry!
3: Dave, wie?
4: Wusste ich doch, dass ich dein Affengesicht vorhin gesehen habe.
5: Wie oft habe ich euch gesagt, es wird nicht auf das Gatter geklettert?
6: Bitte, das muss jemand fotografieren.
0: Meine Güte, wenn das mal kein Fall fürs Krankenhaus.
2: Rebecca, freier Tag.
0: Ja, ja. Und wie war das vorhin, als du bei der Direktion angerufen hast?
2: Da war mehr Gefahr im Verzug, als wenn ein besoffener Jugendlicher im Schweinegatter landet, meine ich.
0: Aber...
2: Die haben hier nicht umsonst Sanitäter. Da, siehst du?
7: Thema besoffen. Will noch jemand etwas Glühmost? Oder muss ich der Erfrischung allein die Stirn bieten? Sergeant Avolovo?
8: Ja, gern, danke.
7: Aaron? Rahim? Ich sag Conway und Rebecca, dass es Kinderpunsch ist, okay?
1: Danke, Grandma.
3: Für mich bitte wirklich Kinderpunsch.
7: Ach, die Jugend von heute.
3: Ich muss meine Meinung revidieren. Ein Dorf, in dem coole Omas wohnen und Dave Biddlekamm unter die Schweine geht, kann kein Kaff sein.
0: Oh, darüber sollte ich nicht lachen.
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0: Oh, wie geil.
1: Was ist denn da so lustig?
0: Bitte? Oh, nichts.
2: Die Jugend heutzutage. Bestimmt irgend so ein TikTok. Schlimm, schlimm.
0: Nein.
1: Ah! Also, junge Dame, jetzt ist aber mal langsam gut.
0: Ich bitte vielmals um Verzeihung.
2: Zeigen Sie mal her, was hören Sie denn da? Ein Hörkunst-Podcast? Was ist denn das?
0: Ganz viele verschiedene kurze Hörspiele. Spannend, witzig, tiefgründig, alles dabei.
1: Als Podcast? Ich dachte, da reden sich die Leute immer nur mundfusselig.
2: Also Hörspiele finde ich interessant.
1: Aber das ist doch kein richtiger Podcast.
0: Natürlich, steht doch da.
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1: Bildung für alle BürgerInnen. Das war das Hauptziel der Vaterländischen Bürgerbibliothek, welche am 24. Oktober 1828 im sächsischen Städtchen Hain gegründet wurde. Sie war die erste öffentliche Bibliothek Deutschlands. Karl Preußger, der Gründer der Bürgerbibliothek, würde sicherlich staunen, wenn er heute im Leipziger Südosten vor dem großen weißen Archivturm der Deutschen Nationalbibliothek stünde. Mephisto 97.6 Redakteur Nikolaus Osatschuk hat sich mit der Geschichte und der Bedeutung der größten Bibliothek Deutschlands beschäftigt.
2: Der Anfang der Geschichte dieser Bibliothek liegt im Beginn des 20. Jahrhunderts. In dieser Zeit wächst die Buchproduktion sprunghaft an. Es erschließen sich neue, zuvor nicht beachtete Leserschichten. So greifen vermehrt Arbeiter und Frauen zu den Büchern. Im Zuge der deutschen Nationsbildung im 19. Jahrhundert wächst das Interesse an einem nationalen Wissensspeicher. Die traditionelle Verlagsstadt Leipzig bietet ideale Voraussetzungen für eine archivarische Bibliothek. Das verwirklicht sich mit der Gründung der Deutschen Bücherei, wie die Nationalbibliothek damals noch hieß, im Jahre 1912. Das Hauptziel ist das Zusammentragen aller Schriftstücke, die in Deutschland oder auf Deutsch erschienen sind. Es entstehen große Bibliografien, in denen die täglichen Neuerscheinungen akribisch dokumentiert und angeschafft werden. Dennoch bekommt man den Eindruck, dass die Freiheit des Wortes im Lauf der Geschichte der deutschen Bücherei nicht immer an erster Stelle steht, je nachdem, wer gerade an der Macht ist. So befindet sich während des Ersten Weltkriegs mit dem Buchprüfungsamt eine militärische Zensurstelle in der deutschen Bücherei. Zur Zeit der Weimarer Republik gibt es eine Oberprüfstelle, die die Einhaltung des Gesetzes zur Bewahrung der Jugend vor Schund- und Schmutzschriften kontrollierte. Und auch für die deutsche Bücherei war die NS-Zeit das dunkelste Kapitel ihrer Geschichte. Es kam zur Entlassung jüdischer MitarbeiterInnen, ab 1937 sogar zum Nutzungsverbot der Bibliothek für Juden und Jüdinnen. Das NS-Regime stellte sogenannte schwarze Listen zusammen. Somit verwehrten sie der Öffentlichkeit den Zugang zu zahlreichen Büchern. Bestandslücken der Bibliothek wurden geschlossen mit geraubten Ausgaben, zum Teil aus Privatsammlungen jüdischer Haushalte. Zu DDR-Zeiten wurden dann wiederum Listen mit sogenannter auszusondernder Literatur erstellt. Die Öffentlichkeit hatte nun keinen Zugang zu angeblich faschistischen Schriften. Dennoch hatte die Deutsche Nationalbibliothek ein breit gefächertes Angebot an wissenschaftlichen Schriften und auch Literatur gesammelt und wuchs seit der Wende zur größten Bibliothek Deutschlands an. Alle LeipzigerInnen sind zur Nutzung der Bibliothek berechtigt und haben kostenlosen Zugang zu Magazinen und zahlreichen Lesesälen.
1: Wie in der Bürgerbibliothek im sächsischen Hain vor fast 200 Jahren bleibt das Hauptziel das gleiche: Bildung für alle. Ein Beitrag von Nikolaus Osatschuk zur Geschichte der Deutschen Nationalbibliothek.
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0: Bridge over Troubled Water. Songs wie dieser haben Paul Simon in den 60ern als Teil von Simon & Garfunkel berühmt gemacht. Ruhige Folkmelodien, nachdenkliche Texte. Paul Simon kann aber auch anders. Das zeigte sich spätestens 1986 auf seinem ersten Soloalbum Graceland. Das war eins der ersten großen Projekte aus dem Bereich World Music. Und warum das Album damals wie heute gepriesen und kritisiert wird, weiß Leonard Römer.
1: Es war dieses Akkordeon, das Paul Simon so faszinierte. Eine Freundin hatte dem Musiker, der mit Simon & Garfunkel schon quasi alles erreicht hatte, eine Kassette mitgegeben. Darauf das kurze Stück Gumboots von den Boyoyo Boys, Straßenmusik aus Südafrika. Gumboots, also Gummistiefel, so heißt auch ein Tanz, den vermutlich Arbeiter im 19. Jahrhundert in den Goldminen um Johannesburg entwickelten. Dass es darum textlich am Ende überhaupt nicht mehr ging, steht symptomatisch für Graceland. Das ist zwar von seiner Entstehungsgeschichte her ein äußerst politisches Album, bleibt aber textlich ziemlich unpolitisch. Simon gefielen die treibenden Rhythmen auf der Kassette so gut, dass er im Februar 1985 nach Südafrika flog. Kurz vorher hatte er noch an We Are The World mitgewirkt, dem westlichen Bandprojekt gegen die Hungerkrise. 2 Wochen blieb der damals 43-Jährige in Johannesburg und nahm mit lokalen KünstlerInnen Rhythmen auf, noch größtenteils ohne Text. Das Besondere an Graceland war auch nie der Text, der um Simons ewige Themen wie menschliche Beziehungen kreist, sondern die Musik. So erinnern zum Beispiel die Drums auf dem Titeltrack Graceland an einen klassischen Country-Rhythmus. Das synkopierte Bum-de-Bum, gespielt von Bakiti Kumalo auf dem Bass, ist dagegen eher typisch für südafrikanische Musik und ganz ungewohnt für US-amerikanische Ohren, die den strengen Vierviertel-Wechselbass gewohnt waren.

0: Wohl auch deshalb beschrieb die New York Times Graceland bei dessen Erscheinung als Album, in dem zwei musikalische Kulturen verschmelzen. Doch damals wie heute wurde das Album kritisch gesehen, denn während der Aufnahmen, die übrigens später in England und den USA weitergingen, herrschte in Südafrika die Apartheid, das rassistische System, in dem nur die Weißen das Sagen hatten. Aus diesem Grund hatten die UN einen kulturellen Boykott verhängt. Simon wollte zwar nach seinen Worten die weiße Regierung in Pretoria nicht unterstützen, nur seinem musikalischen Instinkt folgen, und doch bekam er heftige Kritik, unter anderem vom African National Congress. Ein Vertreter der schwarzen Freiheitsbewegung formuliert es in der Dokumentation Under African Skies von 2012 rückblickend so:
1: My perspective is that what Paul Simon was doing had a beauty to it. I think he had a great idea, creative idea, to mix his music and his rhythms and his ingenuity with some that he had found in South Africa. But at that moment in time, it was not helpful.
0: Neben dem Bruch des kulturellen Boykotts warfen Kritiker Simon auch vor, er habe traditionelle afrikanische Musik für seinen kommerziellen Erfolg angeeignet und ausgenutzt. Das Stück Homeless etwa beruht auf einem Zulu-Lied.
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0: Der englische Text kommt von Simon. Die Musik und den Zulu-Text hat Joseph Shabalala von der südafrikanischen A Cappella-Gruppe Ladysmith Black Mambazo geschrieben. Wie er erinnerten sich viele der an Graceland beteiligten MusikerInnen später gut an das Projekt. Sie seien froh, haben Shabalala und andere immer wieder in Interviews gesagt, dass Paul Simon ihre Musik in der Welt bekannt gemacht habe. Das musikalische Verschmelzen verschiedener Welten, die gegenseitige Inspiration und eine kritische politische Komponente. Graceland war Pionier für all die Themen, die Weltmusik bis heute begleiten.
3: Sagt Musikredakteur Leonard Römer über Paul Simons Album Graceland, das nächstes Jahr 40 Jahre alt wird.
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1: Eine Lupe, eine Pfeife und ein Trenchcoat. Das macht eigentlich immer die Detektive in den Romanen aus. In der Realität sieht das eigentlich immer anders aus. Aber ist das wirklich so? Das wurde auch der Privatdetektiv Patrick Kurz gefragt. Er war im August 2015 zu Gast bei M19 und hat da erklärt, wie man überhaupt Detektiv wird. Mit Moderatorin Paula Truppe hat er sich über seine Arbeit unterhalten und darüber, wie viel Sherlock Holmes eigentlich in ihm steckt. Hören Sie nun einen Zusammenschnitt des Interviews.
2: Wie sieht denn der typische Alltag eines Privatdetektivs aus? Wie sieht Ihr typischer Alltag aus?
3: Mein typischer Alltag unterscheidet sich ein bisschen von dem typischen Alltag meiner Kollegen, weil ich der Geschäftsführer, der Geschäftsinhaber bin, muss ich mich viel mit den organisatorischen Dingen abgeben. Das heißt, dass ich größtenteils morgens den PC hochfahre und dann E-Mails checke, dass ich Einsätze durchplane, dass ich Berichte gegenlese. Ich bin nur noch selten selbst wirklich auf der Straße für Observationen, was das Haupteinkommen der meisten Detektive ist, dass sie auf der Straße Observationen durchführen. Das mache ich eher selten inzwischen. Dementsprechend unterscheidet sich das dann so ein bisschen. Was ich dann zu Hause auch größtenteils mache oder bei Behördengängen zum Beispiel oder auch an anderen Orten sind Recherchen, beispielsweise zu Adressen, die gefunden werden müssen bei Schuldnern, die säumig sind, verzogen sind oder auch bei Familienangehörigen, die gefunden werden möchten. Solche Dinge, mit denen beschäftige ich mich dann eher und das ist ja eher Schreibtischarbeit größtenteils.
2: Das heißt, im Moment gehört zu Ihrer Grundausrüstung eher ein Computer und ein gutes E-Mail-Programm. Aber wenn Sie haben ja schon gesagt, Sie waren auch selbst mal unterwegs, haben selbst Observationen gemacht. Was gehört denn da zu der detektivischen Grundausrüstung? Ich würde jetzt mal einfach mal raten, Lupe, Dietrich und Kamera?
3: Dietrich eher weniger. Ich meine, gut, schadet auch nicht, wenn man was dabei hat für bestimmte Situationen, in denen es legal ist, Türen zu öffnen, die allerdings eher selten auftauchen. Hatten wir zwar auch schon mal, wenn beispielsweise Autos unterschlagen wurden oder auch, wir hatten sogar mal ein Boot, das unterschlagen worden ist, das wir dann in einer bestimmten Garage vermutet haben, die sogar demjenigen gehört hat, dem auch das Boot gehörte. Die Garage ist quasi auch unterschlagen worden, weil derjenige ein Schloss einfach, also der ehemalige Mieter einfach ein Schloss dran belassen hatte, das man eben nicht mehr öffnen konnte ohne Dietrich. Daran haben wir uns dann ein bisschen gütlich getan. Ansonsten ist es aber ein Auto. Das ist ganz wichtig natürlich für viele Fahrzeugobservationen. Und die Kamera ist das mit Abstand wichtigste Utensil bei Observationen.
2: Und ganz spannend fand ich auch, dass Sie mit Lügenerkennung und Verhaltensanalyse arbeiten. Wie kann ich mir das denn vorstellen?
3: Taucht in der Praxis relativ wenig auf. Ist ein Angebot von uns, das dementsprechend, ja, sage ich ja damit schon, dass es wenig genutzt wird, basierend auf den Erkenntnissen von Professor Dr. Paul Ekman. Das ist ein amerikanischer Humanethologe, der in den 70er Jahren ein Verfahren entwickelt hat, mit dem man über Mikroausdrücke erkennen kann, welche Emotionen hinter bestimmten Aussagen stecken. Und daran lässt sich dann wiederum der Wahrheitsgehalt relativ treffsicher, wenn man darin geübt ist. Man muss das am besten täglich üben mit dem Programm, mit dem Trainingsprogramm, das er ausgegeben hat. Und wenn man das dann wirklich drauf hat, dann kann man auch ziemlich treffsicher feststellen, ob jemand lügt oder nicht.
2: Wie sieht denn dann das Training aus? Muss dann die Sekretärin vorbeikommen und Ihnen ein paar Lügengeschichten erzählen? Oder?
3: Nein, das Training mache ich größtenteils mit diesem Tool von Professor Dr. Paul Ekman, das er entwickelt hat. Also es gibt zwei Tools von ihm, mit denen macht man das immer abwechselnd mit unterschiedlichen Geschwindigkeiten. Ich mache das inzwischen in der höchsten Geschwindigkeit, was auch wichtig ist, um das dann treffsicher auch in der Realität feststellen zu können. Und natürlich, wenn ich auf Leute treffe, mit denen ich mich unterhalte, dann spiele ich das auch mitunter im Kopf durch. Ich muss mich nur immer wieder dran erinnern. Also es ist kein Automatismus, der einsetzt, wenn ich mich mit jemandem unterhalte, dass ich sofort gucke, lügt er oder nicht. Da muss ich mich schon dran erinnern.
2: Setzen Sie sich demjenigen, mit dem Sie dann durchschauen wollen, einfach gegenüber, so wie wir uns jetzt gegenüber sitzen und stellen da Fragen? Oder funktioniert das dann auch über so eine Art Observation, dass der das gar nicht merkt?
3: Wenn wir Videoaufnahmen von demjenigen haben, dann muss man ihm natürlich nicht direkt gegenüber sitzen. Dann geht das auch so mit der Analyse der Videodatei. Wenn wir allerdings, was der Normalfall wäre, etwas feststellen sollen, den Wahrheitsgehalt einer Aussage feststellen sollen, dann wäre das schon im direkten Interview Kopf an Kopf und auch mit Videounterstützung, damit man das dann hinterher auch belegen kann, damit man es auch hinterher nochmal grafisch aufbereiten kann.
2: Sie haben zuerst Psychologie, Komparatistik, Germanistik und provinzialrömische Archäologie studiert. Wieso haben Sie sich nach dieser ganzen Fächerkombination für den Beruf des Privatdetektivs entschieden? Das klingt für mich so ein bisschen, als wäre da eventuell sowas wie Sherlock Holmes im Spiel gewesen.
3: Ja, also es war nicht in der Reihenfolge und ich habe mich auch zwischendrin dann für den Beruf entschieden. Ich habe das eine Weile gleichzeitig gemacht, Studium und Detektivberuf, bis es dann nicht mehr funktioniert hat, weil dann der Zeitaufwand einfach zu groß geworden ist. Ich bin dazu gekommen, ja, weil ich mal zwischen zwei Studiengängen viel zu viel Zeit hatte. Also ich musste ein Jahr überbrücken, weil die Bewerbungsfristen nicht mehr einzuhalten waren. Und dementsprechend habe ich mir überlegt, was ich da machen kann in dieser Zeit und habe dann gesehen, dass der Beruf als Praktikum angeboten worden ist von einem jetzigen Konkurrenten von mir. Und dementsprechend habe ich dann überlegt, nachdem ich mich dort erst beworben hatte, dort abgelehnt worden bin, ohne Begründung oder irgendwas, dass ich das ja dann auch selbst machen könnte. Also wenn man da als... Und dementsprechend habe ich mich dann schlau gemacht, wie wird man denn Detektiv in Deutschland? Hab dann festgestellt, eigentlich kann das jeder machen, der ein reines Führungszeugnis hat. Jeder kann das Gewerbe anmelden und kann sich dann Detektiv nennen. Ist leider ein großes Problem bei uns in der Branche, dass man keine Ausbildungsstandards hat, weil es dadurch viele Leute gibt, die ohne Rechtskenntnisse und ohne Sachkenntnisse in diesen Beruf einsteigen. Ich habe eine andere Schiene gewählt. Ich habe dann die Ausbildung zum Detektiv gemacht, zum IHK-zertifizierten Detektiv in Berlin an der Sicherheitsakademie. Das ist ein 6-monatiger Studiengang, wie auch immer, mit dem man dann dieses Zertifikat erwirbt im Präsenzunterricht Vollzeit.
2: Also die Industrie- und Handelskammer, die bietet tatsächlich eine Detektivausbildung an?
3: Ja, die bieten das nicht selbst an, sondern die Sicherheitsakademie in Berlin beziehungsweise auch die Zentralausbildungsstelle für Detektive im Fernstudiengang. Also diese beiden Schienen gibt es, dass man das im Fernlehrgang macht und dass man das im Präsenzunterricht vor Ort macht. Und am Ende kommt dann die IHK und sagt, wenn sie das alles durchgezogen haben, wenn sie ihre Prüfungen dort bei der Sicherheitsakademie oder bei der ZAD absolviert haben, dann überreichen wir ihnen das IHK-Zertifikat.
2: Und wie genau sieht der Unterricht dann aus? Also das wird ja sicherlich mehr sein als Spuren lesen, vielleicht auch noch Recht oder sowas?
3: Recht ist ganz entscheidend. Das ist auch das Wichtigste an diesem Unterricht gewesen, dass man ganz genau weiß, was man machen darf als Detektiv und was nicht. Und ansonsten, ja, Spurenlesen war auch teilweise dabei. Es waren auch technische Dinge dabei, wie zum Beispiel Lauschabwehr oder auch IT-Forensik. Ein relativ breites Spektrum, das wir da abgedeckt haben.
2: Und das alles in 6 Monaten?
3: Das alles in 6 Monaten. Ich meine, gut, man hat 8 Stunden pro Tag, da kann man noch ein bisschen was unterbringen.
2: Sie haben ja schon gesagt, letztlich kann jeder Detektiv werden. Ja. Aber um ein guter Detektiv zu werden, was für Eigenschaften gehören denn dazu? Also jetzt mal sagen wir mal, neben einer guten Auffassungs- und Kombinationsgabe.
3: Ja, also das Geistige ist auf jeden Fall sehr, sehr wichtig. Man sollte ein bisschen was im Kopf haben. Man sollte reagieren können auf unterschiedliche Situationen. Man sollte flexibel sein. Man muss Lösungen finden können. Das heißt, wenn man einen schwierigen Fall hat und dann einfach nur davor steht und nicht so richtig weiter weiß, dann ist man nicht geeignet. Wenn man mal nicht weiter weiß, was natürlich auch mir gerade in der Anfangsphase immer mal wieder passiert ist, dann muss man auch wissen, an wen man sich wenden kann, wen man fragen kann, wer erfahren ist, wer einem weiterhelfen kann. Und man muss natürlich auch mit Klienten umgehen können. Also ein Teil der Arbeit ist natürlich, dass man Aufträge akquiriert. Es ist auch wichtig, dass man im Berichtswesen sattelfest ist. Das heißt, Rechtschreibung, Grammatik sollten auch schon stimmen. Man muss auch genau beobachten können und auch genau festhalten können, was man beobachtet hat. Muss das mit Worten beschreiben können, weil die Berichte ja gerichtlich dann verwertet werden in vielen Fällen. Und wenn man da lapidare Beschreibungen abliefert, dann ist das schlecht. Dann kann sich der Richter nichts drunter vorstellen. Und dann werden die Berichte relativ wertlos.
2: Wie sind Sie denn darauf gekommen, mit dem Detektivsein anzufangen?
3: Ja, also wie gesagt, durch dieses Praktikum, das damals ausgeschrieben worden ist. Die Prägung, die hatte ich schon vorher durch Detektivromane, vor allem durch Sherlock Holmes, schon in der Jugend mit 13, 14 gelesen und verschlungen und geliebt und auch immer mich damit beschäftigt und dementsprechend. Ich bin auch Pfeifenraucher schon, seit ich 14 war und dementsprechend hat das irgendwie alles so ein bisschen ineinander gepasst dann. Die Rädchen haben sich ineinander gefügt.
2: Was war denn Ihr erster Fall?
3: Mein erster Fall war eine Sache von Verstoß gegen das Wettbewerbsverbot. Da hatte ein Mitarbeiter einen Exklusivvertrag mit einer Firma. Er durfte nur für diese Firma arbeiten und nicht für einen Konkurrenten. Und die Firma war sich aber sicher, dass er doch für einen Konkurrenten noch arbeitet. Und dementsprechend haben wir den dann observiert. 4 Tage waren das, glaube ich, 3 Tage lang rumsitzen. 10, 12 Stunden waren das, glaube ich, jedes Mal. War schön am Anfang als Verdienst, aber es ist nichts passiert. Und dann am vierten Tag war es dann soweit und er stand wirklich auf der Matte bei dem verdächtigen Unternehmen und hat dort gearbeitet.
2: Gab es denn schon so richtig brenzliche Situationen während eines Einsatzes?
3: Ja, mit Sicherheit. Da überrumpeln Sie mich jetzt allerdings, weil ich da ein bisschen im Gedächtnis kramen muss. Brenzlig, ja. Es gibt immer wieder Situationen, in denen ist man sich unsicher. Ist man jetzt noch safe? Ist man erkannt worden von der Zielperson? Wie oft hat die Zielperson einen schon gesehen? Da gibt es auch ganz unterschiedliche Charaktere von Zielpersonen. Also manche, die können einen den ganzen Tag angucken und erkennen einen trotzdem nicht wieder. Und andere, wenn die einen zweimal im Rückspiegel sehen, werden die nervös. Und dann merkt man denen das auch häufig an. Bei anderen hat es auch wieder andere Gründe für die Nervosität. Vielleicht, weil sie gerade ein Delikt begehen, dass sie gar nicht nervös sind, dass sie sich gar nicht nervös verhalten, weil sie glauben, dass wir oder weil sie uns schon entdeckt hätten, sondern einfach, weil sie aufgrund ihrer Situation nervös sind. Und dementsprechend kommt es da schon immer mal wieder zu brenzligen Situationen. Ich hatte auch schon einmal den Fall, das fällt mir jetzt spontan ein, dass uns eine Zielperson angesprochen hat, weil der aufgefallen ist, dass wir hinter ihr hergefahren sind.
2: Das heißt, das ist letzten Endes so eine richtige Pechsituation.
3: Ja.
2: Wie viel Glück, also wie groß muss dieser Glückfaktor auch irgendwie sein, dass man zur richtigen Zeit am richtigen Ort ist oder eben zur richtigen Zeit nicht an einem entsprechenden Ort?
3: Das ist sehr, sehr fallabhängig. Wenn wir beispielsweise, das sage ich immer den Leuten, wenn sie anrufen, weil sie glauben, dass ihr Ehemann oder ihre Ehefrau fremd geht und die mich fragen, wie viel das kostet. Dann ist es immer ganz schwierig, das so pauschal zu sagen, wenn ich nur die Aussage habe, ja, ich habe den Verdacht, da geht jemand, mein Partner geht fremd. Ich muss dann immer wissen, ist das ein konkreter Verdacht, wann und wo etwas passieren könnte? Oder ist es einfach nur so ein allgemeines Gefühl, das sich auf Indizien aufbaut? Wenn wir nämlich nur ein allgemeines Gefühl haben, dann müssen wir natürlich auf gut Glück ins Blaue hinein observieren. Wenn wir allerdings wissen, an dem und dem Tag ist da und da eine Veranstaltung, zu der geht er vielleicht mit einer anderen Frau, dann können wir das natürlich deutlich besser eingrenzen.
2: Wann stoßen Sie als Ermittler an Ihre Grenzen, sodass Sie die Polizei hinzuziehen müssen?
3: Wenn wir, ja, bei Kapitalverbrechen sind wir sowieso verpflichtet, das zu melden. Ansonsten gibt es wenige Situationen, in denen wir wirklich erstens verpflichtet sind und zweitens es uns auch nützen würde, wenn wir die Polizei hinzuziehen. Das ist dann meistens im Ermessen des Auftraggebers. Und wir können uns ja auch nicht über den Willen des Auftraggebers hinwegsetzen, indem wir sagen, ja, wir sollen jemanden observieren beispielsweise, weil er ein Kind oder einen Jugendlichen, weil er unter Verdacht steht von seinen Eltern, dass er Drogen nimmt. Solche Fälle haben wir auch, da können wir nicht sagen, wir rufen jetzt die Polizei, weil der Junge hat Drogen dabei. Da würden wir ja dem Jungen und den Eltern schaden. Das ist ja nicht das Ziel des Auftrags und dementsprechend gibt es da eher wenige Schnittpunkte, bei denen wir wirklich aktiv die Polizei informieren.
2: Sie sind nicht nur Privatdetektiv, sondern Sie sind auch Schriftsteller. Neben einer Essaysammlung haben Sie auch ein Buch geschrieben. 2012 erschien Livingstones Mahnung, der erste Band aus den Memoiren des Detective Inspector Aidan Johnstone.
3: Johnston.
2: Also das heißt, letztlich sind Sie Schriftsteller. Kommt das so, wenn man als Detektiv arbeitet, dass man das irgendwie, dass man sich da ausdrücken will?
3: Ausdrücken wollen, auf jeden Fall. Ich habe aber das auch schon als Kind gemacht, sobald ich schreiben konnte, habe ich immer geschrieben. In letzter Zeit habe ich leider keine Zeit und habe noch zig Projekte, die ich gerne umsetzen möchte, im Kopf.
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1: Meine Kollegin Karina Borchak war auf einer Tour durch den Auwald und hat sich dort auf die Suche nach einem Eisvogel begeben.
2: Mit diesen Klängen begrüße ich euch aus dem Leipziger Auwald. Ein Ort, an dem womöglich viele von euch Zeit verbringen bei dem schönen Wetter. Heute führt uns die Guidin Julia durch den südlichen Auwald, um den Spuren des Eisvogels zu folgen. Mit seiner außergewöhnlich strahlend blauen Farbe ist der Eisvogel besonders. Deswegen möchten wir ihn heute finden. Julia ist gespannt auf den Ausflug und wünscht sich, dass wir durch die Wanderung ein Bewusstsein für die Natur erhalten.
3: Ich hoffe, dass ihr noch was mitnehmen könnt zu dem Drumherum. Es geht ja nicht nur um den Eisvogel, sondern auch ein bisschen um den Lebensraum. Und es gibt noch andere kleine Details, um dass ihr einfach die Gegend noch ein bisschen kennenlernt.
2: Nach und nach kommen die Teilnehmenden am Treffpunkt vor dem Auwald an. Alle freuen sich auf den Ausflug und darauf, die Natur besser kennenzulernen.
4: In der Wanderung erhoffe ich mir zuerst mal, dass wir wirklich einen Eisvogel sehen.
5: Ja, ich mag gerne Natur und Wandern und deshalb habe ich gedacht, ja, würde ich mir gerne angucken.
6: Ich kriege einfach immer ein bisschen den Kopf frei, wenn ich in der Natur bin. Und ich erhoffe mir einfach so ein bisschen, ja, eine kleine aktive Wanderung und ich freue mich schon drauf.
2: Bei Kirchturmglocken und guter Laune geht die gesamte Gruppe hinter Julia quer durch Felder in den Auwald hinein. Man merkt sofort einen Unterschied der Atmosphäre. Alle werden achtsamer, gelassener und vor allem eins, aufmerksamer auf die Umgebung.
7: Jetzt die nächsten 50 Meter. Schaut mal links und rechts, was euch vor Baumarten auffallen.
2: Julia erklärt uns die verschiedenen Baumarten, die zu sehen sind. Souverän und sicher stapft sie durch die verwachsenen Waldwege. Sie scheint die Natur mit all ihren Sinnen wahrzunehmen. Behutsam streift sie die Büsche zur Seite, um sich einen Weg in die Tiefen des Waldes zu verschaffen. Es herrscht eine frische und belebte Stimmung. Die Erde ist noch nass vom Regen und die Blätter rascheln. Es ist eine deutliche Ruhe zu spüren. Ab und an wird diese Stille von Gesprächen über Baumarten und entdeckten Pilzen am Waldesrand unterbrochen. Julia führt uns zu einem abgelegenen Abschnitt an der Weißen Elster, nachdem wir eine Weile quer durch den Wald gelaufen sind.
7: Unsere Beobachtungsstation. Wir bleiben hier mindestens eine halbe Stunde. Ihr könnt euch Sitzplätze suchen.
2: Wir setzen uns auf Baumstämme und Decken mit Blick aufs Wasser. Der Fluss rauscht leise vor sich hin und ab und an sieht man kleine Libellen vorbeischwirren. Aus dem trüben, leicht braunen Fluss ragen vereinzelte Äste in den bewölkten Himmel. Es ist eine kühle Brise zu spüren, die über das Wasser zieht. Julia lässt den Blick das Ufer entlang schweifen. Sie erklärt uns, an welchen Stellen Eisvögel brüten.
7: Na, also bei Flüssen gibt es ja immer so ein zwei Seiten. An der einen Seite ist eher flach, das ist der Gleithang, und die gegenüberliegende Seite ist der Prallhang. Und da klatscht auch manchmal oder bricht manchmal die Erde ab. Und in diesem Bereich haben die ihre Bruthöhlen drin.
2: Die Gruppe schaut gebannt auf den Fluss. Währenddessen erzählt Julia, wie der Begriff Auwald Wälder umfasst, die stark mit dem Wasser verbunden sind. Insbesondere der kleine Eisvogel ist auf dieses Ökosystem angewiesen.
7: Der Eisvogel ist natürlich durch sein Aussehen erstmal ganz besonders, weil blaue Vögel gibt es echt wenige oder anteilig blaue. Und der Eisvogel mag besonders dieses helle, unberührte, klare Wasser. Und das findet er halt zum Teil im Auwald.
2: Der Eisvogel braucht dieses Ökosystem, vor allem zum Beutefang.
7: Wenn die was, was sie gerne fressen wollen, entdecken, dann machen sie Stoßtauchen. Ne? Sie stürzen kopfüber ins Wasser und schnappen sich dann den Fisch oder die Kaulquappe oder was auch immer. Das machen die am liebsten von einer Sitzwarte aus, also sprich von solchen Hölzern, die ins Wasser reinraten. Ne? So eine Meter Höhe über Wasser. Deswegen, wenn ihr irgendwie mal mit einem Kanu irgendwo lang paddelt, lasst diese Stöcke dran. Das ist einfach wichtig für den Eisvogel.
2: Während sie uns etwas über die Bruthöhlen erzählt, weichen unsere Blicke nicht von dem Fluss. Alle warten darauf, den kleinen blauen Vogel zu erblicken. Nachdem wir lange gewartet haben, wagt Julia noch einen letzten Versuch. Sie holt aus ihrem Rucksack eine Bluetooth-Box hervor und stellt sie vorsichtig an einen Baumstamm, der über das Wasser ragt. Sie spielt über die Box das Zwitschern des Eisvogels ab. Dieser soll ihn anlocken. Doch leider taucht der Eisvogel immer noch nicht auf und Julia beschließt, den Weg zurück einzuschlagen. Wir laufen zurück an einem kleinen Pfad entlang des Elsterufers. Das Rauschen des Wassers wird immer schwächer. Vereinzelte Sonnenstrahlen durchbrechen die dicke Wolkendecke und lassen die Regentropfen auf den Büschen funkeln. Die Wanderung neigt sich dem Ende zu. Gemeinsam mit Julia gehen wir an saftig grünen Feldern aus dem Wald heraus. Das hohe Gras streift unsere Waden und wir laufen weiter, bis die Bäume nur noch klein am Horizont zu sehen sind. Zum Schluss gibt Julia noch ein kurzes Fazit, was jede und jeder Einzelne tun kann, um die Natur zu wahren.
3: Ja, also auf jeden Fall immer rücksichtsvoll in der Natur verhalten. Wie ihr vorhin gelernt habt, diese Sitzwarten für die Eisvögel zum Beispiel lassen. Ideal ist es auch, wenn man einfach Müll mitnimmt, wenn man den in der Natur sieht und einfach einpackt. Ja, so die kleinen Dinge, ne? Wenn jeder ein bisschen was macht, dann wird es insgesamt Hammer.
2: Julia bedankt sich für die schöne und erholsame Wanderung. Sie hofft, dass wir den Auwald ein Stück näher kennenlernen konnten. Auch die anderen Mitwandernden haben den Ausflug in vollsten Zügen genossen.
8: Wir wohnen mitten in der Stadt. Wir sind sofort im Wald. Es sind alles kurze Wege und man kann sich da so schön erholen. Man kann die Seele baumeln lassen.
9: Na gut, jetzt nach der ganzen Corona-Geschichte, es ist ja immer schön, wenn man nochmal mit anderen Menschen irgendwie was unternehmen kann.
2: Allgemein war die Wanderung ein großer Erfolg.
8: Auf jeden Fall ist das eine Gegend, wo wir noch mal hingehen, muss ich sagen. Vielleicht sehen wir dann ja mal ein Eis.
2: Vielleicht könnt ihr es ja auch mal als kleinen Aufruf nehmen. Geht also achtsam und bewusst mit der Natur um, damit wir alle noch lange den Auwald genießen können. Und vielleicht habt ihr ja mal Glück und ihr bekommt einen Eisvogel zu sehen.
1: Carina Burchak war das mit einem Beitrag zur Suche nach dem Eisvogel im Rahmen der Leipziger Umwelttage 2021.
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1: Volle Trams, hupende Autos, schlechte Luft und gestresste Menschen. Das Leben in einer Großstadt, das kann ganz schön belastend sein. Manchmal sehne ich mich da nach einer kleinen Auszeit. Am besten dorthin, wo die Geräuschkulisse von krähenden Hähnen dominiert wird, die Luft nach Erde und Kuhscheiße riecht und wo man wieder eins mit der Natur werden kann. Also ab aufs Land. Wer jetzt nicht endgültig Ciao zu seinem Hafermilch-Frappuccino und Highspeed-LTE-Netz sagen will, muss aber nicht gleich aufs Dorf ziehen, um das Landleben kennenzulernen. Zumindest nicht in Leipzig. Die COLA, also Genossenschaft für kooperative Landwirtschaft, die ermöglicht es GroßstädterInnen, mal kennenzulernen, wo ihr Gemüse herkommt und selbst die Finger in den Acker zu stecken. Wie das Ganze genau aussieht und ob ein solches Projekt eine Verbindung von Land und Stadt herstellen kann, das hat sich unsere Reporterin Clara Ibsen näher angeschaut.
2: Wenn es ums Gemüse geht, bin ich ganz schön oberflächlich. Hauptsache gut aussehen. Die inneren Werte kann man im Supermarkt meistens sowieso nicht überprüfen. Meine Beziehung zum Gemüse beschränkt sich vor allem aufs Kaufen und Essen. Typisch Großstadtmensch. Daran will ich was ändern. Denn über das, was auf meinem Teller liegt, weiß ich fast gar nichts. Gemüse? Exotisch. Herkunftsland? Rewe. Kann ich als Großstadtmensch die toxische Beziehung zu meinem Gemüse noch irgendwie retten? Ja, sagt die COLA Leipzig. Die kooperative Landwirtschaft setzt genau da an und holt Großstädter aufs Feld. Das sagt Hanno Böhle, Vorstandsmitglied und einer der Organisatoren über die COLA Leipzig.
3: 2019 haben wir die Genossenschaft gegründet. Und jetzt ist 2022, das heißt, wir sind seit 2020 haben wir das erste Mal Gemüse geliefert. Ne? Vorher war alles Aufbauarbeit. Genau, ist halt 2020 das erste Mal, konnte man auch mit rauskommen, von der Stadt rausfahren auf den Acker, hier das eigene Gemüse anbauen, ernten, essen und so weiter.
2: Hanno hat sich die Zeit genommen, mit mir über das Gelände zu stromern und den Betrieb vorzustellen. Bei der COLA Leipzig ist das Besondere, man bekommt als Mitglied nicht nur regionales Gemüse zugeschickt, sondern auch die Chance, mit auf dem Feld zu stehen und selber anzupacken. Die Mitglieder sind in Produktion, verschiedene Anbauarten und der Ernte involviert.
3: Das ist der Gedanke der solidarischen Landwirtschaft, dass man sagt, eine Gemeinschaft trägt einen Hof. Und das bedeutet nicht nur, dass man sich finanziell beteiligt, wie zum Beispiel, dass man jetzt hier bei der Genossenschaft tatsächlich Miteigentümer vom Betrieb ist und regelmäßige Beiträge bezahlt und schwankende Gemüsemengen auch mal akzeptiert. Ne? Im besten Fall gleicht sich das übers Jahr so ungefähr aus. Aber es gehört eben auch dazu, dass man, weil man Miteigentümer ist vom Betrieb, dass man auch mit rauskommt und guckt, wie wird hier gearbeitet, wie wird angebaut und das kann man auch am besten erfahren, indem man auch einfach mal mitmacht regelmäßig. Ne?
2: Und selbst geerntetes Gemüse schmeckt bekanntlich auch viel besser als das aus dem Supermarkt. Die Großstadt ist für viele trotzdem ein Ort, der viel mehr Möglichkeiten als das Landleben bietet. Warum das Landleben den Deutschen nicht so zusagt, liegt für Hanno auch an der Selbstverwirklichung, die Großstadt bieten kann.
3: Dass die Individualisierung und der Wunsch, aber auch sozusagen die Aufforderung, kulturell was aus dem eigenen Leben zu machen und das irgendwie bestmöglich zu verwirklichen und so weiter, natürlich auch immer Anforderungen an die Personen stellt, wie sie ihr Umfeld haben wollen. Ne? Und in der Großstadt hast du halt immer viele verschiedenste Möglichkeiten.
2: Die Distanz zwischen Stadt und Land ist aber nicht nur ein Lifestyle-Problem, sondern auch ein räumliches. Auf dem Weg zu den Feldern der kooperativen Landwirtschaft, kurz hinter Borsdorf in Taucher, ist man ganz schön ab vom Schuss. Der nächste Späti ist über eine Stunde entfernt. Für Menschen, die den Burnout-Strukturen der Großstadt entfliehen wollen, ist das Solawi-Prinzip aber eine tolle Chance. Hanno selbst hätte auch nie damit gerechnet, mal auf dem Land zu arbeiten. Man gewöhne sich dran und die Ruhe habe auch sein Gutes.
3: Ich glaube, bei mir würde ich eher sagen, das ist eine Altersfrage oder so, dass ich so ein bisschen Ruhe auch schätze. Ich hatte mich eigentlich nur für Genossenschaften interessiert im Studium und so weiter und so fort. Ich wäre sonst nie an diesen Ort gekommen. Und jetzt passiert es, dass ich auch einfach hier bleibe und dann nochmal in die Stadt fahre und einfach mehr Zeit hier in Taucher verbringe als in Leipzig.
2: Land und Stadt kann die COLA mit ihren Mitmachprojekten ganz gut zusammenbringen. Naja, vielleicht bin ich nach 2 bis 3 Mal im Acker rumwühlen noch keine professionelle Landwirtin. Aber zu sehen, was auf dem Weg von dem Samen bis zur Gurke passiert, hat auch mein Verhältnis zu den Gurken im Supermarkt verbessert. Und für alle, die etwas Landluft schnuppern wollen, ist die Cola ein guter Einstieg. Wer weiß, vielleicht heißt es bald auch für mich: Gemüse saisonal. Herkunftsland Leipzig.
1: Clara Ibsen hat sich bei der solidarischen Landwirtschaft Cola Leipzig umgeschaut.
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1: Wenn ich aus dem Fenster schaue, sehe ich, dass die Sonne doch hin und wieder noch durch die Wolken scheint. Ganz gute Bedingungen, um die eigenen Energiespeicher wieder aufzufüllen oder auch Elektrogeräte mit Strom zu versorgen. Am besten dann mit einer eigenen Solaranlage. Die bekommt man mittlerweile sogar im Discounter und ihr könnt sie tatsächlich einfach selbst auf eurem Balkon aufbauen. Die Frage ist jetzt nur, lohnt sich das für mich? Darüber habe ich mit Dennis Schneider-Heinz von der Verbraucherzentrale Sachsen gesprochen.
2: Guten Tag, Herr Schneider-Einzel.
3: Schönen guten Tag, danke für die Einladung.
2: Also ich bin ja Student in Leipzig und wohne in einer Mietwohnung mit Balkon. Was würden Sie mir denn raten? Soll ich mir jetzt so eine Mini-Solaranlage für meinen Balkon anschaffen?
3: Also grundsätzlich ist das auf jeden Fall eine Überlegung wert. Natürlich geht es erstmal darum, wo ist denn der Balkon, weil es kommt natürlich darauf an, meine Solaranlage, dass auch genügend Sonne auf den Balkon scheint und dann auch dadurch auf das Gerät. Denn nur so kann der Strom erzeugt werden, den man ja möchte.
2: Genau, und aber jetzt als Student fehlen mir möglicherweise die Mittel. Gibt es da irgendeine Form von Zuschuss, die ich bekommen könnte?
3: Also es ist bei der Stadt Leipzig im Besonderen geplant, dass es in naher Zukunft so eine Förderung geben soll für die Geräte. Das befindet sich auch in den letzten Zügen so ziemlich. Also man kann, wenn man aufmerksam die Nachrichten verfolgt, wahrscheinlich schon in Kürze damit rechnen, dass es da eine öffentliche Förderung geben wird und dann macht sich das Ganze noch viel schneller, rentiert sich noch viel schneller.
2: Sie sagen es schon, es rentiert sich ja irgendwann wieder, das ist klar, aber wie viel Geld spare ich denn im Jahr, wenn ich mir den Strom mit so einer Mini-Solaranlage selbst erzeuge?
3: Das ist natürlich immer auch ein bisschen davon abhängig, ob es ein besonders sonniges Jahr ist und noch von einer ganzen Reihe weiterer Faktoren, aber wir sagen im Allgemeinen eigentlich immer, dass man gut und gerne das an Strom spart, was im Jahr der Kühlschrank und die Waschmaschine verbrauchen würden. Das sind dann so übersetzt gerne mal so um die 90-100 €, die man an Strom einspart, also gar nicht mal so wenig.
2: Ja, das lohnt sich auf jeden Fall, aber in einem sonnigen Jahr und jetzt scheint die Sonne vielleicht, aber ich bin in der Uni, mein Kühlschrank läuft, aber den Strom kann ich jetzt gar nicht so richtig nutzen. Gibt es eine Möglichkeit, den Strom irgendwie zu speichern oder auch zu verkaufen?
3: Also da muss man genau hinschauen, weil das, was ich gerade eben erwähnte mit dem Kühlschrank zum Beispiel, das ist ja einer, der verbraucht ja die ganze Zeit Strom in der Wohnung. Und das ist auch das, was man eigentlich sagt bei den Geräten. Die decken so ein bisschen die sogenannte Grundlast ab. Das ist das, was eigentlich immer an Strom verbraucht wird, egal ob man zu Hause ist oder nicht. Und dadurch ist das, was man eigentlich nicht nutzt, was in diesem Gerät entsteht, in dieser Balkon-Solaranlage, das ist vergleichsweise verschwindend. Und deshalb würden wir auch davon abraten, sich dann einen teuren Batteriespeicher oder sowas zuzulegen, weil die sind wirklich noch unglaublich teuer dafür, dass sie auch vergleichsweise wartungsintensiv sind. So ein Solargerät an sich, das hält mindestens 20 Jahre, also schon alleine von den Herstellerangaben und den Herstellergewährleistung. Und ein Batteriespeicher ist einfach wie ein Akku, auch ein Handy-Akku wird mal an Leistung verlieren. Das lohnt sich schlichtweg nicht bei so einer kleinen Anlage. Also lieber darauf bauen, dass man wirklich so seine Grundlast damit deckt und nicht noch unmöglich viel Geld in einen teuren Batteriespeicher investieren. Das sind manchmal Lock-Angebote, aber das macht bei diesen Geräten wirklich nicht den Sinn.
2: Okay, also Batterie lohnt sich nicht, aber meine Grundlast wird abgedeckt. Klingt erstmal gut. Ich entscheide mich dann also, so eine Solaranlage zu kaufen. Kann ich die dann einfach bei mir installieren oder muss ich meinen Vermieter fragen?
3: Ja, da geht es dann leider los. Man muss natürlich eine ganze Reihe von Sachen auch beachten. Erstmal natürlich muss der Vermieter informiert werden, beziehungsweise man muss sich tatsächlich auch die Einwilligung abholen. Daneben gibt es aber noch zwei weitere Dinge, die es zu beachten gilt. Man muss die Geräte auch anmelden, und zwar bei dem Netzbetreiber zum einen. Das ist jetzt hier in Leipzig die Netz Leipzig. Das sind diejenigen, die das ganze Stromnetz sozusagen betreiben. Und noch dazu beim sogenannten, jetzt wird es kompliziert, das Marktstammdatenregister. Das ist ein Online-Register der Bundesnetzagentur. Auch da muss man das Gerät eintragen, dass man so eines in Betrieb hat. Das ist auch deutschlandweit und zeigt dann auch sozusagen an, was denn überhaupt an Geräten im ganzen Land sozusagen in Betrieb ist. Also die beiden Anmeldungen müsste man machen und sich mit dem Vermieter einigen.
2: Gut, aber das wäre ja alles möglich. Jetzt interessiert mich noch abschließend der Umweltaspekt. Also Geld spare ich auf jeden Fall ein, aber wie viel CO2 spare ich tatsächlich ein?
3: Also vielleicht nochmal kurz zu dem Geldaspekt, weil der ist ja für viele dann doch erstmal auch so eine sehr relevante Sache. Wir sagen in der Regel, wenn man einen so ein Solarmodul hat und man könnte bis zu zwei dieser Solarmodule am Balkon installieren, also mit einem hat man ungefähr so in 10, 15 Jahren hätte man so ein knapp so 200 Kilogramm CO2 eingespart, also CO2-Äquivalent. Und das ist schon mal gar nicht so wenig. Und gleichzeitig hätte man das aber schon nach ungefähr 6, 7, 8 Jahren hätte sich das finanziell schon rentiert. Also beides ist sozusagen ein gutes Argument, um sich so ein Gerät zu leisten und ja, ein Teil der Energiewende zu sein und auch sich ein Stück weit unabhängiger zu machen.
2: Das sagt Dennis Schneider-Heinze zu den Mini-Solaranlagen in Leipzig. Vielen Dank, Herr Schneider-Heinze.
3: Dankeschön.
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1: Der Sommer, das ist ja immer die Zeit der Baustellen in Leipzig. Aber nicht nur am Bayerischen Bahnhof oder in der Prager Straße wird gebaut. Jeden Sommer gibt es in einem Leipziger Stadtteil auch eine ganz besondere Baustelle, die Kinderstadt. Was passiert, wenn Kinder eine eigene Stadt bauen? Das hat sich Redakteurin Rebecca Poland mal angeschaut.
2: Ein paar Grundgerüste für Holzhäuser stehen schon vor dem Schloss Schönefeld, aber an den meisten Ecken wird noch gesägt und geschraubt. Auf einer Wiese steht ein großes Radio, daneben lernen Kinder, wie Mikrofone und Schnittprogramme funktionieren und unter einem Zeltdach ist eine Korbflechtwerkstatt aufgebaut. Christian Helbig, der Projektleiter, freut sich schon seit Monaten auf diesen Tag, an dem es mit der Kinderstadt endlich losgeht.
3: Aufregend. Also mega spannend, es hat sowieso immer dieses Kribbeln, wenn irgendwas neu wieder beginnt.
2: Innerhalb von 2 Wochen bauen die Kinder erst ihre eigenen Häuser und erleben dann, was es heißt, wenn in einer Stadt mal nicht die Erwachsenen bestimmen.
3: Diese Stadt, die dann auch durch die Häuser entsteht, bietet quasi ganz viel spielerischen Rahmen für die Kinder, sich mit ganz vielen Dingen auseinanderzusetzen, seien es Regeln, seien es auch teilweise Nachhaltigkeitsaspekte.
2: In täglichen Konferenzen beratschlagen die Kinder, wie ihre Stadt so aufgebaut sein soll. Die nötigen Fähigkeiten, um das dann auch umzusetzen, bringen ihnen die Erwachsenen in Workshops bei. Dieses Jahr gibt es neben Radio- und Korbflechten zum Beispiel auch noch Workshops zum Bauen von elektrischen Schaltungen oder eine Mal- und Druckwerkstatt. Ob die Kinder dann aber in der Druckwerkstatt lieber Geld oder Zeitungen drucken wollen, dürfen sie sich selbst aussuchen.
3: Also wir bieten wirklich den Rahmen, wir bieten den Kindern quasi diese einzelnen Stationen, die ihnen quasi so das Handwerkszeug mitgeben, sich ihre Stadt zu erbauen und zu erobern. Und die Kinder haben da ganz schnell den Durchblick, wie es funktioniert und machen die Sache dann auch zu ihrer eigenen Sache. Wir wissen selbst nicht, wie die Stadt immer verläuft, wie viele Häuser entstehen. Und das ist halt das Spannende, wirklich das so in die Kinder hin da auch zu legen und als Erwachsene auch mal zu sagen, hey, wir halten uns hier mal zurück.
2: Auf die 200 Kinder in der Kinderstadt kommen ungefähr 150 erwachsene ehrenamtliche HelferInnen. Nuria ist dieses Jahr das erste Mal als Helferin dabei.
4: Am Anfang war ich so ein bisschen überfordert. Wir hatten so einen Bauplan und so ein Gerüst-Idee. Aber die Kinder sollen das ja auch für sich entwickeln. Und dann fand ich das so ein bisschen schwer zusammenzubringen irgendwie. Einerseits dieser Vorgabe und auch so ein bisschen, es muss ja irgendwo doch ein stabiles Haus werden und trotzdem den Kindern da so die Freiheit zu lassen.
2: Selbst entscheiden, was für ein Haus sie bauen wollen, fiel den Kindern aus Nurias Baugruppe am Anfang ein bisschen schwer.
4: Und die Kinder haben erst am Anfang überlegt, was das für ein Haus werden soll. Und von irgendwie Schloss, Burg, Brücke, Gefängnis sind wir dann zu Ferienwohnungen gekommen. Also Ferienwohnung mit Terrasse auf dem Dach.
2: Christian Helbig erzählt, dass die Kinder in den meisten Jahren eine Polizei in der Stadt aufbauen. Vor ein paar Jahren haben es die Kinder mit der Ordnung dann ein bisschen zu genau genommen.
3: Diese Kinder haben sich dann quasi Zutritt zu Häusern verschafft und wollten eigentlich schauen, ob die sicher gebaut sind. An sich ein sehr lobenswerter Ansatz, aber die Art und Weise, wie sie das gemacht haben, war dann halt schwierig. Und das sind aber dann genau immer die Punkte, wo wir dann reingehen und sagen, okay, ihr wollt quasi hier Ordnungsbehörde sein. Was sind denn eure Rechte und eure Pflichten und wie werdet ihr denn das überhaupt? Ne, könnt ihr euch selbst bestimmen? Müsst ihr gewählt werden? Also das, was so manchmal an Schwierigkeiten in der Kinderstadt entsteht, das ist genauso wie in der großen Stadt. Das kann überall passieren, aber wir greifen es dann halt auf und begleiten es mit den Kindern.
2: Die Kinderstadt will Kindern die Teile vom Erwachsenenleben verständlich machen, die sonst schwierig auszuprobieren sind. Und so auch zum gesellschaftlichen Engagement in der richtigen Stadt Leipzig motivieren. Ein paar Ideen der Kinder könnten sogar direkt die Leipziger Stadtpolitik beeinflussen, meint Christian Helbig.
3: Es können Impulse aus diesem Kinderstadtprojekt entstehen, die dann aber vielleicht eher auch so mitgetragen werden in die jeweiligen Schulen oder Horte, wo die Kinder herkommen. Und das Kinder- und Jugendbüro kann hier natürlich erste Ideen nochmal bekommen für ihre eigene Arbeit, wo der Schuh drückt bei den Kindern.
2: Am Ende der 2 Wochen Kinderstadt gehen die Kinder mit neuen Ideen nach Hause. Darüber, wie eine Stadt funktioniert und auch, welche Rolle sie darin vielleicht mal übernehmen wollen. Die Häuser selbst werden wieder abgebaut. Das Projekt ist ein Wanderprojekt. Zwar bleibt es immer in Leipzig, gibt aber jeden Sommer Kindern aus anderen Stadtteilen die Möglichkeit, einmal Bürgermeisterin zu sein. Und so wird auch nächstes Jahr wieder eine Stadt in der Stadt entstehen.
1: Rebecca Poland hat die Leipziger Kinderstadt am Schloss Schönefeld für uns besucht.
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5: Mit Luisa Hübner die Themen für Leipzig. Rund 8000 Hochschulabschlüsse letztes Jahr in Leipzig, Aktionstag zum Internationalen Tag der Jugend und mehrere Himmelsereignisse über Leipzig. Schönen guten Abend. An den Leipziger Hochschulen sind im vergangenen Jahr knapp 8000 Abschlussprüfungen erfolgreich abgelegt worden. Das geht aus Zahlen des Statistischen Landesamts Sachsen auf Nachfrage von Mephisto 976 hervor. Die meisten Abschlüsse gab es in den Rechts-, Wirtschafts- und Sozialwissenschaften mit knapp 2600. Dahinter folgen die

0: Ingenieurwissenschaften und Geisteswissenschaften mit knapp jeweils 1.400 Abschlüssen. Weibliche Studierende machten mit fast 60% die Mehrheit der erfolgreichen AbsolventInnen aus. Zum Internationalen Tag der Jugend gibt es heute in Leipzig einen Aktionstag für junge Menschen. Darüber informierte das soziokulturelle Zentrum Die Villa. Dort findet ein Programm für Leipziger Jugendliche statt. Unter anderem soll es ein Diskussionsformat geben, Siebdruck und eine Silent Disco. Im Mittelpunkt stehe die Beteiligung junger Menschen. Diese können ihre Wünsche, Herausforderungen und Ideen für Leipzig einbringen. Die Ergebnisse werden bei einer Talkrunde vorgestellt. Anschließend sollen sie dem Leipziger Jugendparlament übergeben und in dessen weitere Arbeit aufgenommen werden. Die Veranstaltung ist kostenfrei und findet noch bis 19 Uhr statt. Über Leipzig gibt es heute gleich mehrere Himmelsereignisse zu beobachten. Der Deutsche Wetterdienst informierte darüber, dass am Abend eine partielle Sonnenfinsternis zu sehen sein wird. Sie beginnt gegen 19:17 Uhr und erreicht um etwa 20:10 Uhr ihren Höhepunkt. Dann sind fast 90% der Sonne vom Mond bedeckt. Gegen 20:38 Uhr endet die Finsternis wieder. In der Nacht erreichen außerdem die Perseiden ihren Höhepunkt. Der Meteorschauer kann bei guten Bedingungen bis zu 100 Sternschnuppen pro Stunde hervorbringen. Weil gleichzeitig Neumond ist, sind die Bedingungen für die Beobachtung in diesem Jahr besonders günstig. Wer die Sonnenfinsternis beobachten möchte, sollte dabei unbedingt eine geeignete Sonnenfinsternisbrille tragen. Der erste FC Lok Leipzig verstärkt seine Offensive mit Mittelstürmer Julian Kügel. Das gab der Verein bekannt. Der 29-Jährige wechselt vom Drittligisten FC Ingolstadt nach Leipzig und hat einen Vertrag bis zum Saisonende unterschrieben. Kügel hat bereits 88 Spiele in der dritten Liga absolviert. Seine ersten Regionalliga-Erfahrungen sammelte er beim VfB Eichstätt. Die Bushaltestelle Ludwig-Jahn-Straße in Bölitz-Ehrenberg wird ab Ende August barrierefrei ausgebaut. Die Stadt Leipzig informierte darüber, dass unter anderem ein Leitstreifen für blinde und sehbehinderte Menschen installiert werden soll. Außerdem, während der Bauarbeiten wird die Leipziger Straße stadtauswärts zur Eisenbahnstraße. Der Verkehr in die Gegenrichtung wird weiträumig umgeleitet. Die Arbeiten sollen im September abgeschlossen sein und rund 160.000 Euro kosten.
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0: Aktuell sind es sommerliche 25 Grad in Leipzig bei klarem Himmel und Sonne. In der Nacht kühlt es auf 13 Grad ab mit sternklarem Himmel. Morgen wird es dann wieder wärmer mit bis zu 29 Grad und Sonnenschein. Das waren die Nachrichten. Redaktion und Sprecherin Luisa Hübner. 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
3: Heute mit mir Anne Römer und euch begrüßen auch Rebecca Black und Michael. 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

Michael von Rebecca Black hier im Tonleiter, eurem Musikmagazin bei Mephisto 97.6. In dieser Sendung machen wir mit euch, wie es sich gehört, einen musikalischen Rundumschlag durch Genres, Länder und Zeiten. Zum einen reden wir über den Skandal-Rapper Bashlag, beziehungsweise darüber, warum der Skandal eher weniger etwas mit ihm und mehr etwas mit der Bild und Julian Reichels News zu tun hat. In etwa einer halben Stunde bringen wir da Licht ins Dunkle, bleibt also dran. Und ich habe gerade eine Reise angekündigt. Wir schauen in dieser Sendung zurück auf das vielleicht bedeutungsvollste Beatle-Album. Revolver ist 60 Jahre alt geworden. Zeit also, einen Blick in die 1960er zu machen. Die kleine Geschichtsstunde hört ihr hier in etwa einer Viertelstunde. Vorher ist urzeitbedingt aber erstmal Zeit fürs Abendessen. Und das wird uns gleich von der Band Dinner Party serviert. Das Ganze nach nur einem Song. Und der kommt von unseren Lieblingsösterreichern. Bilderbuch mit einer neuen Single für ihr im Oktober erscheinenden Album. Das ist Zahlen als Beweis.

0: Zahlen als Beweis von Bilderbuch, neuer Vorgeschmack der Band auf ihr nächstes Album. Und hier geht es jetzt um ein Album, das schon draußen ist, und zwar unser Album der Woche.
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0: Sei es für ein Krimi-Dinner, eine schöne Instagram-Story oder jetzt im Sommer draußen im Garten. Gen Z hat schon seit längerem gemeinsame Abendessen für sich entdeckt. Und klar, so eine Dinnerparty mit FreundInnen, vielleicht sogar unter einem Motto, macht einfach Spaß. Es kann aber auch ganz schön anstrengend in der Vorbereitung sein. Wenn ihr das diese Woche nicht mehr einplanen könnt, haben wir einen musikalischen Ersatz für euch. Unser Album der Woche kommt von der Hip-Hop- und Neo-Soul-Gruppe Dinnerparty und heißt What You Bringin'. Musikredakteurin Annika Jahn weiß, was bei der Dinnerparty zum Abendessen mitgebracht werden sollte.
3: Ein Klopfen, die Tür öffnet sich, gedämpfte Musik. Menschen reden, lachen, essen miteinander. Im Opener Stop Being Late ist man mehr Gast als Hörer.
4: Now you know better than a show up empty handed.
3: Ruhig sprechend und dennoch spielerisch erklärt uns Kollaborateur Jay Ivy die Etikette für die heutige Dinnerparty. Sei pünktlich, bring etwas mit, Servietten, ein Kartenspiel, Drinks. Sei umsichtig mit den Gastgebern, Gästen und Nachbarn. Am Ende ist er dann aber doch zufrieden mit der Liebe, die man mitbringt.
4: We happy you here, cause we know, that love is what you bring.
3: Mit diesem höchst immersiven Beginn setzen Dinnerparty den Ton für das gesamte Album, ohne dass sie dabei viel mehr sagen müssten. Die einladende Atmosphäre veranlasst den Hörer dazu, weniger zu analysieren und mehr zu entspannen. Das entspricht ganz der Prämisse des Albums. Hab einfach Spaß an der Musik und genieße sie. What You Bringin' kommt mit minimalen Lyrics aus. Oberflächliche Unterhaltungen über Liebe oder die Zukunft, bei denen aber jeder mitdenken und mitfühlen kann. Hier und da werden die Tracks von scheinbar banalen Geräuschen unterbrochen. Ein Hund bellt, Gläser klirren. Und es ist klar, dass der Fokus eher auf den geselligen Aspekten einer Dinnerparty als auf den Gerichten, dem eigentlichen Inhalt, liegt. Musikalisch manifestiert sich das alles in einer gekonnten Fusion aus Neo-Soul, Jazz und Hip-Hop. Alles andere als höchste musikalische Qualität wäre bei Dinnerparty auch verwunderlich. Denn der Supergroup aus den USA liegen jahrzehntelange Freundschaften und gemeinsames Musizieren zugrunde. Die Zusammenarbeit auf Kendrick Lamars Album To Pimp a Butterfly gab dann den entscheidenden Impuls für den Zusammenschluss. Dabei entstand zum Beispiel der Song Freeze Tag, der 2020 auf der EP Dinner Party veröffentlicht wurde. Die Mitglieder zählen mit zahlreichen Grammy-Nominierungen und Gewinnen zu den angesehensten MusikerInnen in ihrem Feld. Multi-Instrumentalist Terrace Martin, Pianist Robert Glasper, Saxophonist Kamasi Washington und Produzent Ninth Wonder finden sich jetzt für ihr erstes vollständiges Album What You Bringin' zusammen. So hört man Klänge des Rhodes Piano, bemerkenswerte Saxophoneinlagen und sanfte Vocals des Sängers Felix, welcher an fast allen Tracks mitwirkt. Producer Ninth Wonder bringt schließlich den loop-orientierten Hip-Hop-Sound ein. Ihr perfektes Zusammenspiel ist besonders auf dem Main-Track If It Ain't Broke zu hören. Für so ein erstklassiges Line-Up könnte man fast meinen, dass sie sich musikalisch vielleicht etwas zu sehr zurückhalten. Dieser Kritik sieht sich die Gruppe immer wieder ausgesetzt. Und tatsächlich lässt eine Runtime von knapp 30 Minuten etwas Sehnsucht nach mehr zurück. Doch genau solche kurzen, schlüssigen und sicheren Werke sind wir von der Gruppe gewöhnt. Trotz der Solokarrieren kommen Dinnerparty regelmäßig zusammen und musizieren gemeinsam. Unabhängig von den hohen Erwartungen, die ihnen entgegengebracht werden. Dinnerparty zumindest sind sich einig, dass ihre Projekte komplett stressfrei bleiben. Sie schätzen die Gemeinschaft und die HörerInnen sollen sich am besten einen Stuhl nehmen und sich mit an den Tisch setzen. Und auch wenn es dem Album dadurch an einem herausstechenden Hit mangelt, welchen die vergangenen EPs problemlos liefern konnten, haben Dinner Party hier ein sehr stimmungsvolles, hörenswertes Album geschaffen.
4: Man, come on in here, man. 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
0: Sagt Musikredakteurin Annika Jahn über What to Bring In von Dinner Party. Und wie es sich anfühlt, bei dieser Dinner Party dabei zu sein, könnt ihr jetzt herausfinden, denn ihr seid eingeladen, mit uns einen Song aus dem Album zu hören. Hier kommt Dinner Party mit I Wonder.

0: Riven Laney und Doji, das war Baby Girl. Ihr hört weiterhin den Tonleiter hier bei Mephisto 97.6. Ihr kennt alle vermutlich diesen Song hier. We all live in a yellow submarine, yellow submarine, yellow submarine. Yellow Submarine ist einer der bekanntesten Songs der Beatles. Aus dem Song folgten 1968 ein eigener Animationsfilm und ein dazugehöriges Album. Verwirrenderweise ist Yellow Submarine aber ursprünglich schon auf dem 1966er Album Revolver erschienen. Revolver gilt gemeinhin als eines der besten und einflussreichsten Alben aller Zeiten. Vergangenen Mittwoch hat es seinen 60. Geburtstag gefeiert. Anlässlich dazu hat Musikredakteur Oskar Vier nochmal einen genaueren Blick auf das Album geworfen. 1, 2, 3, 4, 1, 2.
1: Revolver markiert nicht nur einen Wendepunkt in der Diskografie der Beatles, sondern auch in der jüngeren Geschichte der westlichen populären Musik. Den Grundstein dafür legen vermutlich zweierlei Dinge. Erstens der Konsum psychedelischer Drogen und zweitens, und das ist der viel interessantere Grund, die Beatles hörten auf, Konzerte zu spielen. Die direkte Folge ist die Geburt der ersten Studioband der Popmusikgeschichte. Die Beatles waren befreit von den Einschränkungen, die ein Konzert mit sich brachte. Musik musste live nicht mehr so wie im Studio rekreiert werden können und auch die Erwartungen von Fans schienen auf einmal zweitrangig. Und so sprudelte die Kreativität nur so aus den vier Pilzköpfen und ihren ProduzentInnen heraus. Das erste auffällige Beispiel ist Paul McCartneys Eleanor Rigby. Ein Song, bei dem sich die Beatles vollständig von Gitarre, Bass und Schlagzeug verabschieden und stattdessen auf einmal Chamberpop machen. Das Konzept von kurzen, poppigen Songs, die klassisch mit Streichern instrumentiert sind, war an sich natürlich nichts komplett Neues. Aber in so einem Extrem und kanalisiert durch die populärste Band der damaligen Zeit wird Eleanor Rigby zu Ausgangspunkt und Schablone für ein ganzes Subgenre.

Aber das ist nicht alles. I'm Only Sleeping heißt der erste Song von John Lennon, der auf dem Album auftaucht. Und Lennon hat für Revolver die Erfindung von gleich zwei revolutionären Studiotechnologien angestoßen. Beim Aufnehmen einer Demo spielte er ein Tape aus Versehen rückwärts ab und entdeckte so Backmasking als Produktionstechnik. Das Ergebnis ist unter anderem dieses invertierte Gitarrensolo am Ende von I'm Only Sleeping. John hasste es außerdem, den gleichen Vocal Take zweimal für sogenanntes Double Tracking aufzunehmen. Eine Technik, bei der der gleiche Vocal Take zweimal, oft leicht versetzt, übereinander abgespielt wird, um den Gesang in einem Song prominenter, räumlicher und dynamischer zu gestalten. Der Beatles-Engineer Ken Townsend erfand also eine Technologie, mit der das zweimal Abspielen eines Vocal Takes automatisch geschah. Achtet mal darauf. Hier einmal Vocals ohne Double Tracking. Und jetzt werden die Vocals automatisch gedoubletracked. Jetzt haben wir über die beiden wichtigsten Beatles, John und Paul, gesprochen. Aber es gibt noch einen, der sich auf Revolver erstmals so richtig bemerkbar macht. George Harrison.

Harrison bringt Einflüsse von indischer klassischer Musik in den Beatles-Sound, mit Instrumenten wie Tambura und Sitar. Bis heute gibt es Diskussionen darüber, ob es sich hier um eine exotisierende kulturelle Aneignung handelt oder um genuine künstlerische Entwicklung. Vermutlich ist beides wahr. Fest steht aber, dass die indischen Einflüsse die Beatles dazu führten, den psychedelischen Pop entscheidend weiterzuentwickeln, konventionelle westliche Pop-Songstrukturen herauszufordern und Konzepte wie Drone in die westliche Popmusik zu bringen. Drone ist heute unter anderem ein eigenständiges Genre, bei dem lange eintönige Noten im Vordergrund stehen. Der finale Song von Revolver, Tomorrow Never Knows, basiert zum Beispiel auf einem Drone, den man kurz am Anfang solo herausstechen hört. Neben Drone beinhaltet der Song außerdem Backtracking, Automatic Double Tracking und Tape Loops. Und damit wären wir bei der letzten großen technischen Erfindung von Revolver, Looping. Eine Technik, die vor allem fundamentaler Bestandteil des Hip-Hop ist und bei der ein Instrumentalteil oder Sound immer wieder hintereinander abgespielt wird. Wobei, eine letzte Gruppe wichtiger Studiospielereien fehlt noch. Die Gitarrentöne. Die waren im Jahr 1966 revolutionär. Gitarren wurden auf Revolver nicht nur erstmals rückwärts abgespielt, sondern auch durch verschiedenste Tricks stark komprimiert und verzerrt. Das legte die Grundlage für einige der wichtigsten Gitarreneffekte wie Fuzz, Overdrive und Chorus.

Man kann also sicher sagen, Rock- und Popmusik wären heute nicht das gleiche ohne Revolver. Kein Album der westlichen Popmusikgeschichte hat auf einen Schlag solch einen Fortschritt produziert. Dabei haben wir bisher fast ausschließlich über die technologische Seite gesprochen. Doch Revolver besticht auch mit seinem Songwriting, bei dem sich die Beatles vollständig von den jugendlichen Liebessongs abkehren, die sie bekannt gemacht haben. Revolver protestiert gegen Steuern und Produktivitätswahn, besingt die Faulheit und Kindlichkeit, fragt nach gesellschaftlicher Vereinsamung. Und ergibt manchmal auch einfach gar keinen Sinn. Und mittendrin finden sich einige der schönsten und poetischsten Liebeslieder der Beatles, wie For No One und Here, There and Everywhere, dessen Melodie unter anderem von Frank Ocean auf White Ferrari interpoliert wurde. 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

0: Und so lassen sich die Spuren von Revolver bis heute mühelos in vielerlei Rock- und Popmusik finden.
1: Und das allseits bekannte Yellow Submarine ist dabei wohl anscheinend nicht mal so wichtig. Oscar Fehl war das über das Album Revolver von den Beatles, das vergangenen Mittwoch 60 Jahre alt geworden ist. Und jetzt hören wir noch einen Song aus dem Album. Hier ist She Said, She Said.

0: Wave to Earth mit Skylark. Der Song ist auf dem Album Bad Pieces letzten Freitag erschienen. Ob auf TikTok, im Medienportal News, bei Funk oder sogar in der Bild-Zeitung. Der Name Beschlik ist in aller Munde. Der Düsseldorfer Rapper bekommt seit seinem Gastauftritt im Podcast Take Me Späti von Sarah Aslan viel mediale Aufmerksamkeit. Mit Schlagzeilen wie Deutschrapper will Politiker lynchen oder Stickern, auf denen Beschlik neben Marx und Lenin aufgereiht zu sehen ist, wird zum einen viel Reichweite generiert, zum anderen leider auch viel Missinformation verbreitet. Um das alles ein wenig aufzudröseln, habe ich drei Fragen an meine Kollegin Rebecca St. James, die jetzt bei mir im Studio ist. Hallo Becky.
1: Hallo Anne.
0: Becky, jetzt erzähl doch mal, was genau ist im Podcast Take Me Späti passiert?
1: Also es ist sehr viel passiert. Ich werde jetzt auch wirklich nur die hotten Headliner jetzt nennen. Auf jeden Fall hat alles damit angefangen, dass die Moderatorin von Take Me Späti, Sarah Aslan, gerne ihren Gästen sehr provokante Fragen stellt. Und so fragt sie halt auch Beschlik, welcher Welle des Feminismus er sich so anschließen würde. Woraufhin er antwortet, ja, er sieht sich in der Befreiung der Arbeiterklasse. Das wird dann erstmal auch so einigermaßen so stehen gelassen. Und irgendwann fragt sie ihn auch, ob er findet, dass die Deutschen zu wenig demonstrieren. Er sagt, dass dieses Thema eigentlich gar nicht so zu betrachten ist, weil er es schade findet, dass die Deutschen nicht verstehen, dass Demonstration eben in die Demokratie eingearbeitet ist, um den Bürger bei Laune zu halten und Demos halt auch keine Veränderung erzwingen. Also das ist erstmal so dieser Kontext, in dem dann auch dieses Zitat gefallen ist, man könnte Politiker auch lynchen. Und das ist eben auch nicht als Einzelaussage zu betrachten, denn nachdem Sarah Aslan dann gesagt hat, ja, aber es muss doch auch einen gewaltfreien Weg geben, erwidert Beschlik meiner Meinung nach sehr richtig, dass der Bürger ja auch die ganze Zeit staatlicher Gewalt ausgesetzt ist und nennt halt auch zum Beispiel Beispiele, dass das Finanzieren von einem Genozid durch Steuergelder erfolgt oder die Behandlung der Frau im deutschen Staat. Und seine Schlussfolgerung, woher auch dieses Zitat dann stammt, ist, dass halt, wenn Gewalt nach unten ausgeübt wird, warum darf man dann nicht auch Gewalt nach oben ausüben? Und er hat halt dafür als Beispiel die Lynchjustiz gewählt.
0: Ja, und dafür gibt es tatsächlich nicht nur eben diesen Stress von gewissen Medien, sondern das findet auch positiven Anklang bei jungen Menschen, was er dafür Aussagen getätigt hat. Was sagst du, woran liegt das?
1: Also Beschlik verkörpert in seiner Kunst auch schon länger so eine gewisse Lebensunlust, die aber nicht nur auf Depressionen oder allgemein psychische Erkrankungen zurückzuführen ist, womit sich natürlich auch viele junge Menschen identifizieren können, sondern auch mit dieser Unmut mit staatlicher Gewalt, dass die halt eben dieses schlechte Gefühl auslöst. Und junge Menschen sind einfach heutzutage auch sehr stark dieser Gewalt ausgesetzt, zum Beispiel Wehrpflicht, Klimakrise, Krieg. Und man lebt eben in einem System, in dem die Beteiligung oder der Widerstand eingebettet ist und halt aber nicht wirklich zu Veränderungen führt und das halt eben einem ein wahnsinnig lähmendes Gefühl gibt. Und Beschlik verschafft halt diesen Gefühlen und dieser, man kann schon sagen, Revolutionslust, Raum, Kunst und Wort.
0: Dann lass uns nochmal zurückkommen, womit das Ganze hier angefangen hat. Was sagst du, wie geht es weiter mit Beschliks Medienpräsenz?
1: Also die Medien wie Bild, News und auch einige Creator von Funk verurteilen ihn aufs Härteste und man könnte auch schon sagen, schüren Hass gegen ihn. Und man merkt einfach so diese grundlegende Angst, wenn der Staat so als Konzept angegriffen wird. Und Beschlik war jetzt auch häufiger Gast bei öffentlich-rechtlichen Programmen gewesen, wie zum Beispiel Gefragte Jagd. Und ich denke, das wird sich jetzt reduzieren. Also ich denke, da wird Beschlik jetzt einfach aus dem Programm nach und nach verschwinden. Aber ich glaube fast nicht, dass es ein Statement geben wird, weil die Öffentlich-Rechtlichen sich noch ein bisschen von dem Danger Dan Meinungsfreiheitseklat erholen müssen. Und Beschlik geht damit aber irgendwie ganz cool um. Der hat nochmal einen Song released mit dem Titel Springer Freestyle, auch Merch rausgebracht. Und dieser Song Springer Freestyle wird beendet mit den Worten GIG, gelünscht ist geil, Grüße an die Bild, den Funk und Polizei.
0: Sagt meine Kollegin Rebecca St. James zu Rapper Beschlik. Und natürlich hören wir jetzt auch noch Beschliks Antwort Springer Freestyle in voller Länge. Viel zu wenig.

aber fick mal Julian Reichelt, seine Mutter und den Hurensohn Ulf Poschert. Ihr könnt blasen gehen bei Mossad. Mm. Und oh mein Gott, seid ihr empört? Als hätte man von euch nicht schon Schlimmeres gehört. Ich dachte, manche hier sind cool, kein Bock mehr zu connecten. Eki lebt mich ein auf Tour und schickt mir

0: 06672 Berlin. Und ich hoffe, der Praktikant falle da durch seine Hand. Weil der Chef ist gerade am Koksen, ganz oben da im Springerhaus. Und der macht sich ja halt keine Briefe auf. Der Hurensohn, DIG, gelinchtes Sky. Grüße an die Bild, an den Funk und Polizei.
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0: Florence Road mit 7563 und wir kommen jetzt hier von Musik, die ihr nur hören könnt, zu Musik zum Ansehen.
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0: Und wo man heute bzw. diese Woche musikalische Dinge erleben kann in Leipzig, das verrät uns jetzt meine Kollegin Selena Falk. Hallo Selena.
3: Hallo Anne.
0: Selena, du hast uns für diese Woche musikalische Tipps mitgebracht hier aus Leipzig.
3: Ganz genau. Und mein erster Tipp, der ist auch direkt für morgen. Dafür habe ich eine Frage. Und zwar, magst du es gerne, joggen zu gehen?
0: Oh je, Mene, ich muss ehrlich gesagt sagen, ich fühle mich beim Joggen beobachtet und tue das sehr ungerne in der Stadt.
3: Okay, dann habe ich für dich wahrscheinlich mit dem ersten Tipp ins Schwarze getroffen.
0: Oh.
3: Aber ich hoffe einfach mal, dass andere LeipzigerInnen das vielleicht cool finden, weil morgen findet nämlich ein Rave and Run statt.
0: Das finde ich wiederum cool, weil da ist man gemeinsam und nicht alleine.
3: Ja.
0: Rave and Run, verstehe ich das richtig? Man läuft und währenddessen wird laut Musik abgespielt?
3: Ganz genau.
0: Okay. Rave and Run, manche Leute gehen ja gerne morgens joggen. Ich nehme an, früh um 5 wird es wahrscheinlich nicht anfangen.
3: Nee, tatsächlich nicht. Treff ist 18 Uhr auf der Sachsenbrücke und es geht bis 20 Uhr.
0: Okay, also 2 Stunden lang laufen und Musik hören. Da kann man ja vielleicht mal Leute aus dem Freundeskreis mit hinschleppen, bei denen man sich schon lange vorgenommen hat, zusammen Sport zu machen, oder?
3: Ja, das geht.
0: Okay, hast du musikalische Dinge für uns, für Leute, die vielleicht ein kleines bisschen lauffauler sind?
3: Ja, absolut. Mein zweiter Tipp ist tatsächlich ein Biergartenkonzert im Felsenkeller. Da tritt Daphne Atlas auf und die klingt so.

0: Ich sehe, das ist vermutlich das Gegenprogramm zum Laufen mit Rave-Musik, und zwar Sitzen zu so schönem Indie-Pop.
1: Ganz genau. So ein bisschen so eine Mischung aus Folk und Indie und Psychedelic Einschlägen. Es geht viel um Selbstfindung, Feminismus, Queerness. Ganz genau.
0: Dafür muss man also zum Felsenkeller. Magst du nochmal die Hardfacts auflisten?
1: Ganz genau. Also Felsenkeller, Samstag, 20 Uhr. Einlass ab 19 Uhr. Und Eintritt ist spendenbasiert.
0: Fantastisch. Und dann kann man sich ja im Biergarten noch mit Getränken versorgen. Das klingt ganz, ganz toll fürs Wochenende. Am Samstag ist es ja auch sehr warm. Deswegen ist vielleicht gut, dass es erst abends ist. Du hast noch einen dritten Tipp für uns dabei, Selena.
1: Ganz genau. Und im dritten Tipp geht es mal um einen Leipziger Artist, den man vielleicht auch kennt.
0: Okay.
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0: Das klingt nach Hip-Hop. Ich nehme an, Leipziger Hip-Hop, der klang relativ jung. Ist es Young Pep?
1: Ja, du hast es richtig erraten. Es ist Young Pep.
0: Ich habe den ehrlich gesagt gerade nur auf dem Schirm, so akut, weil der ja auf dem Highfield ist.
1: Ja,
0: am
1: das
0: Wochenende.
1: Richtig.
0: Ist dein Tipp das Highfield?
1: Nein.
0: Okay.
1: Ja, er spielt am Samstag auf dem Highfield, aber er gibt am Sonntag auch ein gratis Konzert auf dem Dach der Moritzbastei.
0: Oh, das finde ich ganz toll für Leute, die sich vielleicht nicht bei der Hitze aufs Highfield trauen wollen.
1: Ganz genau. Und ja, das geht 17 Uhr los. Einlass ist aber schon ab 16 Uhr. Und ja, das Dach der Moritzbastei ist auf jeden Fall begrenzt. Also es lohnt sich, früh da zu sein.
0: Auf jeden Fall früh da sein. Bei allen Dingen, die kostenlos ist, lohnt sich das ja meistens schnell sein.
1: Ja.
0: Toll, toll. Du hast also für uns Tipps für den Donnerstag, bisschen Bewegung zu Musik, Samstag Sitzen zu Musik und Sonntag kostenlose Musik, die man sich da abholen kann. Selena, ich danke dir für diese drei ganz, ganz tollen Tipps.
1: Gerne.
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0: Und hier hören wir jetzt weiter Musik. Hey There von Q.

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0: Bangaranga.

vorbei ist. Ja, eine ganze Woche müsst ihr euch gedulden bis zum nächsten Musikmagazin bei Mephisto 97.6. Schön aber, dass ihr diese Woche dabei wart. Redaktionell verantwortlich für diese Sendung waren Cordelia Debus und Chantal Kupper. Vielen Dank an euch. Und in der Technik wurde ich betreut von Marcel Winkler. Auch da ein riesengroßes Dankeschön. Und hier geht es gleich weiter mit den Nachrichten um 19 Uhr und danach den Hintergründen zu den Meldungen. Vorher aber noch ein Song. Ihr hört Weezer mit CEO. Mein Name ist Anne Römer. Schön, dass ihr dabei wart. 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
1: Mit Luisa Hübner, die Themen für Leipzig. Rund 8000 Hochschulabschlüsse letztes Jahr in Leipzig, Aktionstag zum Internationalen Tag der Jugend und mehrere Himmelsereignisse über Leipzig. Schönen guten Abend. An den Leipziger Hochschulen sind im vergangenen Jahr knapp 8000 Abschlussprüfungen erfolgreich abgelegt worden. Das geht aus Zahlen des Statistischen Landesamts Sachsen auf Nachfrage von Mephisto 97.6 hervor. Die meisten Abschlüsse gab es in den Rechts-, Wirtschafts- und Sozialwissenschaften mit knapp 2600. Dahinter folgt die Ingenieurwissenschaften und Geisteswissenschaften mit jeweils knapp 1400 Abschlüssen. Weibliche Studierende machten mit fast 60% die Mehrheit der erfolgreichen AbsolventInnen aus. Zum Internationalen Tag der Jugend gab es heute in Leipzig einen Aktionstag für junge Menschen. Darüber informierte das soziokulturelle Zentrum Die Villa. Dort fand ein Programm für Leipziger Jugendliche statt. Unter anderem gab es Diskussionsformate, Siebdruck und eine Silent Disco. Im Mittelpunkt des Aktionstags stehe die Beteiligung junger Menschen. Diese konnten ihre Wünsche und Ideen für Leipzig in einer Talkrunde vorstellen und an das Jugendparlament übergeben. Was dieses bereits bewirken konnte, erklärt Martha Brockel, stellvertretende Sprecherin des Jugendparlaments.
2: Die Trinkrunde Leipzig gibt ein Denkmal für den Leipziger Meuten, also Jugendgruppen, die in der NS-Zeit in Leipzig verfolgt worden sind, auf dem Lindenauer Markt.

0: Martha betont auch, dass jeder junge Mensch Themen und Anliegen auf der Website des Jugendparlaments hochladen könne. Diese würden dann in deren Sitzungen diskutiert werden. Über Leipzig gibt es heute gleich mehrere Himmelsereignisse zu beobachten. Der Deutsche Wetterdienst informierte darüber, dass am Abend eine partielle Sonnenfinsternis zu sehen sein wird. Sie beginnt gleich gegen 19.17 Uhr und erreicht um etwa 20.10 Uhr ihren Höhepunkt. Dann sind fast 90% der Sonne vom Mond bedeckt. Gegen 20:30 Uhr endet die Finsternis wieder. In der Nacht erreichen außerdem die Perseiden ihren Höhepunkt. Der Meteorschauer kann bei guten Bedingungen bis zu 100 Sternschnuppen pro Stunde hervorbringen. Weil gleichzeitig Neumond ist, sind die Bedingungen für die Beobachtung in diesem Jahr besonders günstig. Wer die Sonnenfinsternis beobachten möchte, sollte dabei unbedingt eine geeignete Sonnenfinsternisbrille tragen. Der erste FC Lok Leipzig verstärkt seine Offensive mit Mittelstürmer Julian Kügel. Das gab der Verein bekannt. Der 29-Jährige wechselt vom Drittligisten FC Ingolstadt nach Leipzig und hat einen Vertrag bis zum Saisonende unterschrieben. Kügel hatte bereits 88 Spiele in der dritten Liga absolviert. Seine ersten Regionalliga-Erfahrungen sammelte er beim VfC Eichstätt. Die Bushaltestelle Ludwig-Jahn-Straße in Bölitz-Ehrenberg wird ab Ende August barrierefrei ausgebaut. Die Stadt Leipzig informierte darüber, dass unter anderem ein Leitstreifen für blinde und sehbehinderte Menschen installiert werden soll. Während der Bauarbeiten wird die Leipziger Straße stadtauswärts zur Einbahnstraße. Die Arbeiten sollen im September abgeschlossen sein und rund 160.000 Euro kosten.
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0: Aktuell sind es noch sommerliche 25 Grad in Leipzig bei klarem Himmel und Sonne. In der Nacht kühlt es auf 12 Grad ab mit sternklarem Himmel. Morgen wird es dann wieder wärmer mit bis zu 29 Grad und Sonnenschein. Das waren die Nachrichten. Redaktion und Sprecherin Luisa Hübner. 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
2: Mit Anne Römer, hi! Ja, und in dieser Nachrichten-Plus-Sendung geht es nochmal um die Meldungen am Tag bzw. deren Hintergründe. Wir sprechen gleich noch einmal über den internationalen Tag der Jugend. Vorher aber ein Song. Ihr hört ihn schon im Hintergrund. Paramore und Wet Leg mit C'est comme ça.

0: C'est von Paramore und Wet Leg hier bei Mephisto 97.6. Wo fehlt ein Jugendtreff? Und was müsste sich beim Nahverkehr eigentlich ändern? Jugendliche sind von vielen politischen Entscheidungen direkt betroffen. Zum heutigen Internationalen Tag der Jugend soll auf die Interessen junger Menschen aufmerksam gemacht werden. In Leipzig gibt es dafür ein eigenes politisches Gremium, das Jugendparlament. Doch wie viel können Jugendliche darüber wirklich in der Stadt mitbestimmen? Mephisto 97.6-Redakteurin Luisa Hübner hat nachgefragt.
1: Wer noch nicht 18 ist, kann bei der Stadtratswahl in Leipzig nicht wählen. Eine eigene politische Vertretung haben junge LeipzigerInnen aber trotzdem. Das Jugendparlament, kurz JUPA. Seit 2015 soll es Jugendlichen die Möglichkeit geben, ihre Interessen in der Leipziger Kommunalpolitik einzubringen. 2025 wurde das Gremium bereits zum 6. Mal gewählt. Martha Brockel ist 19 Jahre alt und stellvertretende Sprecherin im Jugendparlament. Sie erklärt, was genau dort gemacht wird.
2: Also unsere Hauptaufgabe ist natürlich die Vertretung der Leipziger Jugendlichen. Ganz konkret machen wir zum Beispiel verschiedene Projekte, um jungen Menschen einfach Kommunalpolitik ein bisschen näher zu bringen. Natürlich schreiben wir auch Anträge, wo sie dann im Stadtrat abgestimmt werden können.
1: Ein eigener kleiner Stadtrat ist das Jugendparlament also nicht. Es kann nicht selbst entscheiden, welche politischen Forderungen umgesetzt werden. Eine wichtige Verbindung zum Stadtrat ist deshalb der Jugendbeirat. Dort kommen VertreterInnen des Jugendparlaments und Mitglieder des Stadtrats zusammen. So sollen die Anliegen junger Menschen ihren Weg in die Leipziger Kommunalpolitik finden. Welche Forderungen des JUPA schon im Stadtrat zugestimmt wurden, erklärt Martha.
2: Zum Beispiel der Klimanotstand, den wir in Leipzig haben, dass es den gibt, das geht aufs Jugendparlament zurück. Die Trinkbrunnen in Leipzig zum Beispiel haben wir auch schon Anträge gestellt, um in bestimmten Straßen mehr Fahrradständer aufzubauen.
1: Jugendliche können ihre Themen also in die Politik tragen. Ob daraus tatsächlich eine Veränderung wird, entscheiden sie aber nicht allein. Was sich konkret verändern müsste, um in Leipzig mehr mitbestimmen zu können, sagt Martha.
2: Dass wir einfach ein bisschen mehr Mittel bekommen, um auch Sachen umzusetzen. Also weil aktuell bezahlen halt viele Jugendliche Ausgaben einfach aus ihrer eigenen Tasche. Wäre cool, dann noch mehr Unterstützung auch aus dem Stadtrat zu bekommen.
1: Und es gibt noch eine zweite Herausforderung. Damit Jugendliche vertreten werden können, müssen sie überhaupt wissen, dass es sowas wie das JUPA gibt. Wir haben LeipzigerInnen gefragt, ob sie das Jugendparlament kennen und was sie darüber denken.
3: Das kenne ich nicht, nein. Also ich finde das gut auf jeden Fall, dass Jugendliche das machen können, weil ich denke, dass sie außerhalb dessen von der Stadt nicht wirklich Angebote bekommen, um da sich einzubringen.
4: Schon mal davon gehört, ja. Also ich bin Lehrer und in dem Zusammenhang auch schon mal. Aus meiner Perspektive würde ich so sagen, das ist eine schöne Möglichkeit, um zu partizipieren.
5: Ehrlich gesagt nicht, nein. Finde ich eigentlich ganz cool und auch wichtig, dass die Meinungen von Jungen halt einfach mit einbezogen werden, die politische Entscheidungen.
1: Die Straßenumfrage zeigt, nicht alle LeipzigerInnen kennen das JUPA, aber finden, dass es eine unterstützenswerte Möglichkeit ist. Auch Martha findet, dass sie noch mehr Jugendliche erreichen müssten.
2: Wir werden ja alle 2 Jahre gewählt von allen Leipziger Jugendlichen und unsere Wahlbeteiligung dort ist immer nicht so gut. Die lag in den letzten Jahren immer so um die 5%. So, und deswegen versuchen wir da schon ein bisschen gegenzusteuern. Wir besuchen Schulen im Rahmen unserer Schulschuhe und stellen uns dort vor. Wir haben natürlich auch Social-Media-Account.
1: Denn ein Jugendparlament kann jungen Menschen zwar einen Platz in der Kommunalpolitik geben, wie groß ihr Einfluss dort tatsächlich ist, hängt aber auch davon ab, wie viele davon wissen. Das Leipziger Jugendparlament schafft eine Möglichkeit, politische Entscheidungen zumindest mitzugestalten, bevor junge Menschen selbst bei der Stadtratswahl abstimmen dürfen.
0: Sagt Mephisto 97.6-Redakteurin Luisa Hübner anlässlich des Internationalen Tags der Jugend. Die Vereinten Nationen haben ihn 1999 ins Leben gerufen, um auf Interessen und Lebenssituationen junger Menschen aufmerksam zu machen. Damit war es das jetzt auch schon mit Nachrichten Plus für heute. Hier laufen jetzt Musik, Podcasts und Beiträge. Und morgen gibt es dann mehr News und Aktuelles aus Leipzig für euch bei unserer Sendung direkt um 18 Uhr. Damit sage ich Tschüss. Ihr hört jetzt hier noch Uklu und Blade mit Take Me By The Hand. Mein Name ist Anne Römer. Bis zum nächsten Mal.

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2: Inhaltswarnung. In dieser Folge wird es um die Erfahrung queerer Menschen in den 90ern in Leipzig gehen. Dabei wird auch Gewalt gegen queere Menschen erwähnt. Falls es euch mit dem Thema gerade nicht gut geht, dann überspringt die Folge lieber oder hört sie euch mit einer anderen Person zusammen an.
3: Ja, also fast die Hälfte von meinem damaligen Freundeskreis waren plötzlich weg.
4: Es war so eine Art Anarchie, also die Regeln galten nicht mehr.
3: Es gab plötzlich keine sichtbaren Tunden mehr. Man traute sich nicht mehr Hand in Hand zu gehen.
4: Also Straftaten gegenüber Schwulen, ja, das interessierte überhaupt niemanden.
3: Viele dachten, sie können jetzt tun, was sie wollen. Ist egal.
5: Savannah, was würdest du denn machen, wenn dein halber Freundeskreis plötzlich aus Leipzig wegziehen würde? Einfach so.
6: Uff, also bisher war eigentlich immer ich diejenige, die weggezogen ist. Und ich bin auch nirgendwo so richtig verwurzelt. Also ich glaube, ich würde dann auch wegziehen. Was ist mit dir?
5: Ich muss sagen, ich hänge schon sehr an Leipzig, aber meine Freundinnen sind mir auch sehr wichtig. Ich weiß es nicht so richtig, aber wahrscheinlich würde ich in Leipzig bleiben.
6: Ja. Ja, ist auf jeden Fall keine leichte Entscheidung.
5: Ja, und vor genau diese Frage wurden viele queere Menschen in den 90ern gestellt. Gehen oder bleiben, sich verstecken oder kämpfen. Ich bin Maggi, Pronomen sie they.
6: Und ich bin Savannah, Pronomen sie ihr. Und wir haben uns gefragt, wie queere Menschen in Leipzig die Wende miterlebt haben und wofür sie danach gekämpft haben.
5: Wir verwenden heute ja ganz selbstverständlich den Begriff queer. Den gab es damals aber noch gar nicht so richtig. Stattdessen hat man den Begriff schwul-lesbisch verwendet. Also eine Verbindung aus schwul und lesbisch.
6: Und mit diesem Begriff, schwul-lesbisch, konnte sich zumindest ein Teil der queeren Community in den 80ern und 90ern identifizieren.
5: Und darauf liegt auch der Fokus von unserer Folge, auf einer schwulen und lesbischen Perspektive.
6: Aber bevor wir in die 90er eintauchen, machen wir noch einen kleinen Sprung zurück, nämlich in die DDR. Denn um queere Kämpfe in den 90ern zu verstehen, muss man schon in den 80ern anfangen.
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4: Ich wollte schon immer nach Leipzig, schon als Kind. Ich habe immer einen Tag Urlaub in Leipzig gemacht, als ich noch Jugendliche war. Habe dann auch das Studium direkt mir hier in Leipzig rausgesucht.
5: Das ist Katrin Dahlert. Sie ist in den 80ern von einer Kleinstadt in der Nähe von Chemnitz nach Leipzig gezogen, um hier Lehrerin zu werden. Das war also noch in der DDR. Als junge lesbische Frau war sie damals auf der Suche nach Vorbildern.
4: In den 80er Jahren hat man so gut wie nichts noch so gut wie nichts über das Thema in den öffentlichen Medien gehört, also über das Thema Homosexualität. Deshalb, ich habe das über einen Freund erfahren und bin dann in die ESG zu diesem Arbeitskreis und dort habe ich einen Peter kennengelernt.
6: Das war der Arbeitskreis Homosexualität in der evangelischen Studentengemeinde, kurz ESG. Es hört sich vielleicht merkwürdig an, aber tatsächlich waren evangelische Kirchen in der DDR oft der einzige Ort, um sich politisch auszutauschen.
5: Denn Kirchen hatten gegenüber dem Regime einen Sonderstatus. Hier konnten sich Subkulturen treffen und organisieren. Deshalb konnten sich auch queere Menschen hier treffen.
6: Dort hat sie dann auch Peter Thürer kennengelernt. Als schwuler Mann ging es ihm ähnlich wie Katrin.
3: Ja, wo ich groß geworden bin, also ich wusste nicht mal, dass es das Wort schwul gibt. Ne? Also homosexuell, das hatte ich mal gehört im Biologieunterricht. Das sind halt die extravaganten Männer, die so einen langen bunten Schal um den Hals haben. Das war gerade Winter, die Heizung ging nicht. Und wir saßen bestimmt 5 in der Klasse, die so einen langen Schal umgewickelt hatten. Ne? Und wir guckten uns komisch an. Was will der jetzt von uns? So.
5: Peter Thürer und Katrin Dahlert haben in ihrer Kindheit wenig von Homosexualität gehört. Für die queeren Jugendlichen nach ihnen wollten sie aber etwas Besseres.
2: Und dafür haben sich die beiden auch echt eingesetzt. Zum Beispiel mit hitzigen Diskussionsabenden in der ESG. Dazu wurden sogar renommierte SexualwissenschaftlerInnen der DDR eingeladen. Manche von ihnen vertraten davor die Meinung, dass Homosexualität westlich dekadentes Verhalten sei, also in der DDR keinen Platz hätte.
4: Es waren wirklich lange Diskussionsabende in der evangelischen Studentengemeinde, also im Arbeitskreis, wo die richtig von den Menschen überzeugt wurden, dass es eben keine Krankheit ist, dass es eine Variante der Sexualität ist.
2: Dass diese Diskussionen wirklich was bringen, wurde für Katrin schon bald in ihrem Alltag als Lehrerin spürbar.
4: Also konkret, ich habe noch in meinem Büro die Unterrichtshilfen Biologie 88 liegen, wo Kurt Bach, das war damals ein Schulleiter und ein Sexualwissenschaftler, regelrecht in die Unterrichtshilfe reinschrieb, dass Homosexualität keine Krankheit ist, dass diese Menschen zu respektieren sind und dass die Lehrer und Lehrerinnen das bitteschön in ihren, also diesen Standpunkt in ihren Unterricht vertreten möchten.
5: Bei vielen Treffen in der ESG ging es also darum, sich auszutauschen, zu diskutieren und damit etwas zu bewegen. Aber das war natürlich nicht der einzige Grund, um sich in der ESG zu treffen.
4: Deshalb war es auch wichtig, an dem Freitag in die ESG zu gehen, weil es dort eine aktuelle Stunde, Viertelstunde gab, wo die ganzen Termine für irgendwelche Fäden, Partys, interessante Veranstaltungen, Vorträge oder sonst irgendwas mündlich vorgetragen wurden. Und dann saßen die ganzen Leute da und notierten sich das.
5: Der Arbeitskreis Homosexualität hat also viele Partys organisiert. Allerdings mussten die unter dem Radar vom DDR-Regime stattfinden. Homosexualität war in der DDR zwar nicht mehr kriminalisiert, schwule Lesben und andere Subkulturen standen aber trotzdem unter Beobachtung.
3: Die waren dann meistens in Gartenlokalen, wie zum Beispiel Gartenfreunde Südost, gute Partys, die so regelmäßig organisiert wurden, stattgefunden haben, die dann als Geburtstagsfeier, als Verlobungsfeier oder was auch immer angemeldet wurden. Da war halt alles zusammen, also Schwule, Lesben, Jung, Alt, alles querbeet.
2: Aber natürlich hat man sich nicht nur in der ESG getroffen. Es gab auch noch ein paar andere Orte, wo man sich gut ausleben konnte.
3: Wir sitzen hier im Schillerpark. Das war ein Schwulentreffpunkt, wo es um soziale Kontakte ging. Natürlich auch um Sex, aber erster Linie halt soziale Kontakte zu pflegen.
4: Natürlich konnte man unbehelligt leben, sofern man irgendwas also von dieser Szene mitbekommen hat. Peter sagt es schon, hier im Schillerpark trafen sich die Schwulen. Sowas gab es aber für Lesben überhaupt nicht. Deshalb war der Arbeitskreis in der evangelischen Studentengemeinde sozusagen fast der einzige Anlaufpunkt, um überhaupt irgendwas über das Thema zu erfahren oder jemanden anderen kennenzulernen.
5: Für Katrin und Peter war ein relativ bequemes Leben in der DDR also schon möglich, auch wenn es nicht perfekt war.
2: Homosexualität wurde zwar wenig bis gar nicht thematisiert, kriminalisiert war es aber auch nicht, zumindest auf dem Papier. Die Szene war klein, aber trotzdem nicht komplett versteckt.
5: Und Peter und Katrin konnten in der ESG über queere Rechte diskutieren und für ein bisschen mehr Sichtbarkeit sorgen.
2: Ja, und dann kam 1989 die Wende, ein einschneidendes Erlebnis. Und damit wurde vieles schlagartig anders.
5: Auch für Katrin und Peter. Denn von den Veränderungen in der Gesellschaft waren auch queere Menschen stark betroffen. Und das nicht immer auf positive Weise.
2: Ganz im Gegenteil, für viele queere Menschen ging es nach der Wende schlagartig bergab.
3: Ja, also fast die Hälfte von meinem damaligen Freundeskreis waren plötzlich weg.
5: Peters Freundinnen zogen dann nämlich in den Westen. Einmal wegen der gut bezahlten Jobs, aber auch, um die schwule Szene in Frankfurt oder Köln zu nutzen.
2: Und was Peter hier beschreibt, war auch bei Katrin so, die ja damals noch als Lehrerin arbeitete.
4: Bei mir war die Hälfte der Klasse einfach weg, weil die teilweise in den Westen ausgewandert sind. Es war so eine Art Anarchie, also die Regeln galten nicht mehr. Das war also sehr schwierig zu unterrichten, weil die Respektperson Lehrer, Lehrerin war eben nicht mehr gegeben, weil der ganze Staat in Frage gestellt war, also in dieser Übergangsphase.
5: Die ganze Grundstimmung in der Gesellschaft veränderte sich also. Wut, Angst und Unsicherheit machten sich breit. Und damit wurde es auch richtig gefährlich für queere Menschen.
3: Es gab plötzlich keine sichtbaren Tunden mehr. Die waren plötzlich alle weg. Man traute sich nicht mehr Hand in Hand zu gehen. Es gab viele, wir machen uns jetzt mal einen Spaß und gehen mal Schwule klatschen. Und es gab viele Angriffe von sich sogenannten Rechtsradikalen auf die wenigen Einrichtungen, wie zum Beispiel die Rosalinde am Lindenauer Markt. Das hat schon sehr verunsichert. Also meine Radar-unsichtbare Lampe ist nach wie vor an. Und da hat sich bis heute nicht viel verändert.
2: Was Peter hier beschreibt, ist schon ziemlich heftig. Queere Orte wie der Verein Rosalinde, der sich mit der Wende gegründet hatte, wurden gezielt angegriffen. Ein schwules Lesecafé traf es noch härter.
3: Ja, das war in der Nähe vom Lindenauer Markt und das ist halt mehrmals total zerstört worden und die Betreiber sind auch hier in der Stadt verfolgt worden und bedroht worden. Also die haben das auch nie wieder aufgemacht.
4: Also Straftaten gegenüber Schwulen, ja, das interessierte überhaupt niemanden, weil das... Da brauchte im Grunde genommen nur jemand zu sagen, der hat mich angefasst und damit war das die Körperverletzung, die dann folgte, eigentlich schon gerechtfertigt. Also das war noch eine Gesinnung, die kann man sich heute gar nicht mehr vorstellen.
2: Die Übergriffe häuften sich und oft waren queere Menschen damit komplett auf sich alleine gestellt. Peter und Katrin haben eine Theorie, warum.
3: Also Vergleiche hinken ja immer ein bisschen so aus dem gefühlten Gefängnis endlich frei zu sein und machen. Also viele dachten, sie können jetzt tun, was sie wollen. Ist egal. Ich mache einfach und es ist mir völlig wurscht, was du davon hältst oder denkst. Ich bin jetzt frei und kann machen, was ich will. Was ja so in diesem System nicht wirklich stimmt. Aber das ist halt für... Ja, da ein paar Schwule geklatscht sind, das interessiert nicht. Ne? So, und das interessiert heute auch in vielen Teilen dieser Welt niemanden wirklich.
4: Diese Übergangsphase war ganz schön schwierig. Und natürlich auch diese Aggressivität durch diese Unsicherheit in der gesamten Bevölkerung, also ob das jetzt bei den Kindern, Jugendlichen war oder eben bei den Erwachsenen, wie Peter schon andeutete, mit diesen schwulen Klatschen, also die... diese Unsicherheit, diese Existenzängste, die kanalisierten sich dann natürlich und suchten ihr Ventil in den sogenannten Schwächsten, in diesen Randgruppen, die dann natürlich als Ventil um Gewalt loszutreten, genutzt wurden, um Frustration loszuwerden. Ja, es war schon eine sehr aggressive Zeit auch.
5: Das machte sich auch auf staatlicher Ebene bemerkbar, denn plötzlich gab es zwei Rechtssysteme, die nicht immer so gut zusammengepasst haben. Zum Beispiel gab es auch die Angst, dass der Paragraph 175 wieder rüberschwappt.
2: Diesen Paragraphen, der sexuelle Handlungen zwischen Männern unter Strafe stellte, gab es in der DDR schon seit 1968 nicht mehr. Aber in der BRD gab es den in abgeschwächter Form eben noch.
3: Es gab ein geteiltes Recht zwischen Ost und West, geteiltes Recht. Aber die Angst war schon da, dass der Paragraph wieder eingeführt wird hier im Osten. Also und dass man vielleicht das Thema HIV und AIDS nutzt, um den halt wieder einzuführen. Ne?
5: Aber natürlich ging es für die beiden nach der Wende auch einfach um ganz existenzielle Sorgen, die Anfang der 90er für viele im Osten aufkamen.
3: Jetzt mal unabhängig von schwulen Lesben fragen, wie behalte ich meinen Arbeitsplatz, wie kriege ich eine Wohnung, darf ich mich halt als Schwuler outen, wenn ich oder dass ich mit einem Mann zusammenlebe, weil es könnte ja dann heißen, das wäre mietmindernd, ne, wenn ich dort ein schwules Paar im Haus mit habe. Also das war Realität, sowas.
2: Überlebensängste, Jobverluste und Gewalterfahrung. Da könnte man sich jetzt schon die Frage stellen, lohnt sich das noch, hier zu bleiben? Oder sollte man mit den anderen in den Westen ziehen?
3: Nee, ich nicht. Als Leipzig kriegt man mich, glaube ich, nicht weg. Ich fühle mich ja wohl. ich bin 86 nach Leipzig gezogen und seitdem fühle ich mich ja auch wirklich zu Hause. Ja, und ich finde es schon immer eine weltoffene und quirlige, bunte Stadt mit ganz unterschiedlichen kulturellen Angeboten. Also auch schon zu DDR-Zeiten und jetzt auch wieder.
4: Nee, ich wollte auch nicht weg. Und ich war 90 Mal, also das erste Mal sozusagen in Westdeutschland, in einer Kleinstadt, familiär begründet, zu irgendeinem 70. Geburtstag einer Tante. Ich fand es sehr, sehr einengend dort. Dann in Hamburg wieder zu komplex und zu offen. Also, nee, ich wollte auch nicht weg.
5: Die beiden entscheiden sich also zu bleiben und weiter für ihre Rechte zu kämpfen.
2: Denn auch wenn die queere Community kleiner geworden war, sollte sie trotzdem weiter bestehen bleiben. Und dazu gehörte, Schutz und Rechte von staatlicher Seite aus einzufordern.
5: Die Wende brachte neben all den Gefahren und Unsicherheiten allerdings auch Chancen mit sich. Eine offen lesbische Stadträtin und ein offen schwuler Stadtrat setzten sich dafür ein, dass Schwule und Lesben in der Stadtpolitik vertreten werden sollten. Dafür wurde auch ein neues Referat geschaffen.
3: Das war halt so ein Plus, was sich die Stadt geleistet hat, gegen viele, viele, viele Widerstände. Und die Entscheidung, dass es zu diesem Referat gekommen ist, war äußerst knapp. Die meisten haben sich enthalten.
2: Damit setzte die Stadt Leipzig als einzige Stadt im Osten, neben Berlin, Beauftragte für Schwule und Lesben ein. Katrin und Peter wollten das Amt gerne übernehmen und hatten sich 1991 dafür beworben.
4: Das war natürlich ein wahnsinnspolitischer Erfolg, hatte für uns, die Peter und ich hatten die Stellen dann besetzt und inne, für uns natürlich auch eine wahnsinnige Last, weil wir von dem Tag an, als wir eingestellt worden sind, von der konservativen Politik wieder bekämpft worden. Also sowohl politisch als auch mit Ressourcen, also dass man halt kaum Ressourcen zur Verfügung bekommen hat, um irgendwas auf die Beine zu stellen.
5: Mit der konservativen Politik, die Katrin hier anspricht, spielt sie auf die langjährige CDU-Mehrheit im Sächsischen Landtag an. Die Versuche von Peter und Katrin, die Gleichstellungspolitik in Sachsen voranzubringen, wurden nämlich oft von der CDU blockiert.
4: Wir haben sehr viel über die Linken, über die Grünen und über die SPD, obwohl die immer in der Minderheit waren im Landtag, Anfragen gestellt zu Problemen, die Schwule und Lesben betraf. Es beginnt bei Bildungsarbeit, Aufklärung in Schulen, weil das Landesheuer, das Kammerkommunal nicht lösen. Es ging um den Gewaltbereich. Wir deuteten es vorher schon an, es war ein ziemliches Gewaltpotenzial in der Gesellschaft. Da musste was geschehen. Es ging um die Gemeinnützigkeit von Vereinen, das war auch alles Landeshoheit.
2: Es war damals nämlich so, dass queere Vereine keine Fördermittel beantragen konnten, weil ihnen die Gemeinnützigkeit abgesprochen wurde.
5: Genau, als gemeinnützig galten Vereine nämlich zum Beispiel, wenn sie einen Sportfokus hatten oder wenn sie religiöse Traditionen förderten. Queere Vereine sind aber zunächst nicht unter diese Regelung gefallen.
4: Also das war alles ein jahrelanger Kampf, aber innerhalb dieser Gruppen fanden sich dann eben auch Gleichgesinnte zusammen und durch diese gemeinsamen Ziele etwas erreichen zu wollen, ein paar Schutzräume aufzubauen, konnte eben vieles auch kompensiert werden, was in dieser neuen Gesellschaft auf einen zukam. Also man konnte sich dadurch dann auch wieder gegenseitig unterstützen.
2: Es musste also mal wieder diskutiert werden. Mit PolitikerInnen, dem Finanzamt und eigentlich so ziemlich auf allen gesellschaftlichen Ebenen. Die harte Arbeit lohnte sich schließlich. Vereine wie die Rosalinde konnten die Gemeinnützigkeit bekommen.
5: Peter und Katrin wollten aber noch einen Schritt weitergehen und Sichtbarkeit in der Öffentlichkeit schaffen. 1992 stellten sie deshalb den ersten CSD in Leipzig auf die Beine.
3: CSD ist, hat eine sehr, sehr lange Tradition im Kampf gegen Ausgrenzung, Diskriminierung. Und das ist eine gute Möglichkeit, das Thema zu platzieren irgendwo. Und das war uns eher wichtig. Und ja, neben Berlin war, Ost-Berlin war Leipzig schon immer die heimliche Hauptstadt, schwule Hauptstadt im Osten. So muss man schon so sagen. Das war ein versuchter Start in die Richtung, was zu etablieren.
2: Sie wollten die CSD-Bewegung nutzen, um auf die Probleme von Schwulen und Lesben im Osten aufmerksam zu machen. Und ihr Ziel war ganz klar:
4: Schwule und Lesben in die sächsische Verfassung.
5: Als Veranstaltungsort suchten sie sich die Moritzbastei aus, also wirklich einen der zentralen Orte in Leipzig. Die große Frage war jetzt nur, wie bewegt man Leute dazu, an einer öffentlich schwul-lesbischen Veranstaltung teilzunehmen? Sie begannen dann erstmal damit, Flyer herzustellen.
2: Klar, Social Media gab es damals noch nicht. Also mussten Peter und Katrin von Bar zu Bar gehen, um so viele Flyer wie möglich zu verteilen. Zum CSD waren nicht nur Queers eingeladen, sondern auch Heteros und Bundes- und LandespolitikerInnen.
5: Ja, und dann war es endlich soweit. Am 28. Juni 1992 sollte der erste CSD stattfinden. Peter und Katrin hofften natürlich, dass jetzt auch Menschen kommen würden und sie vielleicht sogar die LandespolitikerInnen überzeugen könnten, queere Rechte mit auf die Agenda zu nehmen.
4: Wir hatten nur ein großes Transparent, auch handgemalt mit Schwule und Lesben in die Verfassung. Die hing, dieses Transparent hing oben, da wo jetzt diese Bühne aufgebaut ist.
3: Das war halt so, hauptsächlich in die Öffentlichkeit zu gehen und also raus aus dem Versteck wieder so Angebote zu machen, dass man sich auch trauen kann, was zu machen draußen. Und das hat nicht wirklich funktioniert. Wir hatten ein paar Stände hier draußen in der MB, da war niemand.
5: Aber Katrin und Peter hatten auch noch eine Podiumsdiskussion mitorganisiert, mit namhaften PolitikerInnen verschiedener Parteien.
3: Die Diskussionsrunden waren eine Etage tiefer, in dem Freisitz vom Café. Und das war gut besucht, da gab es heiße Diskussionen über verschiedene Themen. Und die Abendveranstaltung in der Tonne, die war rammelvoll, das war super, aber das war alles von außen nicht einsehbar.
5: Ja, zur Party am Abend hatten sich dann eben doch noch viele Leute zusammengefunden. Dort konnte man ausgelassen gemeinsam feiern, denn...
4: Ja, die fand ja auch wieder im Verborgenen statt.
2: Sich öffentlich zu zeigen, wie Katrin und Peter es sich gewünscht hätten, hatte schon mal nicht so gut funktioniert.
5: Aber trotzdem war der Tag für die beiden am Ende ein Erfolg.
3: Also für mich glaube ich abends denn, dass die Stimmung toll war, dass so viele Menschen gekommen sind und die, mit denen ich zum großen Teil gut befreundet war. Das war ein sehr schönes Gefühl. Und so als Abschluss für den doch ein bisschen zähen Tag, was sehr, sehr Schönes.
2: Trotzdem wurde danach klar, das Motto des CSD, Lesben und Schwule in die Verfassung, das würde so schnell keine Realität werden.
3: Die beiden Politikerinnen, die wir da eingeladen hatten, zogen uns dann den Zahn, weil das aufgrund der politischen Konstellation in Sachsen undenkbar wäre, dort eine Mehrheit zu gewinnen, das dort mit reinzukriegen.
4: Also die kleine Gruppe an Schwulen und Lesben spielte in dieser Politik überhaupt keine Rolle. Da gab es keine Chance. Hier wurde ein anderes Wertesystem aufgebaut, wo Familie die klassische Kleinfamilie im Vordergrund stand und den Sachsen erstmal wieder in Selbstbewusstsein gegeben werden musste. Angeblich.
5: Das Ende des ersten CSD war also ernüchternd. Und auch in den nächsten Jahren wurde es immer schwerer, den CSD fortzuführen.
3: Ja, also die Idee war, den CSD halt wandern zu lassen. Von Leipzig, Dresden, Chemnitz erstmal mit den drei größeren Städten anzufangen und die Strukturen einfach zu bündeln, die auch relativ rar noch waren. Das alles zu bündeln und halt die Region auch ein bisschen mit zu pushen dabei. Ja, aber das hat leider Gottes nicht funktioniert.
2: Das lag vor allem daran, dass inzwischen viele queere Menschen weggezogen waren und viele der hier gebliebenen, das haben Peter und Katrin ganz klar gemerkt, hatten einfach Angst, sich öffentlich zu zeigen.
5: Trotzdem gab es Bemühungen, den CSD in verschiedenen Formen am Leben zu halten. 1993 wurde zusammen mit Chemnitzer AktivistInnen eine queere Sommerparty veranstaltet. Doch es kamen den ganzen Tag über nicht mal 50 Leute.
2: 1994 versuchten sie es stattdessen mit einer Programmwoche unter dem Motto 25 Jahre Stonewall. Veranstaltungen im öffentlichen Raum gab es in dem Jahr allerdings keine.
5: Und 1995 veranstalteten sie eine öffentliche Aktion mit Jugendlichen in der Leipziger Innenstadt, um Homosexualität zu normalisieren.
4: Und das sehe ich noch. Ich meine, wir kannten ja unser Klientel, wie im Abstand von 50 Metern die Menschen rumflanierten, aber ja nicht irgendwie nahe kommen, um mit dem Thema irgendwie in Verbindung gebracht zu werden, geoutet zu werden. Das war also in den 90ern absolut gang und gäbe. Also das, sich irgendwie zu zeigen, sich öffentlich zu positionieren, ging gar nicht.
2: Ende der 90er Jahre schlief der CSD in Leipzig komplett ein. Denn das ehrenamtliche Engagement in der queeren Community war so geschrumpft, dass es niemand mehr stemmen konnte.
5: Katrin wurde zwar ein paar Mal angefragt, als Beauftragte für Menschen gleichgeschlechtlicher Lebensweise eine Demonstration zu organisieren. Für sie als Teil der Stadtverwaltung machte das aber wenig Sinn.
4: Und da habe ich gesagt, es tut mir leid, wenn das nicht aus der Basis kommt. Sowas kann nicht sozusagen von oben aufgepfropft werden. Entweder es kommt aus einer Bewegung heraus oder es kommt eben nicht. Und damit war erstmal Schluss.
2: Erst 2003 versuchte der Studierendenrat, den CSD in Leipzig wieder aufleben zu lassen. Bei einer kleinen Party an der Universität wurde eine riesige Regenbogenflagge entrollt und gehisst.
5: Das Ganze dauerte nur 20 Minuten, war aber die erste öffentliche Veranstaltung seit Jahren. Alles muss bescheiden beginnen, hieß es auf dem Flyer zur Veranstaltung.
2: 2004 begann die neue CSD-Bewegung, wieder von Studierenden vorangetrieben. Heute ist der CSD mit über 30.000 TeilnehmerInnen eine riesige Veranstaltung geworden.
5: Und das eben auch, weil Katrin und Peter in den 90ern mit dem ersten CSD in Leipzig einen Anfang gemacht haben.
2: Katrin und Peter waren auch in den folgenden Jahren sehr aktiv. Peter arbeitete bis zur Rente bei der AIDS-Hilfe Leipzig und Katrin ist bis heute in der Stadtverwaltung. Jetzt heißt ihr Amt Beauftragte für Menschen aller Geschlechter und sexuellen Identitäten.
5: Und auch wenn sich seit den 90ern in Sachen Akzeptanz und Gleichstellung einiges getan hat, haben die Jahre nach der Wende, gezeichnet von Unsicherheit und Gewalt, trotzdem ihre Spuren hinterlassen.
3: Ja, das nimmt kein Ende. Es nimmt kein Ende. Also für Menschen noch einzustehen, die noch auf dem Weg sind, ne? Und ich denke mal, solange bei mir die Alarmglocken immer noch angehen irgendwo, wenn mir irgendwelche Fußballfans entgegenkommen, also so lange ist da auch noch kein Ende in Sicht, ne? Sich gegen Diskriminierung und Gewalt stark zu machen.
2: Produziert von Magdalena Gebhardt und Savannah Pleil. Wir bedanken uns herzlich bei unseren InterviewpartnerInnen Katrin Dahlert und Peter Thürer und bei den RedakteurInnen Viktoria Rauchhaus und Rebecca Poland.
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1: Heute mit mir Anne Römer und euch begrüßen auch Rebecca Black und Michael. His name.

Michael von Rebecca Black hier im Tonleiter, eurem Musikmagazin bei Mephisto 97.6. In dieser Sendung machen wir mit euch, wie es sich gehört, einen musikalischen Rundumschlag durch Genres, Länder und Zeiten. Zum einen reden wir über den Skandal-Rapper Bashlag, beziehungsweise darüber, warum der Skandal eher weniger etwas mit ihm und mehr etwas mit der Bild und Julian Reichels News zu tun hat. In etwa einer halben Stunde bringen wir da Licht ins Dunkle, bleibt also dran. Und ich habe gerade eine Reise angekündigt. Wir schauen in dieser Sendung zurück auf das vielleicht bedeutungsvollste Beatle-Album. Revolver ist 60 Jahre alt geworden. Zeit also, einen Blick in die 1960er zu machen. Die kleine Geschichtsstunde hört ihr hier in etwa einer Viertelstunde. Vorher ist urzeitbedingt aber erstmal Zeit fürs Abendessen. Und das wird uns gleich von der Band Dinner Party serviert. Das Ganze nach nur einem Song. Und der kommt von unseren Lieblingsösterreichern. Bilderbuch mit einer neuen Single für ihr im Oktober erscheinenden Album. Das ist Zahlen als Beweis.

0: Zahlen als Beweis von Bilderbuch, neuer Vorgeschmack der Band auf ihr nächstes Album. Und hier geht es jetzt um ein Album, das schon draußen ist, und zwar unser Album der Woche.
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0: Sei es für ein Krimi-Dinner, eine schöne Instagram-Story oder jetzt im Sommer draußen im Garten. Gen Z hat schon seit längerem gemeinsame Abendessen für sich entdeckt. Und klar, so eine Dinnerparty mit FreundInnen, vielleicht sogar unter einem Motto, macht einfach Spaß. Es kann aber auch ganz schön anstrengend in der Vorbereitung sein. Wenn ihr das diese Woche nicht mehr einplanen könnt, haben wir einen musikalischen Ersatz für euch. Unser Album der Woche kommt von der Hip-Hop- und Neo-Soul-Gruppe Dinnerparty und heißt What You Bringin'. Musikredakteurin Annika Jahn weiß, was bei der Dinnerparty zum Abendessen mitgebracht werden sollte.
3: Ein Klopfen, die Tür öffnet sich, gedämpfte Musik. Menschen reden, lachen, essen miteinander. Im Opener Stop Being Late ist man mehr Gast als Hörer.
4: Now you know better than a show of empty hands.
3: Ruhig sprechend und dennoch spielerisch erklärt uns Kollaborateur Jay Ivy die Etikette für die heutige Dinnerparty. Sei pünktlich, bring etwas mit, Servietten, ein Kartenspiel, Drinks. Sei umsichtig mit den Gastgebern, Gästen und Nachbarn. Am Ende ist er dann aber doch zufrieden mit der Liebe, die man mitbringt.
4: We happy you here, cause we know that love is what you bring.
3: Mit diesem höchst immersiven Beginn setzen Dinnerparty den Ton für das gesamte Album, ohne dass sie dabei viel mehr sagen müssten. Die einladende Atmosphäre veranlasst den Hörer dazu, weniger zu analysieren und mehr zu entspannen. Das entspricht ganz der Prämisse des Albums. Hab einfach Spaß an der Musik und genieße sie. What You Bringin' kommt mit minimalen Lyrics aus. Oberflächliche Unterhaltungen über Liebe oder die Zukunft, bei denen aber jeder mitdenken und mitfühlen kann. Hier und da werden die Tracks von scheinbar banalen Geräuschen unterbrochen. Ein Hund bellt, Gläser klirren. Und es ist klar, dass der Fokus eher auf den geselligen Aspekten einer Dinnerparty als auf den Gerichten, dem eigentlichen Inhalt, liegt. Musikalisch manifestiert sich das alles in einer gekonnten Fusion aus Neo-Soul, Jazz und Hip-Hop. Alles andere als höchste musikalische Qualität wäre bei Dinnerparty auch verwunderlich. Denn der Supergroup aus den USA liegen jahrzehntelange Freundschaften und gemeinsames Musizieren zugrunde. Die Zusammenarbeit auf Kendrick Lamars Album To Pimp a Butterfly gab dann den entscheidenden Impuls für den Zusammenschluss. Dabei entstand zum Beispiel der Song Freeze Tag, der 2020 auf der EP Dinner Party veröffentlicht wurde. Die Mitglieder zählen mit zahlreichen Grammy-Nominierungen und Gewinnen zu den angesehensten MusikerInnen in ihrem Feld. Multi-Instrumentalist Terrace Martin, Pianist Robert Glasper, Saxophonist Kamasi Washington und Produzent Ninth Wonder finden sich jetzt für ihr erstes vollständiges Album What You Bringin' zusammen. So hört man Klänge des Rhodes Piano, bemerkenswerte Saxophoneinlagen und sanfte Vocals des Sängers Felix, welcher an fast allen Tracks mitwirkt. Producer Ninth Wonder bringt schließlich den loop-orientierten Hip-Hop-Sound ein. Ihr perfektes Zusammenspiel ist besonders auf dem Main-Track If It Ain't Broke zu hören. Für so ein erstklassiges Line-Up könnte man fast meinen, dass sie sich musikalisch vielleicht etwas zu sehr zurückhalten. Dieser Kritik sieht sich die Gruppe immer wieder ausgesetzt. Und tatsächlich lässt eine Runtime von knapp 30 Minuten etwas Sehnsucht nach mehr zurück. Doch genau solche kurzen, schlüssigen und sicheren Werke sind wir von der Gruppe gewöhnt. Trotz der Solokarrieren kommen Dinnerparty regelmäßig zusammen und musizieren gemeinsam. Unabhängig von den hohen Erwartungen, die ihnen entgegengebracht werden. Dinnerparty zumindest sind sich einig, dass ihre Projekte komplett stressfrei bleiben. Sie schätzen die Gemeinschaft und die HörerInnen sollen sich am besten einen Stuhl nehmen und sich mit an den Tisch setzen. Und auch wenn es dem Album dadurch an einem herausstechenden Hit mangelt, welchen die vergangenen EPs problemlos liefern konnten, haben Dinner Party hier ein sehr stimmungsvolles, hörenswertes Album geschaffen.
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0: Sagt Musikredakteurin Annika Jahn über What to Bring In von Dinner Party. Und wie es sich anfühlt, bei dieser Dinner Party dabei zu sein, könnt ihr jetzt herausfinden, denn ihr seid eingeladen, mit uns einen Song aus dem Album zu hören. Hier kommt Dinner Party mit I Wonder.

0: Raven Lanay und Doji, das war Baby Girl. Ihr hört weiterhin den Tonleiter hier bei Mephisto 97.6. Ihr kennt alle vermutlich diesen Song hier. We all live in a yellow submarine, yellow submarine, yellow submarine. Yellow Submarine ist einer der bekanntesten Songs der Beatles. Aus dem Song folgten 1968 ein eigener Animationsfilm und ein dazugehöriges Album. Verwirrenderweise ist Yellow Submarine aber ursprünglich schon auf dem 1966er Album Revolver erschienen. Revolver gilt gemeinhin als eines der besten und einflussreichsten Alben aller Zeiten. Vergangenen Mittwoch hat es seinen 60. Geburtstag gefeiert. Anlässlich dazu hat Musikredakteur Oskar Vier nochmal einen genaueren Blick auf das Album geworfen.
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2: Revolver markiert nicht nur einen Wendepunkt in der Diskografie der Beatles, sondern auch in der jüngeren Geschichte der westlichen populären Musik. Den Grundstein dafür legen vermutlich zweierlei Dinge. Erstens der Konsum psychedelischer Drogen und zweitens, und das ist der viel interessantere Grund, die Beatles hörten auf, Konzerte zu spielen. Die direkte Folge ist die Geburt der ersten Studioband der Popmusikgeschichte. Die Beatles waren befreit von den Einschränkungen, die ein Konzert mit sich brachte. Musik musste live nicht mehr so wie im Studio rekreiert werden können und auch die Erwartungen von Fans schienen auf einmal zweitrangig. Und so sprudelte die Kreativität nur so aus den vier Pilzköpfen und ihren ProduzentInnen heraus. Das erste auffällige Beispiel ist Paul McCartneys Eleanor Rigby. Ein Song, bei dem sich die Beatles vollständig von Gitarre, Bass und Schlagzeug verabschieden und stattdessen auf einmal Chamberpop machen. Das Konzept von kurzen, poppigen Songs, die klassisch mit Streichern instrumentiert sind, war an sich natürlich nichts komplett Neues. Aber in so einem Extrem und kanalisiert durch die populärste Band der damaligen Zeit, wird Eleanor Rigby zu Ausgangspunkt und Schablone für ein ganzes Subgenre.

Aber das ist nicht alles. I'm Only Sleeping heißt der erste Song von John Lennon, der auf dem Album auftaucht. Und Lennon hat für Revolver die Erfindung von gleich zwei revolutionären Studiotechnologien angestoßen. Beim Aufnehmen einer Demo spielte er ein Tape aus Versehen rückwärts ab und entdeckte so Backmasking als Produktionstechnik. Das Ergebnis ist unter anderem dieses invertierte Gitarrensolo am Ende von I'm Only Sleeping. John hasste es außerdem, den gleichen Vocal-Take zweimal für sogenanntes Double-Tracking aufzunehmen. Eine Technik, bei der der gleiche Vocal-Take zweimal, oft leicht versetzt, übereinander abgespielt wird, um den Gesang in einem Song prominenter, räumlicher und dynamischer zu gestalten. Der Beatles-Engineer Ken Townsend erfand also eine Technologie, mit der das zweimal Abspielen eines Vocal-Takes automatisch geschah. Achtet mal darauf. Hier einmal Vocals ohne Double Tracking. Und jetzt werden die Vocals automatisch gedoubletracked. Jetzt haben wir über die beiden wichtigsten Beatles, John und Paul, gesprochen. Aber es gibt noch einen, der sich auf Revolver erstmals so richtig bemerkbar macht. George Harrison.

Harrison bringt Einflüsse von indischer klassischer Musik in den Beatles-Sound, mit Instrumenten wie Tambura und Sitar. Bis heute gibt es Diskussionen darüber, ob es sich hier um eine exotisierende kulturelle Aneignung handelt oder um genuine künstlerische Entwicklung. Vermutlich ist beides wahr. Fest steht aber, dass die indischen Einflüsse die Beatles dazu führten, den psychedelischen Pop entscheidend weiterzuentwickeln, konventionelle westliche Pop-Songstrukturen herauszufordern und Konzepte wie Drone in die westliche Popmusik zu bringen. Drone ist heute unter anderem ein eigenständiges Genre, bei dem lange eintönige Noten im Vordergrund stehen. Der finale Song von Revolver, Tomorrow Never Knows, basiert zum Beispiel auf einem Drone, den man kurz am Anfang solo herausstechen hört. Neben Drone beinhaltet der Song außerdem Backtracking, Automatic Double Tracking und Tape Loops. Und damit wären wir bei der letzten großen technischen Erfindung von Revolver, Looping. Eine Technik, die vor allem fundamentaler Bestandteil des Hip-Hop ist und bei der ein Instrumentalteil oder Sound immer wieder hintereinander abgespielt wird. Wobei, eine letzte Gruppe wichtiger Studiospielereien fehlt noch. Die Gitarrentöne. Die waren im Jahr 1966 revolutionär. Gitarren wurden auf Revolver nicht nur erstmals rückwärts abgespielt, sondern auch durch verschiedenste Tricks stark komprimiert und verzerrt. Das legte die Grundlage für einige der wichtigsten Gitarreneffekte wie Fuzz, Overdrive und Chorus.

Man kann also sicher sagen, Rock- und Popmusik wären heute nicht das gleiche ohne Revolver. Kein Album der westlichen Popmusikgeschichte hat auf einen Schlag solch einen Fortschritt produziert. Dabei haben wir bisher fast ausschließlich über die technologische Seite gesprochen. Doch Revolver besticht auch mit seinem Songwriting, bei dem sich die Beatles vollständig von den jugendlichen Liebessongs abkehren, die sie bekannt gemacht haben. Revolver protestiert gegen Steuern und Produktivitätswahn, besingt die Faulheit und Kindlichkeit, fragt nach gesellschaftlicher Vereinsamung. Und ergibt manchmal auch einfach gar keinen Sinn. Und mittendrin finden sich einige der schönsten und poetischsten Liebeslieder der Beatles, wie For No One und Here, There and Everywhere, dessen Melodie unter anderem von Frank Ocean auf White Ferrari interpoliert wurde.

0: Und so lassen sich die Spuren von Revolver bis heute mühelos in vielerlei Rock- und Popmusik finden.
1: Und das allseits bekannte Yellow Submarine ist dabei wohl anscheinend nicht mal so wichtig. Oscar Fehl war das über das Album Revolver von den Beatles, das vergangenen Mittwoch 60 Jahre alt geworden ist. Und jetzt hören wir noch einen Song aus dem Album. Hier ist She Said, She Said.

0: Wave to Earth mit Skylark. Der Song ist auf dem Album Bad Pieces letzten Freitag erschienen. Ob auf TikTok, im Medienportal News, bei Funk oder sogar in der Bild-Zeitung. Der Name Bashlik ist in aller Munde. Der Düsseldorfer Rapper bekommt seit seinem Gastauftritt im Podcast Take Me Späti von Sarah Aslan viel mediale Aufmerksamkeit. Mit Schlagzeilen wie Deutschrapper will Politiker lynchen oder Stickern, auf denen Bashlik neben Marx und Lenin aufgereiht zu sehen ist, wird zum einen viel Reichweite generiert, zum anderen leider auch viel Missinformation verbreitet. Um das alles ein wenig aufzudröseln, habe ich drei Fragen an meine Kollegin Rebecca St. James, die jetzt bei mir im Studio ist. Hallo Becky.
1: Hallo Anne.
0: Becky, jetzt erzähl doch mal, was genau ist im Podcast Take Me Späti passiert?
1: Also es ist sehr viel passiert. Ich werde jetzt auch wirklich nur die hotten Headliner jetzt nennen. Auf jeden Fall hat alles damit angefangen, dass die Moderatorin von Take Me Späti, Sarah Aslan, gerne ihren Gästen sehr provokante Fragen stellt. Und so fragt sie halt auch Bashlik, welcher Welle des Feminismus er sich so anschließen würde. Woraufhin er antwortet, ja, er sieht sich in der Befreiung der Arbeiterklasse. Das wird dann erstmal auch so einigermaßen so stehen gelassen. Und irgendwann fragt sie ihn auch, ob er findet, dass die Deutschen zu wenig demonstrieren. Er sagt, dass dieses Thema eigentlich gar nicht so zu betrachten ist, weil er es schade findet, dass die Deutschen nicht verstehen, dass Demonstration eben in die Demokratie eingearbeitet ist, um den Bürger bei Laune zu halten und Demos halt auch keine Veränderung erzwingen. Also das ist erstmal so dieser Kontext, in dem dann auch dieses Zitat gefallen ist, man könnte Politiker auch lynchen. Und das ist eben auch nicht als Einzelaussage zu betrachten, denn nachdem Sarah Aslan dann gesagt hat, ja, aber es muss doch auch einen gewaltfreien Weg geben, erwidert Bashlik meiner Meinung nach sehr richtig, dass der Bürger ja auch die ganze Zeit staatlicher Gewalt ausgesetzt ist und nennt halt auch zum Beispiel Beispiele, dass das Finanzieren von einem Genozid durch Steuergelder erfolgt oder die Behandlung der Frau im deutschen Staat. Und seine Schlussfolgerung, woher auch dieses Zitat dann stammt, ist, dass halt, wenn Gewalt nach unten ausgeübt wird, warum darf man dann nicht auch Gewalt nach oben ausüben? Und er hat halt dafür als Beispiel die Lynchjustiz gewählt.
0: Ja, und dafür gibt es tatsächlich nicht nur eben diesen Stress von gewissen Medien, sondern das findet auch positiven Anklang bei jungen Menschen, was er dafür Aussagen getätigt hat. Was sagst du, woran liegt das?
1: Also Bashlik verkörpert in seiner Kunst auch schon länger so eine gewisse Lebensunlust, die aber nicht nur auf Depressionen oder allgemein psychische Erkrankungen zurückzuführen ist, womit sich natürlich auch viele junge Menschen identifizieren können, sondern auch mit dieser Unmut mit staatlicher Gewalt, dass die halt eben dieses schlechte Gefühl auslöst. Und junge Menschen sind einfach heutzutage auch sehr stark dieser Gewalt ausgesetzt, zum Beispiel Wehrpflicht, Klimakrise, Krieg. Und man lebt eben in einem System, in dem die Beteiligung oder der Widerstand eingebettet ist und halt aber nicht wirklich zu Veränderungen führt und das halt eben einem ein wahnsinnig lähmendes Gefühl gibt. Und Bashlik verschafft halt diesen Gefühlen und dieser, man kann schon sagen, Revolutionslust, Raum, Kunst und Wort.
0: Dann lass uns nochmal zurückkommen, womit das Ganze hier angefangen hat. Was sagst du, wie geht es weiter mit Bashliks Medienpräsenz?
1: Also die Medien wie Bild, News und auch einige Creator von Funk verurteilen ihn aufs Härteste und man könnte auch schon sagen, schüren Hass gegen ihn. Und man merkt einfach so diese grundlegende Angst, wenn der Staat so als Konzept angegriffen wird. Und Bashlik war jetzt auch häufiger Gast bei öffentlich-rechtlichen Programmen gewesen, wie zum Beispiel Gefragte Jagd. Und ich denke, das wird sich jetzt reduzieren. Also ich denke, da wird Bashlik jetzt einfach aus dem Programm nach und nach verschwinden. Aber ich glaube fast nicht, dass es ein Statement geben wird, weil die Öffentlich-Rechtlichen sich noch ein bisschen von dem Danger Dan Meinungsfreiheitseklat erholen müssen. Und Bashlik geht damit aber irgendwie ganz cool um. Der hat nochmal einen Song released mit dem Titel Springer Freestyle, auch Merch rausgebracht. Und dieser Song Springer Freestyle wird beendet mit den Worten G.I.G. gelüncht ist geil, Grüße an die Bild, den Funk und Polizei.
0: Sagt meine Kollegin Rebecca St. James zu Rapper Bashlik. Und natürlich hören wir jetzt auch noch Bashliks Antwort Springer Freestyle in voller Länge.
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0: Florence Road mit 7563 und wir kommen jetzt hier von Musik, die ihr nur hören könnt, zu Musik zum Ansehen.
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0: Und wo man heute bzw. diese Woche musikalische Dinge erleben kann in Leipzig, das verrät uns jetzt meine Kollegin Selena Falk. Hallo Selena.
3: Hallo Anne.
0: Selena, du hast uns für diese Woche musikalische Tipps mitgebracht hier aus Leipzig.
3: Ganz genau. Und mein erster Tipp, der ist auch direkt für morgen. Dafür habe ich eine Frage. Und zwar, magst du es gerne, joggen zu gehen?
0: Oh je, Mene, ich muss ehrlich gesagt sagen, ich fühle mich beim Joggen beobachtet und tue das sehr ungerne in der Stadt.
3: Okay, dann habe ich für dich wahrscheinlich mit dem ersten Tipp ins Schwarze getroffen.
0: Oh.
3: Aber ich hoffe einfach mal, dass andere LeipzigerInnen das vielleicht cool finden, weil morgen findet nämlich ein Rave and Run statt.
0: Das finde ich wiederum cool, weil da ist man gemeinsam und nicht alleine.
3: Ja.
0: Rave and Run, verstehe ich das richtig? Man läuft und währenddessen wird laut Musik abgespielt?
3: Ganz genau.
0: Okay. Rave and Run, manche Leute gehen ja gerne morgens joggen. Ich nehme an, früh um 5 wird es wahrscheinlich nicht anfangen.
3: Nee, tatsächlich nicht. Treff ist 18 Uhr auf der Sachsenbrücke und es geht bis 20 Uhr.
0: Okay, also 2 Stunden lang laufen und Musik hören. Da kann man ja vielleicht mal Leute aus dem Freundeskreis mit hinschleppen, bei denen man sich schon lange vorgenommen hat, zusammen Sport zu machen, oder?
3: Ja, das geht.
0: Okay, hast du musikalische Dinge für uns, für Leute, die vielleicht ein kleines bisschen lauffauler sind?
3: Ja, absolut. Mein zweiter Tipp ist tatsächlich ein Biergartenkonzert im Felsenkeller. Da tritt Daphne Atlas auf und die klingt so.

0: Ich sehe, das ist vermutlich das Gegenprogramm zum Laufen mit Rave-Musik, und zwar Sitzen zu so schönem Indie-Pop.
1: Ganz genau. Ist ein bisschen so eine Mischung aus Folk und Indie und Psychedelic Einschlägen. Es geht viel um Selbstfindung, Feminismus, Queerness. Ganz genau.
0: Dafür muss man also zum Felsenkeller. Magst du nochmal die Hard Facts auflisten?
1: Ganz genau. Also Felsenkeller, Samstag, 20 Uhr. Einlass ab 19 Uhr. Und Eintritt ist spendenbasiert.
0: Fantastisch. Und dann kann man sich ja im Biergarten auch mit Getränken versorgen. Das klingt ganz, ganz toll fürs Wochenende. Am Samstag ist es ja auch sehr warm. Deswegen ist vielleicht gut, dass es erst abends ist. Du hast noch einen dritten Tipp für uns dabei, Selena.
1: Ganz genau. Und im dritten Tipp geht es mal um einen Leipziger Artist, den man vielleicht auch kennt.
0: Okay.
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0: Das klingt nach Hip-Hop. Ich nehme an, Leipziger Hip-Hop, der klang relativ jung. Ist es Young Pep?
1: Ja, du hast es richtig erraten. Es ist Young Pep.
0: Ich habe den ehrlich gesagt gerade nur auf dem Schirm so akut, weil der ja auf dem Highfield ist.
1: Ja,
0: am
1: das
0: Wochenende.
1: Richtig.
0: Ist dein Tipp das Highfield?
1: Nein.
0: Okay.
1: Ja, er spielt am Samstag auf dem Highfield, aber er gibt am Sonntag auch ein Gratiskonzert auf dem Dach der Moritzbastei.
0: Oh, das finde ich ganz toll für Leute, die sich vielleicht nicht bei der Hitze aufs Highfield trauen wollen.
1: Ganz genau. Und ja, das geht 17 Uhr los. Einlass ist aber schon ab 16 Uhr. Und ja, das Dach der Moritzbastei ist auf jeden Fall begrenzt. Also es lohnt sich, früh da zu sein.
0: Auf jeden Fall früh da sein. Bei allen Dingen, die kostenlos ist, lohnt sich das ja meistens schnell sein.
1: Ja.
0: Toll, toll. Du hast also für uns Tipps für den Donnerstag, bisschen Bewegung zu Musik, Samstag Sitzen zu Musik und Sonntag kostenlose Musik, die man sich da abholen kann. Selena, ich danke dir für diese drei ganz, ganz tollen Tipps.
1: Gerne.
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0: Und hier hören wir jetzt weiter Musik. Hey There von Q.

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0: Bangaranga.

Alameda und Fushi mit World Keeps Spinning. Und das tut sie tatsächlich auch jetzt, wenn dieser Tonleiter vorbei ist. Ja, eine ganze Woche müsst ihr euch gedulden bis zum nächsten Musikmagazin bei Mephisto 97.6. Schön aber, dass ihr diese Woche dabei wart. Redaktionell verantwortlich für diese Sendung waren Cordelia Debus und Chantal Kupper. Vielen Dank an euch. Und in der Technik wurde ich betreut von Marcel Winkler. Auch da ein riesengroßes Dankeschön. Und hier geht es gleich weiter mit den Nachrichten um 19 Uhr und danach den Hintergründen zu den Meldungen. Vorher aber noch ein Song. Ihr hört Weezer mit CEO. Mein Name ist Anne Römer. Schön, dass ihr dabei wart. 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
1: 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Für Freiheit, Hedonismus, anders sein. Und die ganze Welt war willkommen.
2: Mitte der 1980er Jahre zog es junge Kreative nach West-Berlin auf der Suche nach einer neuen Identität. Angehende Schriftsteller, Metallbildhauer, Musiker und Filmemacher entflohen den verkrusteten kleinstädtischen westdeutschen Verhältnissen, um in der Mauerstadt zu leben und bildeten die Berliner Szene.
1: Mythos, Projektionsfläche, Sinnbild. Wo ist das hin? Wo? Das harte Berlin, das echte Berlin, das Berlin von damals.
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3: 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Dann ging Schlägerei los. Dann wollte ich immer die Jacke haben, die Jacke. 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
1: Tagsüber habe ich gepennt, nachts war ich immer auf Wanderer.
0: Geld geklaut, alles.
2: Alle schlechte Leute umbringen. Das ist mein Ziel.
3: Berlin war Protest, war Kriminalität, war Drogen.
4: Techno, das ist eine besonders kompromisslose Form rein elektronischer Tanzmusik. Eine Musik, die abseits der Industrie und der Plattenkonzerne entstanden ist.
3: Berlin war ein permanentes Infragestellen von Souveränität. Von unten. Berlin war revolutionäres Nebeneinander. Toleranz durch Ignoranz.

0: Jetzt gibt es Agro Berlin, Agro Bushido, Agro Sido und Agro B-Type.
1: Rütli-Schule, Assi-Kinder, die dich abziehen, Kleingangster. Aber das ist nichts gegen die Großgangster. Diese neoliberalen Arschlöcher, die beschlossen haben, mit Immobilien zu spekulieren und zu handeln. Berlin war nicht das Paradies. Aber Berlin war immer noch Berlin.
2: Das harte Berlin. Das echte Berlin. Das Berlin von damals.
1: Ausverkauft. Zu viele haben auf diese Stadt geschaut. Zu viele haben inzwischen gesagt, sie seien Berliner. Ausverkauft, ausverkauft, ausverkauft. Berlin. Arm, aber sexy. Ja, ja. Und irgendwann wollten die Yuppies dazugehören.
3: Berlin, Berlin, Berlin, Berlin. Du bist so wunderbar.
4: In Berlin stiegen die Mieten seit 2015 um durchschnittlich 10%.
5: Von der Sache her werden die älteren Mieter verdrängt und es kommt in, denke ich mir, in den nächsten 5 bis 10 Jahren dann ein Austausch der Mieter kommt da zustande.
4: In Berlin stiegen die Mieten seit 2015 um durchschnittlich 10%.
6: Wenn man sich schön macht, auch wenn es hässlich ist.
1: Und irgendwann wollten die Yuppies dazugehören.
7: 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Günstiger Wohnraum geht auch dank zukunftsfähiger Technologien. Mit fünfdimensionalem Planen, Building Information Modeling und serieller Fertigung revolutioniert die CG-Gruppe die Prozesse der Projektentwicklung.
1: Was? Wie bitte? Heute ist Berlin immer noch ein permanentes Infragestellen von Souveränität. Aber von oben.
7: Die Zukunft beginnt jetzt. Die Zukunft beginnt jetzt. Die Zukunft, die Zukunft, die Zukunft, die Zukunft, die Zukunft.
1: Berlin war mal kulturelle Wiege in Deutschland und Europa. Berlin war mal soziologische Versuchsanordnung, ohne dass jemand diesen Versuch angeleitet hätte. Berlin war Chaos.
8: Berlin.
1: Und jetzt ist Berlin die aufstrebende Metropole, die vermarktet wird. Es gibt schon über 1600 Episoden Berlin Tag und Nacht. Und Mustafas Gemüsekebab gibt's jetzt auch in München. Jetzt bleibt Berlin nichts mehr übrig, als sich selbst zu vergewissern, wie geil es noch ist.
9: Berlin ist toll.
10: Toll.
11: Berlin ist einfach nur, Berlin ist einfach nur geil hier.
12: Berlin ist so cool.
1: Die Legende Berlin. Legende bedeutet, das muss man lesen. Das Buch Berlin wurde schon so ausgelesen, dass es völlig zerfleddert ist. Nicht wiederzuerkennen. Und ausgetauscht durch ein Hochglanzmagazin. Es heißt jetzt Berlin, the place to be. Sie hörten die Legende Berlin. Ein Hörspiel von Felix Krause.
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1: Was bisher geschah.
2: Hey Schatz, warum bist du denn schon so früh wach?
3: Ach, ich freue mich einfach so auf den Waschsalon heute. Endlich werden wir wieder sauber und rein.
1: Doch da wusste er noch nicht, dass das der letzte Tag sein würde, an dem er seine geliebte Frau zu Gesicht bekommt.
2: Fabi? Fabi, wo bist du?
3: Hier drüben, im Wäschekorb. Mach dir keine Sorgen, Schatz. Er hat dich bestimmt nur übersehen. Gleich sind wir wieder vereint.
2: Ich liebe dich, Bärchen.
3: Ich liebe dich auch.
1: Es sollte nämlich der letzte Waschgang seines Lebens sein.
3: Wirbeln, wirbeln. Oh yeah, jetzt kommt der Schaum. Ach, ich wünschte, Cassie könnte den Spaß hier miterleben. Wirbeln, wirbeln und noch eine Runde, noch eine Runde. Ach, puh. Ganz schön warm hier drin. Wärmer als sonst, oder bilde ich mir das nur ein?
4: Es ist so warm wie immer.
3: Oder, Leute?
4: Ja, genau.
3: Oder?
4: Ich nicht so.
3: Ist ganz schön heiß hier drin, oder?
5: Ich hatte einen anstrengenden Tag. Ich will einfach nur meine heißen.
3: Was passiert hier? Was? Oh nein, ich schrumpfe. Warum schrumpfe ich? Ah, Hilfe! Warum unternimmt denn hier keiner was? Hilfe!
1: Fabi, die Wollsocke, wurde Opfer eines grausamen Verbrechens. Einer 60-Grad-Wäsche.
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12: Ein Mord im Waschsalon? Die Polizei weiß nicht weiter und hat die Ermittlungen auf Eis gelegt. Weißt du, was das bedeutet, Barry?
13: Dass die Polizei ganz schön früh aufgegeben hat dafür, dass der Mord erst letzte Nacht passiert ist?
12: Was? Nein! Dass wir die Ermittlungen jetzt in Eigenregie aufnehmen müssen, jetzt wo die Polizei so versagt hat. Das, mein Lieber, ist nämlich ein idealer Einstieg für eine Kriminalgeschichte und das Resultat eines guten Storytellings.
13: Mal ehrlich, wer schreibt denn sowas? Das hat ja nun wirklich nichts mit gutem Storytelling zu tun, wenn die Polizei direkt am ersten Tag aufgibt. Das, mein Lieber, ist das Resultat aus Faulheit und Kreativlosigkeit der Autoren dieser Geschichte. Die sollte man anstelle des Mörders einsperren, wenn du mich fragst. In einen Sack stecken und Knüppel drauf, bis die endlich lernen, logische und originelle Handlungsstränge zu konstruieren. Und für sowas Einfallsloses zahle ich monatlich diese
14: Wir bitten für einen kurzen Moment um Geduld. Uns liegen technische Störungen vor. Wir sind gleich wieder da. Wir bitten für einen kurzen Moment um Geduld. Uns liegen technische Störungen vor. Wir sind gleich wieder.
15: Okay, alle zurück auf ihre Positionen. Und Action!
12: Ein Mord im Waschsalon? Die Polizei weiß nicht weiter und hat die Ermittlungen auf Eis gelegt? Weißt du, was das bedeutet, Terry? Das bist du. Sag deinen Text.
16: Dass unsere Detektei selbst die Ermittlungen aufnehmen muss, wenn auf die Polizei kein Verlass mehr ist?
12: Ganz genau. Weißt du, als ich mein Taxiunternehmen Ende der 70er hingeschmissen habe, um diese Detektei hier zu gründen, da war mein oberstes Ziel, jedes Verbrechen aufzuklären, das in diesem Waschsalon begangen wird. Koste es, was es wolle. Nie wieder sollten unschuldige Kleidungsstücke ihr Leben lassen, ohne dass der Täter seine gerechte Strafe erhält. Willst du denn nicht wissen, was mich dazu bewegt hat, mein Taxiunternehmen hinzuschmeißen, um Detektiv zu werden?
16: Mich würde vielmehr interessieren, wie sich ein Taxiunternehmen in einem Waschsalon rentiert haben soll.
12: Es war eine regnerische Herbstnacht. Ich war gerade mit meinem Taxi auf dem Weg zu meinem nächsten Kunden. Ich hatte damals mit massiven Schlafstörungen zu kämpfen, deshalb schaue ich überwiegend die unbeliebten Nachtschichten. Kannst dir vorstellen, welche Gestalt man bei Nacht in Waschsalons wie diesem hier zu Gesicht bekommt? Alles von der übelsten Sorte. Abschaum. Wie ich ihn nenne. Abschaum, den es galt loszuwerden.
16: Wow, was meinen Sie denn jetzt mit loswerden?
12: Der Kunde, zu dem ich gefahren bin, war übrigens der Politiker Charles Palantine. Vielleicht hast du mal von ihm gehört. Es war eine große Ehre für mich, ihn fahren zu dürfen. Seine Politik war die einzig unterstützenswerte. Er hat sich für die Rechte aller Socken stark gemacht. Das gefiel mir. Er war eben einer von uns. Ein der Vater, der mich gefragt, was sich künftig in dieser Gegend ändern sollte, und ich sagte ihm...
16: Ich will ja wirklich nicht unhöflich sein, die Story ist bestimmt wahnsinnig spannend, aber ich will nicht immer Überstunden machen müssen, weil wir wieder an einer ihrer Rückblenden festhängen, also...
12: Okay, mein Gott, Terry, wie ungeduldig kann man denn eigentlich sein? Na dann, was wissen wir über unseren Fall?
16: Das Opfer war eine 3,5 Jahre alte Socke, Navy Blue mit weißen Streifen, Marke... Größe 41 bis 46, etwas lediert, eigentlich nicht der Rede wert, mit einem Loch an der linken Ferse. Sein Name war Fabi. Er kam regelmäßig in den Waschsalon, hatte viele Freunde hier, darunter nicht nur Socken. Er war immer für einen kleinen Plausch zu haben, nie knausrig, gab gern mal die ein oder andere Runde Weichspüler aus. Er spielte einmal die Woche Squash mit seinem besten Freund Freddy und war glücklich verheiratet mit der Abschlussballkönigin von 2022, der Wolfgang Petri Gesamtschule.
12: Okay, ich will nicht seine gesamte Lebensgeschichte hören. Was genau ist in der Todesnacht passiert?
16: Er ist eingelaufen.
12: Eingelaufen?
16: Ja, eingelaufen. Wie eine blutverschmierte Ledersandale oder ein Schiff im Hafen.
12: Und was ist für den Mörder bekannt?
16: Nun, es ist naheliegend, dass der Mörder der Besitzer von Fabi ist. Er ist menschlich, 35 Jahre alt, wissenschaftlicher Mitarbeiter an der Uni, Besitzer einer beachtlichen Schmetterlingssammlung und hört auf den Namen Isidor Flickenschuber. Durch das Videomaterial der Überwachungskameras im Waschsalon konnten wir ihm sehr schnell auf die Schliche kommen.
12: Wer ist denn bitte wir? Wir sind doch nur zu zweit hier in der Detektei. Triffst du dich noch mit anderen Socken?
16: Es ist sehr wahrscheinlich, dass er den Verstorbenen aus Versehen in die falsche Waschladung gepackt hat und die Wäsche mit 60 Grad gewaschen hat. Das zu heiße Wasser hat dann dazu geführt, dass die Wolle sich zusammengezogen hat und Fabi jämmerlich eingegangen ist, wie vergessenes Basilikum in der prallen Sonne. Wir können hier also ganz sicher von einem Unfall ausgehen und nicht von einem Mord.
12: Unfall? Und wie erklärst du dir die Mordserie? In der letzten Woche sind ganze 6 Socken auf ähnliche Art und Weise verendet. Und du redest hier noch von einem Unfall?
16: Es gibt eine Menge Leute, die keine Ahnung vom richtigen Wäschewaschen haben. Solche Unfälle gibt es immer mal wieder.
12: Wir haben es hier mit einem eiskalten Serienkiller zu tun, Terry. Einem ausgeklügelten Genie und Wahnsinnigen, der es auf wehrlose Socken abgesehen hat. Mach doch mal die Augen auf. Wir sind auch Socken. Wir könnten die Nächsten sein, wenn wir mehr Zeit verstreichen lassen. Ein Mörder läuft hier frei rum und ich werde nicht ruhen, bis ich ihn gefasst habe. Diesmal wird er mir nicht entkommen. Nicht schon wieder. Das habe ich meinen Eltern damals im Grab geschworen. Bei der Perlenhalskette meiner Mutter.
16: Was? Aber ihre Eltern sind doch...
12: Es gibt nur einen Ort, an dem wir ihn finden können. An dem das Verbrechen niemals schläft.
16: Halt, wo gehen Sie denn jetzt hin?
12: Ins Rotlichtviertel!
16: Wir haben hier in Leipzig doch gar kein Rotlichtviertel... Hallo, Sammy?
17: Okay, jetzt nochmal ganz langsam. Wir sind jetzt fast 5 Stunden nach Hamburg gefahren, um unsere Ermittlungen eines Falles fortzuführen, der ganz offensichtlich bereits gelöst ist und in keiner Weise mit dem Rotlichtviertel in Verbindung steht.
12: Ist deine Meinung.
17: Nur, um hier ein Fischbrötchen zu essen, den König der Löwen zu sehen und eine runde wilde Maus auf dem Dom zu fahren.
12: Ist alles Teil der Ermittlung.
17: Ach, und dass Sie jetzt hier Ihr 4. Bierchen trinken, rauchen wie ein Schlot und vorhin von der Reizwäsche einen Lapdance bekommen haben, ist wohl auch alles Teil der Ermittlungen.
12: Hast du eine bessere Idee, wie wir an die Informationen zum Fall kommen sollten?
17: Wir haben doch schon alle Informationen. Der Fall ist gelöst.
12: Deine Meinung, Regel Nummer 1, mein kleiner, naiver Freund. Wenn man etwas über den Abschaum der Gesellschaft lernen will, muss man selbst Teil des Untergrunds werden. Wenn mich mein Job als Taxifahrer und der Mord an meinen Eltern eins gelehrt haben, dann dass wir alle Teil
17: des... Sie waren niemals Taxifahrer und Ihre Eltern sind auch nicht tot. Die habe ich doch vor kurzem erst bei der Einschulung Ihrer Tochter gesehen. Sie haben einfach nur zu viele Filme gesehen und bilden sich ein, dass ihnen das alles selbst passiert ist, um ihrem Leben noch etwas Bedeutung zu geben und eine Rechtfertigung dafür zu haben, die Gegend wieder sicherer und sauberer zu machen, was übrigens höchst illegal klingt.
12: Also, ich bilde mir das nicht ein, das ist alles genauso passiert.
17: Ach ja, und was hat es dann mit dem Irokesenhaarschnitt und der Fliegerbrille auf sich, die sie da tragen?
12: Was soll es denn damit schon auf sich haben? Das ist nun wirklich nichts Besonderes. Das tragen doch heutzutage fast alle so.
17: Ach, heute Morgen haben Sie das aber auch noch nicht so getragen.
12: Ja? Das ist eine üble Unterstellung. Das trage ich bestimmt schon seit einer halben Ewigkeit.
17: Taxi-Driver.
12: Bitte?
17: Sie haben mich schon verstanden. Sie glauben, Sie wären der Typ aus Taxi Driver, der für Recht und Ordnung sorgen will und in seinem Wahn selbst Justiz an den Verbrechern ausübt und damit selbst zum Verbrecher wird. Und als wäre das nicht schon schlimm genug, wird der Typ am Ende auch noch als Held für seine Morde gefeiert. Und genau das wollen Sie doch auch. Deshalb haben Sie uns ins Rotlichtviertel geschleppt, um Ihre kranken Fantasien in die Tat umzusetzen. Nicht wahr?
12: Also das war eine üble Unterstellung.
17: Und das alles nur, weil Sie ein unstillbares Geltungsbedürfnis haben.
12: Weißt du was? Du hast die Ermittlungen von Anfang an nur sabotiert. Ohne dich hätten wir den Mörder doch schon längst gefasst.
17: Ich habe die Ermittlungen sabotiert.
12: Ja?
17: Ohne mich hätten wir die Videoaufnahmen aus dem Waschsalon doch gar nicht bekommen, die uns erst zum Täter geführt haben.
12: Es wird wohl das Beste sein, wenn ich den Fall ohne dich weiterlöse. Du hast mir treu Dienst erwiesen, Terry. Ich weiß noch, als du frisch gestrickt von der Polizeischule gekommen bist und wirklich etwas verändern wolltest. Ich hätte dir dabei sehr gern geholfen. Aber du wolltest dir ja nicht helfen lassen. Wir hatten wirklich eine schöne Zeit zusammen. Aber Socken verändern sich nun mal. Und irgendwann ist es besser, den anderen gehen zu lassen, um sich nach anderen Socken umzugucken.
17: Machen Sie gerade mit mir Schluss?
12: Gib mir bitte deine Marke und dein Fernglas. Beides wirst du nicht mehr brauchen. Ach, noch diesen schicken Hut, den du da trägst. Den hätte ich auch gerne. Der macht sich extrem gut zu meinem Anzug.
17: Sie können mich doch nicht einfach so entlassen. Nach allem, was ich für Sie getan habe.
12: Mach's bitte nicht noch schwerer, als es eh schon ist.
17: Sie werden das alles noch bereuen, Sammy. Ich war das Beste, was Ihnen je passieren konnte.
12: Ich weiß, es ist schwer. Und musst endlich lernen, loszulassen. Da draußen sind noch so viele andere Socken, denen du das Leben schwer machen kannst. Dafür brauchst du nicht mich. Na los, jetzt gib mir schon den Hut und dann mach, dass du Leine ziehst. Terry, warte.
17: Ja, Sir.
12: Sind wir mit deinem oder mit meinem Auto gefahren?
17: Mit meinem?
12: Den Dienstwagen hätte ich dann auch gerne wieder. Wolltest du mich etwa alleine hier zurücklassen? In einer fremden Stadt? Wie selbstsüchtig kann man eigentlich sein, Terry? Du widerst mich wirklich nur noch an. Alle hatten so recht mit dir. Du hast mir mein ganzes Leben lang nur geschadet. Na los, jetzt rück die Schlüssel schon raus und dann geh mir endlich aus den Augen. Ich will dich nie wiedersehen.
14: Sockenmörder zur Strecke gebracht.
11: Kinder endlich wieder sicher.
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12: Nach meinem Krankenhausaufenthalt entschied ich mich, meine Tätigkeit als Ermittler niederzulegen und wieder als Taxifahrer zu arbeiten. Ich hatte alles erreicht, was ich wollte. Die ganze Welt kannte meinen Namen. Meine Eltern wären heute bestimmt sehr stolz auf mich. Doch ich merkte schnell, dass ich auf die Straße gehörte, wo die wirklichen Verbrechen stattfinden, wo mir keiner entkommen konnte, im Schutze der Nacht.
16: Hey. Sind Sie jetzt wieder Taxifahrer?
12: Mhm.
16: Ich habe von Ihnen in der Zeitung gelesen. Sie wurden ja richtig schlimm zugerichtet. Geht's Ihnen wieder gut?
12: Ach das, ja. War alles nur halb so wild. Weißt ja, wie die Medien da immer übertreiben.
16: Ja. Es tut mir leid.
12: Was denn?
16: Na, das alles. Alles, was ich Ihnen an den Kopf geworfen habe. Sie hatten die ganze Zeit recht. Sie sind der bessere Ermittler von uns beiden.
12: Ich bin froh, dass du wieder zur Vernunft gekommen bist.
16: Können Sie mich hier in der Ecke bitte rauslassen?
12: Klar. Okay, da wären wir.
16: Sammy, was ich Ihnen noch sagen wollte,
12: Ich liebe dich auch.
16: Was?
12: Gar nichts. Das ist mir nur so rausgerutscht.
16: Ich bin ja fast
12: geschmeichelt. Die Nacht sehe ich. Die bringe ich immer ganz durcheinander. Er steigt schon aus, bevor ich dich noch erschieße. Ja. Na los, raus jetzt mit dir, du verrückter Hund.
16: Okay, dann mach's gut.
12: Puh, das war knapp. Regel Nummer 1. Teil des Untergrunds werden. Regel Nummer 2. Andere aussprechen lassen.
18: Das war Mord im Waschsalon, ein Hörspiel von Jule Rauchbach.
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1: Leise trommelt der Regen auf das Glasdach der Passage, als eine dunkle Gestalt durch den Gang huscht, über den grünen Teppich, mit dem der steinerne Boden ausgelegt ist. Draußen ist es bereits dunkel. Die einzigen Lichtquellen sind die zahlreichen Schaufenster der Läden links und rechts. Die Gestalt verringert ihr Tempo nicht. Im Gegenteil, sie beschleunigt ihre Schritte, nimmt eine Abzweigung im Gang nach links und rempelt dabei fast eine Person um, die bis jetzt an der Wand gelehnt hat und nun einigermaßen verärgert dreinblickt.
2: Entschuldigung, ich habe dich nicht gesehen.
3: Ja, kein Problem.
1: Flora zieht eine Augenbraue hoch, steckt dann die Hände in die Taschen ihres Mantels und verzieht den Mund zu einem gequälten Lächeln. Matthias kratzt sich verlegen am Hinterkopf.
2: Also gut, hast du es dabei? Das Buch meine ich.
3: Ach so, ja, hier.
2: Oh, wow, oh, ist das schön.
3: Ja, oder?
1: Die beiden sehen hinunter auf den Einband, auf dem sich filigrane Muster ranken. Matthias streicht beinahe ehrfürchtig mit dem Finger über einen Kringel.
2: Das ist der Wahnsinn. Du glaubst nicht, wie lange ich schon darauf gewartet habe. Vielen Dank.
3: Gern geschehen.
2: Okay, ja, wollen wir?
3: Okay, ich muss sowieso da lang.
2: Okay.
1: Flora und Matthias gehen schweigend die Passage entlang, Richtung Ausgang. Kurz vor der letzten Biegung bleibt Flora vor einem Schaufenster stehen, in dem ein großes Goldtablett mit einer kleinen Treppe, Bilderrahmen aller möglichen Größen und Formen, verschiedene Gebäckzangen, ein paar kitschig aussehende Vasen mit asiatischen Mustern sowie einige Bücher zu sehen sind. Über der Auslage hängen drei Lampen. Eine ganz gewöhnliche, ohne besondere Merkmale. Eine aus durchscheinendem Porzellan, die mit roten Drachen und einer schweren Kordel verziert ist. Sowie eine Art Mobile, bei dem die Glühbirne die Sonne ist und die neun Planeten darum herumkreisen.
3: Guck mal, die Planeten, wo sind die denn befestigt?
2: Oh, das ist echt gut gemacht. Vielleicht mit so einem unsichtbaren Draht.
3: Die bewegen sich sogar. Wie schön die leuchten. So eins hätte ich auch gern.
2: Na dann, pass auf, dass du es nicht auch verwettest.
3: Sag mal, hätte ich gewonnen, dann hättest du doch viel mehr verloren als ich.
2: Ja, hab ich aber nicht und das ist der Unterschied.
3: Wenn ich nur eine Karte gezogen hätte.
2: Ja, hätte Fahrradkette, sagt meine Oma immer. Komm, lass uns gehen, mir ist langsam kalt.
3: Nein, ich will da mal reingucken.
2: Jetzt noch? Ach komm, muss das sein? Die schließen gleich sowieso.
3: Hä? Nur 5 Minuten? Kannst ja ohne mich gehen.
2: Oh, warum bin ich nochmal so unterkehrt?
1: Im Laden herrscht eine gemütliche Stille. Das einzige Geräusch ist das leise Rieseln einer Sanduhr auf der Kommode unweit der Tür. Flora sieht sich mit leuchtenden Augen um und macht einen Schritt in die Richtung, in der sie den Tresen vermutet.
3: Hallo? Okay. Wir gucken uns nur mal kurz um.
2: Ich sehe keinen.
3: Na, das ist ja auch kein Wunder bei all dem Schrabbel hier. Ach, guck mal, ein Osterhase. Ach, meine Fresse, ist der kitschig.
2: Ja, muss ihn ja nicht kaufen.
3: Ich guck mal kurz zu den Büchern hier.
2: Oh,

0: Willkommen. Ich habe Sie ja gar nicht hereinspazieren hören.
1: Hinter Matthias ist plötzlich eine hochgewachsene Frau aufgetaucht. Sie hat langes, schlohweißes Haar, das ihr bis auf den Rücken fällt, sieht aber noch recht jung aus. In den Händen hält sie eine reich verzierte Vase. Die Blumen darin verströmen einen süßen, aber unaufdringlichen Duft.
2: Entschuldigung, wir wollten uns nur ganz kurz hier umsehen.
0: Aber selbstverständlich. Suchen Sie nach etwas Bestimmtem?
3: Nein, eigentlich...
2: Haben Sie hier noch andere Bücher, außer denen hier?
0: Da müsste ich mal hinten im Lager nachschauen. Wenn Sie wollen, können Sie gerne mitkommen.
3: Mhm. Okay.
1: Die Ladenbesitzerin windet sich geschickt an Matthias vorbei und geht schnellen Schrittes in Richtung des Tresens. Flora und Matthias folgen ihr durch eine grüne Tür, die sich dezent in die Wand einfügt.
0: Ach, ist das schön. Endlich mal wieder Menschen im Haus. Ah, hier, sehen Sie.
2: Oh.
3: Wow.
0: Das sind ein paar besonders alte Exemplare. Die neueren Sachen müssten da drüben stehen. Aber sehen Sie sich doch erstmal das hier an. Vielleicht ist da ja was für Sie dabei.
2: Oh, hier. Eine Erstausgabe von Dracula.
3: Was? Aber nur die deutsche Version.
2: Na und? Erstausgabe ist Erstausgabe. Und hier? Signiert? Naja, bestimmt ein Fake. Aber die Illustrationen scheinen echt zu sein. Toll. Wo haben Sie die denn her?
0: Ach, ich sammle die. Ich hab da so meine Quellen. Sie kennen sich wohl aus?
3: Ja, ein bisschen. Wir sind beide Antiquitätensammler. Und da ist es schon praktisch, wenn man sich, auskennt.
2: Sagen Sie mal, der Jules Verne hier ist aber nicht wirklich echt, oder?
0: Oh, doch. Den habe ich vor sehr langer Zeit erworben.
2: Was? Nein, irre. Steht der zum Verkauf?
3: Flora.
0: Natürlich. Alles, was Sie hier sehen.
1: Mit einer eleganten Handbewegung deutet die Frau in den Lagerraum. Matthias runzelt die Stirn und macht ein skeptisches Gesicht.
3: Flora, komm, leg das Buch weg. Das kannst du dir ohnehin nicht leisten. Und selbst wenn, das kauft dir doch niemand ab. Das ist garantiert eine Fälschung. Alles nur billiger Plunder hier.
2: Lass mich in Ruhe, du Stinkstiefel. Seh dich lieber woanders um. Das hier ist jetzt mein Jagdgebiet.
3: Wie bitte dein Jagdgebiet? Ich glaub's ja wohl, aber na gut. Will du nur weiter in deinen verstaubten Schinken? Hier gibt's ohnehin nichts zu finden, außer irgendwelchem kitschigen Zeug.
0: Nun, wenn das hier nichts für Sie ist, dann setzen Sie sich doch zu mir und leisten Sie mir Gesellschaft.
1: Matthias errötet und dreht sich um. Die Frau steht allerdings nicht mehr da, wo sie gerade eben noch war, sondern hat an einem runden Tisch am anderen Ende des Raumes Platz genommen.
3: Entschuldigung, ich wollte damit nur sagen, dass... Verzeihung. Okay, mal abgesehen davon, dass die Alte total unheimlich ist.
2: Was?
3: Sie stand doch gerade neben uns. Wieso ist sie jetzt da hinten?
1: Aber Flora hat Matthias längst vergessen und hat sich in ein Buch mit tiefschwarzen Seiten und weißer Schrift vertieft. Matthias zuckt mit den Schultern und geht zu der Frau, die nun statt der Vase ein Kartenspiel in den Händen hält.
0: Nun, mein Lieber, spielen Sie Romy?
3: Ja, tatsächlich, mit Flora da drüben.
0: Wirklich? Wie schön. Dann muss ich Ihnen die Spielregeln nicht erklären. Die meisten, die hierher kommen, wissen gar nicht, wie das geht. Dabei ist es so ein schönes Spiel.
3: Ja, stimmt. Spielen Sie öfter?
0: Gelegentlich. Wollen Sie die Karten mischen oder soll ich?
3: Machen Sie ruhig. Ich kann das sowieso nicht so gut.
0: Ach, alles Übungssache.
3: Wie sind Sie denn eigentlich ins Geschäft gekommen? In das hier.
0: Och, naja. Da wird man gewissermaßen hineingeboren. Es ist in etwa sowas wie eine Lebensaufgabe.
3: Also haben Sie geerbt?
0: So könnte man es sagen, ja. Spielen wir mit 13 oder 14 Karten?
3: 13.
0: In Ordnung. Sie spielen gelegentlich auch um etwas, nehme ich an?
3: Oh, ja. Flora und ich spielen öfter mal mit Einsatz, also meistens mit Süßigkeiten, aber hin und wieder auch mal mit etwas wertvolleren Sachen.
0: Ach so. So wie mit dem alten Grimm in Ihrer Tasche?
3: Was?
2: Also, woher? Ich muss schon sagen, beeindruckende Sammlung, die Sie da haben. Die sind bestimmt unbezahlbar. Aber ich wollte trotzdem mal fragen, wie viel das hier kostet.
1: Flora hält den Jules Verne hoch und macht ein hoffnungsvolles Gesicht.
0: Nun, Für 21.000 gehört er Ihnen.
2: Oh.
3: Das ist doch aber nicht echt.
0: Oh doch. Da müsste sogar noch das Zertifikat drin liegen.
2: Echt? Aha. Na. Wo ist... Ah, ja. Da haben wir es.
3: Was? Oh, nicht zu fassen. Das ist echt. Wieso haben Sie den nicht längst verkauft? Davon hätten Sie ausgesorgt.
0: Geld ist mir nicht so wichtig. Davon habe ich bereits genug. Also, wenn ich das richtig verstanden habe, können Sie sich den Jules Verne nicht leisten?
2: Nee.
0: Naja, dann spielen Sie mit. Wenn Sie gewinnen, kriegen Sie das Buch.
2: Was echt jetzt? Ohne Mist?
0: Natürlich. Ich mische einfach nochmal.
3: Aber was verlangen Sie im Gegenzug?
0: Das ist der knifflige Teil. Was können Sie mir bieten, das einen entsprechenden Gegenwert hat?
2: Du hast doch den Grimm.
3: Nein, vergiss es. Den versetze ich nicht.
0: Ach, schade. Wer fängt an?
2: Sie. Habe ich ja auch gar nicht gesagt, aber wenn... ich überlege gerade, was ich denn so habe.
3: Dein Haus?
2: Mann, wirklich? Nein. Naja,
3: Okay. Also ich meine, wenn es wirklich echt ist. Ich meine, meinen Grimm setze ich nicht, aber dafür habe ich ein Fabergé-Ei.
2: Ein kaputtes Fabergé-Ei, vergiss das nicht. Es ist nämlich mal runtergefallen.
0: Das interessiert mich ehrlich gesagt nicht. Sind Sie fertig? Dann ziehe ich. Ich hätte lieber einen Ihrer Träume.
2: Was?
3: Hä?
0: Ja, ganz recht. Sie haben schon richtig gehört. Einen Ihrer Träume. Irgendwas, was Sie wollen, sich wünschen. Oder eine Idee. Einen wertvollen Gedanken. Ihr Zug.
3: Meinen Sie das jetzt auch ernst oder wollen Sie uns gerade veräppeln?
0: Nein, gewiss nicht.
2: Sie müssen aber zugeben, das ist ein bisschen seltsam. Oh, nicht zu fassen, jetzt hast du schon die Hälfte aller Karten abgelegt. Mann.
3: Tja.
0: Sicher ist es das. Aber es ist meine Bedingung. Dann kriegen Sie den Jules Verne. Lassen Sie sich drauf ein, Sie haben doch wirklich nichts zu verlieren. Nur einen Gedanken, eine Idee, einen Wunsch.
2: Na gut. Ich träume da schon seit langem von diesem schönen Sessel. Den habe ich bei einer Freundin gesehen und der hat mir so gut gefallen. Ich hätte auch gern so einen.
0: Interessant, aber so richtig lockt mich das noch nicht. Setzen Sie was drauf.
2: Okay. Was mit... Ich hatte da mal die Idee für ein Buch. Es war sogar eine richtig gute Idee. Und zusammen mit meiner Freundin, die mit dem Sessel übrigens, habe ich das dann geschrieben. Also ich habe geschrieben und sie hat illustriert, wie eine Graphic Novel halt. Naja, wir sind zu allen möglichen Verlegern gestiefelt, aber bisher haben wir noch niemanden gefunden. Leider.
0: Ja.
3: Fertig?
2: Mhm.
0: Das klingt mir nach einem spannenden Einsatz. Nun, wenn ich gewinne, dann gehört sie mir, ja? Ihre Idee, ein eigenes Buch zu schreiben?
2: Okay, klar. Ich meine, ich bin sicher nicht die Erste, die auf diese Idee kommt.
0: Gut. Und Sie? Was bekomme ich von Ihnen, sollte ich gewinnen?
3: Soll ich jetzt etwa auch mitgehen?
0: Natürlich.
2: Na?
3: Na gut, warum eigentlich nicht? Aber nur, wenn ich auch gewinnen kann.
0: Selbstverständlich.
3: Okay, dann setze ich meinen Traum von meinem eigenen Antiquitätenladen. Momentan bin ich nur angestellt.
2: Ja, den brauchst du doch nicht zu setzen. Den hast du doch schon so gut wie.
3: Ja und? Ist doch sowieso nur ein Spiel.
0: Für manche ist es das nicht. Aber gut, wenn Sie sich denn sicher sind.
3: Na kommen Sie. Wenn wir gewinnen, haben wir das Buch.
0: Ja. Würden Sie denn nicht lieber den Grimm stattdessen setzen?
3: Nee, niemals. Das wäre doch dann neben Ihrem Buch der einzig wirklich wertvolle Gegenstand im Spiel. Ich verstehe ohnehin nicht, wieso Sie sich darauf einlassen. Du bist dran.
2: Ich weiß. Ich überlege.
0: Wie gesagt, ich hänge nicht am Geld.
2: So. Ha, jetzt habe ich nur noch eine Karte. Leute, ich gewinne.
0: Oh, was Menschen nur immer so an ihrem Besitz hängen.
3: Naja, so würde ich das nicht formulieren, aber der Grimm scheint ja ein bisschen verhext zu sein. Immerhin hat Flora ihn beim Spielen gewonnen und verloren, nicht wahr?
2: Witzig.
0: So und so. Tja, ich fürchte, ich habe gewonnen.
2: Ach, schade. Naja, dann ist es eben so.
3: Na gut.
1: Mit einem wehmütigen Grinsen wirft Matthias seine Karten auf den Tisch und greift nach seinem Schal.
3: Ach so, ich fürchte, ich muss dann bald gehen. Ich habe noch eine Verabredung.
2: Ja, ich muss leider auch los. Aber ich komme bestimmt wieder.
0: Nun gut, es hat mich sehr gefreut. Und ich wünsche Ihnen einen schönen Abend.
2: Ja, danke ebenso.
3: Ja, tschüss.
1: Flora und Matthias verlassen den Laden der seltsamen Frau, in ein intensives Gespräch vertieft. Die Frau sieht ihnen leise lächelnd nach, bis sie um die Ecke der Passage verschwunden sind. Im Halbdunkel kann man nicht erkennen, ob das Lächeln ein Schmunzeln ist oder ein Ausdruck von Schadenfreude. Sie schließt die Tür ab, lässt die Rollläden hinunter und löscht das Licht. Einzig das kleine Sonnensystem leuchtet noch vor sich hin und verbreitet ein schummriges Licht im zugerümpelten Verkaufsraum. Über die Gebäckzangen, das Bücherregal, einen Sessel, die Bilderrahmen, dem kitschigen Osterhasen, den Nostalgieschildern, die Cocktailbars, verschiedene Lebensmittelprodukte sowie einen Antiquitätenladen anpreisen, über die Auslage mit den Ming-Vasen und einem scheinbar neuen Buch, das geöffnet im Schaufenster liegt und auf dessen aufgeschlagener Doppelseite links ein Text steht und dessen rechte Seite eine auffallend hübsche Illustration zeigt.
4: Sie hörten Die Sammlerin, ein Hörspiel von Elisabeth Schmidt.
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0: Oh, wie geil.
1: Was ist denn da so lustig?
0: Bitte? Oh, nichts.
2: Die Jugend heutzutage. Bestimmt irgend so ein TikTok. Schlimm, schlimm.
0: Nein.
1: Ah! Also, junge Dame, jetzt ist aber mal langsam gut.
0: Ich bitte vielmals um Verzeihung.
2: Zeigen Sie mal her, was hören Sie denn da? Ein Hörkunst-Podcast? Was ist denn das?
0: Ganz viele verschiedene kurze Hörspiele. 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
1: Als Podcast? Ich dachte, da reden sich die Leute immer nur mundfusselig.
2: Also Hörspiele finde ich interessant.
1: Aber das ist doch kein richtiger Podcast.
0: Natürlich, steht doch da.
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2: 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Ich will mithören.

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1: In einer Welt, in der die Hörkunst nur einen undankbaren Platz am Montagabend hat, in der Poesie und Hörspiele als Randerscheinung des Radiobetriebs gelten, dort wird er gebraucht. Lauschman, der Held des Lokalradios der Uni Leipzig.
2: Folge 3: Die Stromquelle des Bösen.
3: Ein ganz normaler Tag im Adlernest auf der Uni Leipzig.
4: Endlich wieder ein entspannter Abend im Hauptquartier. Satireboy, was schaust du denn da?
5: Der Film heißt Die Blutrache des Kreissägenschmetterlings. Ist echt spannend. Willst du mitgucken?
4: Aber Satireboy, wieso schaust du denn sowas, wenn zur selben Zeit interessante Dokumentationen über die Wunder dieser Welt laufen? Hier zum Beispiel, hast du dich nicht schon immer gefragt, woher unser Strom kommt?
5: Och Mann, Lauschman, jetzt werde ich nie erfahren, wie der Schmetterling die Jungfrau zerteilt. Schalt wieder um. Ha,
4: mein cholerischer kleiner Freund, reg dich nicht auf. Denn jetzt wird fleißig gelernt. Alle Wetter, warum ist das Licht ausgegangen? Und wieso geht der Fernseher nicht mehr?
5: Das muss ein Stromausfall sein. Los, auf zum Stromkasten, Lauschman.
4: Ich setz schon mal meine Maske auf. Ach du heiliger Stromsack. Satireboy, schau nur aus dem Fenster.
5: Alle Straßenlaternen sind aus. Die ganze Stadt hat keinen Strom mehr.
4: Das muss ein größeres Problem sein. Wir müssen zum Kraftwerk Lippendorf und dort nach dem Rechten schauen.
5: Aber die nächste Tram fährt in 15 Minuten, Lauschman. Glaubst du, die kriegen wir noch?
4: Satireboy, mein einfältiger Freund. Wenn es keinen Strom gibt, dann fahren auch die Trams nicht. Nein, heute darfst du ausnahmsweise mit mir fliegen. Also halt dich gut fest.
5: Oh nein, ich hab doch vorhin Senfeier gegessen. Moment.
4: Ha, auf geht's. Ach, toll gemacht, Satireboy. Ich bin wütend und gleichzeitig sehr enttäuscht. Musstest du dich wirklich übergeben, während wir noch über dem Stadtgebiet waren?
5: Tut mir leid, Lauschman. Mein Magen ist immer noch ganz flau.
4: Du wirst dich schön bei dem Autobesitzer in Konnewitz entschuldigen. Die Flecken kriegt er alleine niemals vom Lack. Erbrochenes ätzt wie eine Doppelstunde lineare Algebra.
5: Ist okay, Lauschman. Ich helfe ihm dann morgen beim Putzen.
4: Genug herumgewinselt. Jetzt ab ins Kraftwerk. Oh, vermaledeit. Da wird doch noch Kohle verbrannt. Aber wieso kommt davon nichts in der Stadt an? Donnerlittchen! Man kann kaum etwas sehen. Pass auf, Satireboy. Hier schlagen überall Blitze ein.
5: Ha. Oh Mann! Oh, Gott sei Dank sind unsere Anzüge mit Gummifasern versetzt. Oh, wir würden sonst gegrillt werden wie Paprika beim veganen Sommerfest.
4: Hergehört. Wir müssen uns zum Kondensatorraum vortasten, um herauszufinden, was den Kurzschluss verursacht. Ah, oh, es ist so dunkel hier. Ich glaube, ich stehe im Schwarzwald.
5: Wenn die Blitze einschlagen, kann man doch ein bisschen was sehen. Aber oh, von dem Strobolicht bekomme ich Kopfschmerzen. Ah!
4: Augen zu, Satireboy. Der Arzt hat gesagt, deine Epilepsie ist im Mai immer besonders kritisch. Ich schalte derweil meinen Sonar ein und vielleicht kann ich durch meine außerordentlich guten Ohren den Weg finden. Was hören Lauschmans Ohren dort? Spielt da etwa wer Gitarre?
5: Ja, da hinten steht jemand. Man kann seine Silhouette erkennen. Aber was trägt er denn da bei sich?
4: Ja, heiliger Seitensprung. Er hat wirklich eine E-Gitarre dabei. Wie unhöflich, in so einer Situation an Musik zu denken.
5: Die langen Haare, sie stehen ihm zu Berge.
4: Halt! Wer bist du, du Schuft?
6: Ich bin der Metalhead. Endlich. Endlich habe ich genug Strom, um meiner Musik die Kraft zu verleihen, die sie verdient hat.
5: Ach, du heilige Titanplatte. Sein Gesicht, es besteht komplett aus Metall.
4: Hey, du räudiger Rowdy. Warum klaust du der ganzen Stadt ihren Strom? Weißt du denn nicht, dass viele Menschen von der Elektrizität abhängig sind? Denk nur an die Krankenhäuser.
6: Tut mir leid, Lauschman. Ich habe neue Powerchords für meine E-Gitarre geschrieben. Für die reichen normale Verstärker nicht aus. Ich brauchte den Strom meines ganzen Kraftwerks, um meiner Vision vollen Ausdruck zu verleihen. Kunst kennt halt keine Grenzen.
4: Hahaha, ich lache spöttisch, denn das ist keine Kunst. Das ist purer Egoismus. Dein Sound, wie der Engländer sagt, wird niemals an die Genialität einer Beyoncé herankommen. Das wirst auch du bald verstehen.
6: Ha! Wieso erlaubst du dir ein Urteil? Du hast es doch nicht mal gehört. Hier, nimm das!
4: Meine überaus empfindlichen und gleichzeitig wohlgeformten Ohren. Ich muss schnell meine Lauschopacks in die Ohren stecken. Satireboy, hier fangen dein paar Lauschopacks.
5: Verdammt, verfehlt. Ich bin so ein Tollpatsch. Was mache ich denn nun, Lauschmann?
4: Geschwind, Satireboy. Nimm einfach Taschentücher und steck sie in die Ohren. Das hilft auch.
5: Alles klar. Deine schiefen Akkorde können mir gar nichts, Metalhead.
6: Dann dreh ich halt noch ein bisschen lauter. Mir egal, wenn sich die Nachbarn beschweren.
4: Das müssen wir verhindern. Die Leute hier in Lippendorf lieben doch Ruhe und Frieden. Satireboy, versuch den Stecker des Verstärkers vom Kondensator zu lösen. Ich lenke solange den Metalhead ab.
5: Alles klar, ich eile zur Stromquelle des Bösen.
4: Heda, Metalhead, ich habe gehört, du bist ein ganz harter. Dann nimm das. Faustschlag!
6: Ha! Verfehl, du Blindfisch!
4: Da hast du leider recht, denn es ist sehr dunkel. Hättest du mal nichts gesagt, du Dummkopf, denn das hat dich gerade verraten. Haha! Faustschlag! Ei, der Daus! Meine fein manikürte Hand! Das tat echt weh! Aua!
6: Mein Gesicht wurde 45 Mal im Schmiedefeuer der heißesten Hochöfen Duisburgs gehärtet. Da kommt nichts durch.
4: Aha, du bist also zugezogen. Ein Student aus Westdeutschland, wie? Das sieht einem wie dir ähnlich. Kein Respekt vor den lokalen Anwohnern, vor den Gepflogenheiten und Bräuchen. Ich wünschte, Leipzig wäre für junge Leute nicht so ein Magnet. Moment, da kommt mir eine Lauschmann-Idee.
6: Was willst du denn mit dem Stück Metall und den zwei Drähten da? Das lässt du mal schön da liegen. Lausche meinem nächsten Powerchord. B5! Was? Ich sagte B5. B5!
5: Ich habe ihm den Saft abgedreht. Gott sei Dank sind unsere Handschuhe so stromabweisend. Sonst wäre ich jetzt tot.
4: Sehr gut, Satireboy. Du stehst heute wahrlich unter Strom. Und ich verbinde jetzt den einen Pol mit der Metallplatte. Und jetzt den anderen. E voilà, wie der Japaner sagt. Schon habe ich einen Elektromagnet.
6: Dieses Mal hast du mich gefangen, Lauschmann. Aber ich lasse mich nicht so einfach wegsperren. Und bitte gib mir meine Gitarre wieder.
4: Schweig still, du alberne Blechbüchse. Du wirst hier am Magneten bleiben, bis der starke Arm des Gesetzes eintrifft. Deine Gitarre wird sicher auch als Beweismittel mitgenommen.
5: Endlich ist dieser Stromfresser vom Netz.
4: Solche Energieverschwender sollten so schnell wie möglich durch neue und effizientere Geräte ersetzt werden. Deshalb, Satireboy, haben wir auch einen A++-Kühlschrank.
5: Hi, sehr gut. Das haben wir super hingekriegt, Lauschmann. Hast du vielleicht etwas damit, diese Zuckungen aufhören?
4: Ach, Satireboy, ein ordentlicher Klaps auf den Hinterkopf sollte genügen.
5: Aua.
4: Siehst du, alles funktioniert wieder rhythmisch wie ein gut geölter Herzschrittmacher.
7: Na, wen haben wir denn da? Lauschmann und Satireboy, ihr habt den Eindringling besiegt. Ich bin euch unendlich dankbar.
4: Nichts für ungut, Herr Kraftwerksaufsehermann. Wir konnten Leipzig ja nicht im Dunkeln stehen lassen. Es ist ja immerhin nicht mehr 89, oder?
7: Da hast du natürlich recht, Lauschmann. Ich werde gleich dafür sorgen, dass das Netz wieder online geht.
5: Juhu! Dann kann ich noch das Ende vom Kettensägen-Schmetterling gucken.
4: Moment, eine Sache hätte ich noch, Herr Strommann. Stimmt es, dass Sie das Kraftwerk hier mit Braunkohle betreiben?
7: Ja, direkt aus der Region. Wird von gar nicht weit her angefahren, also praktisch umweltbewusst.
4: Guter Mann, Sie wissen doch, dass Braunkohle einer der dreckigsten Wege ist, Energie zu erzeugen. Deswegen sollten Sie heute schon in grüne Energie investieren. Wasser- und Windkraft zum Beispiel. Unsere Kinder werden es uns danken.
6: Sogar ich fände grüne Energie klasse. Dann müsste ich kein schlechtes Gewissen mehr haben, wenn ich ordentlich in die Seiten haue.
5: Schweig still, du Hohlkopf!
7: Du hast recht, Lauschmann. Wir hätten schon vor Jahren auf Windenergie umsteigen sollen. Das wird auch die Lippendorfer Bürger freuen. Sie werden endlich saubere Luft in ihrer Heimat haben. Ich werde mich für einen Umstieg auf saubere Energie einsetzen, Lauschmann.
4: Das, mein Lieber, höre ich gerne. Ich werde mich auch als Werbepartner im Stadtrat dafür stark machen. denn grüner Strom geht uns alle etwas an.
7: Ah, das Licht geht wieder an. Meine Kollegen haben das Netz schon wieder repariert. Jetzt sollte die Stadt wieder laufen wie eine Nase in der Heuschnupfensaison.
5: Juhu, dann können wir mit der Tram nach Hause fahren.
4: Aber Satireboy, sicher, dass wir nicht fliegen wollen? Du wolltest doch noch den Film vom Kettensägen-Schmetterling zu Ende schauen.
5: Ach, Lauschman, ich habe einfach keine Lust, morgen noch mehr Autos zu putzen.
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0: Sie haben unsere Stellungen überrannt, als wären unsere Festungsmauern nichts weiter als ein paar Blätter Papier. Ich kann es immer noch kaum glauben. Ich habe noch nie so eine Macht gesehen.
1: Dabei haben wir so lange erfolgreichen Widerstand geleistet. Noch vor wenigen Stunden hielt ich unsere Truppen für unbesiegbar. Den Krieg für schnell gewonnen, den Angriff nur für einen Witz. Doch jetzt...
0: Seid ihr wirklich so kurzsichtig, dass ihr es nicht habt kommen sehen? Unsere Königin hat nicht den Hauch einer Ahnung von Krieg oder Taktik. All ihre bisherigen Erfolge waren nur dem Glück geschuldet.
2: Und einer sehr kompetenten Stimme in ihrem Ohr.
0: Aber es reicht nicht aus, nur eine Stimme im Hintergrund zu sein. So hört sie nur manchmal auf mich, wenn sie sich gerade langweilt oder ich ihr besonders viel Honig ums Maul schmiere, sodass sie meine wahren Absichten nicht erkennt. Schon für einen normalen Krieg wäre das kaum genug Einfluss. Doch jetzt, da die Tage kürzer und dunkler werden und so die Schattenarmee mehr Stärke aus der Finsternis ziehen kann.
1: Ja, dann ist es umso wichtiger, dass wir schnell das Gebirge hinter uns bringen und in der Hauptstadt das organisieren, was noch von unserer Armee übrig ist. Vielleicht verschafft uns das einen Hauch einer Chance.
0: Ja, wenn wir es überhaupt schaffen, das Gebirge zu überqueren. Ihr wisst beide, dass es die gefährlichste Gegend des Kontinents ist und dass die Schattenarmee dort besonders mächtig ist. Bei keinem Schritt dürft ihr jemals vergessen, dass sie ihre Schattenmagie tief in den Felsen verwoben haben und dass das Gestein ihnen so untertan ist. Es ist von jeher ihr Stützpunkt, von dort sind sie gekommen. Unsere einzige Chance könnte ein lang vergessener Pfad sein, auf den sich ihre Aufmerksamkeit nicht mehr so stark konzentriert.
2: Nun, wenn jemand eine Chance hat, dann wir. Schließlich hat niemand sonst so starke Leoparden wie wir. Sie werden uns schnell und unbemerkt ans Ziel bringen. Darauf habe ich sie ihr ganzes Leben lang trainiert.
1: Wie ich dieses Gebirge hasse! Für jeden Schritt brauchen wir Jahrhunderte. Warum ist dieser Boden nur so eine fatale Mischung aus weichem Morast einerseits und unebenem Geröll andererseits? Die Leoparden brechen sich noch die Pfoten.
2: Du lässt den schlimmsten Aspekt außer Acht. Oder wie verdrängst du die Tatsache, dass der Boden sich ständig wie ein windgepeitschtes Meer aufbäumt?
1: Naja, ich wollte nicht gleich alle Beschwerdepunkte anbringen, sondern dir auch noch die Möglichkeit geben zu jammern. Du kennst sicher die Redensart über geteiltes Leid.
0: Seid endlich still! Der Fels hier hat Schattenohren. Ich glaube, man hat uns bemerkt.
2: Eine Falle!
0: Lauft so schnell ihr könnt! Wartet nicht aufeinander! Wir treffen uns im Königreich!
1: Nein! Karenja! Wir müssen zusammenbleiben! Ohne dich sind wir verloren!
0: Ihr seid meine engsten Verbündeten und in all meine Pläne eingeweiht. Es muss nur einer von uns schaffen.
2: Hört endlich auf zu reden und konzentriert euch besser darauf, zu reiten und hier lebend rauszukommen.
1: Sie kommen von allen Seiten! Sie wollen uns einkesseln! Aber da, seht, zwischen den Felsen ist ein Durchschlupf.
0: Schnell, es ist unsere einzige Chance.
2: Wir sind im Kreis der Angreifer entkommen, aber sie holen schnell auf.
0: Aufteilen, das ist der einzige Weg. Tom nach links, Fine nach rechts, rasch. Wir haben ihre Reihen ausgedünnt, aber es sind immer noch zu viele, die mir folgen. Einen Kampf kann ich nicht gewinnen. Und noch dazu beherrschen sie die Elemente des Gebirges. Ihnen verleiht der Boden Schnelligkeit, aber mich macht er langsam. Wie konnten wir nur in diese Falle tappen? Man muss uns verraten haben. Sie waren so gut vorbereitet und das, obwohl dieser Pfad schon fast in Vergessenheit geraten ist. Irgendeine miese kleine Ratte aus unseren Reihen, die das sinkende Schiff verlassen wollte. Rachegedanken helfen nicht. Ich muss mich auf den Weg konzentrieren, muss versuchen zu retten, was noch zu retten ist.

0: muss mich auf mich konzentrieren, muss den Abstand halten, mein Tempo irgendwie beibehalten. Nur noch ein paar Meter bis zum Pass. Von da an geht es bergab. Vielleicht, wenn wir rutschen, statt zu laufen. Vielleicht können wir so unseren Verfolgern entkommen. Leolala, nein, mein armer Leopard. Dieser verdammte Boden. Deine Pfote, sie sieht gar nicht gut aus. Aber jetzt ist es sowieso zu spät. Sie haben uns. So endet es also. Irgendwie hatte ich gehofft, noch einen sonnigen Tag im Königreich zu erleben. Aber das Leben ist wohl kein Märchen.
1: Auf, Karenja. Nimm meinen Leoparden. Schnell, ich verschaff dir Zeit.
0: Fine, nein, du...
1: Stopp, hör auf. Wir wissen beide, dass ich nicht zum Herrschen tauge. Du bist die große Strategin von uns. Also steh endlich auf, verdammt. Lange kann ich sie eh nicht zurückhalten. Tu mir nur einen Gefallen. Wenn die Sonne wieder aufgeht über dem Schloss, dann denkst du an mich.
0: Ja. Wie können die beiden nur so viel Vertrauen in mich setzen, nachdem ich sie in diese Lage gebracht habe? Nein, ich muss mich auf meine Fähigkeiten konzentrieren. Der Zweifel ist jetzt der falsche Augenblick. Jetzt zählt nur das Rennen. Erst dann kommen die neuen Pläne. Also los! Die Schattensoldaten holen auf, aber ich kann die Ausläufer des Gebirges schon sehen. Meine Sonnengöttin, all meine Muskeln brennen und meinem Leopard geht langsam die Kraft aus. Aber ich muss es ignorieren. Ich kann es schaffen. Was passiert hier? Vor mir erhebt sich eine Wand aus Finsternis. Die Schattenkrieger, sie müssen stärker geworden sein. Ihre Fähigkeiten, sie sind jetzt unbezwingbar. Das war's. Ich bin eingekesselt. Dunkelheit senkt sich herab. Meine Gedanken. Ich kann nicht mehr klar denken. Und mein Körper. So schwer. So müde.
2: Schläft sie endlich?
3: Ja. Im Ernst. Heute habe ich wirklich nicht mehr dran geglaubt, dass das noch passiert. Unsere Tochter hat einfach viel zu viel Energie.
2: Musstest du wieder mit ihr diese Geschichten spielen?
3: Ja, ich frage mich wirklich, welches Kind in ihrem Alter auf die Idee kommt, Puppen auf Stofftierleoparden zu setzen und sie zu Fantasy-Helden zu machen. Aber heute hat sie nochmal einen draufgesetzt. Jetzt baut sie sogar ganze Landschaften. Du hättest das sehen müssen. Ihr Gebirge aus Decken war wirklich faszinierend.
2: Und du wunderst dich, warum deine Gute-Nacht-Geschichten sie nicht müde machen?
3: Du glaubst doch nicht wirklich, dass normale Einschlafgeschichten bei ihr irgendeine Wirkung zeigen würden. Karenja muss man auspowern, damit sie vielleicht irgendwann mal schläft. Und das scheint nur zu funktionieren, indem man sie aktiv zu einem Teil der Geschichte werden lässt.
2: Warum sehen wir es eigentlich immer so pessimistisch?
3: Weil es ein Hochleistungssport ist, sie zum Schlafen zu bringen?
2: Ja, klar, sicher. Aber mal abgesehen davon hat sie doch eigentlich eine einmalige Gabe. Für sie wird dieses kleine Bett zur riesigen Abenteuerwelt, voll epischer Geschichten. Jedes von ihren viel zu vielen Kuscheltieren hat eine eigene Biografie. Voll überraschender Wendungen und Charaktertiefe.
3: Ja, und wehe, du vergisst einen Aspekt davon. Dann verachtet sie dich für die nächsten Tage. Aber du hast recht. Auf ihre eigene Art ist sie etwas ganz Besonderes. Wer weiß schon, wofür das gut ist. Wenn sie einmal Bestseller-Autorin wird und uns eine Villa am Süden kauft, nun, dann wäre es die Strapazen fast wert gewesen. Weißt du, manchmal gönne ich mir den Spaß und flunkere ein wenig, wenn ich mit den anderen Eltern über Karenja rede.
2: Ach ja?
3: Ja, wenn sich beim Elternabend alle darüber beklagen, wie schlecht ihre Kinder ins Bett zu bekommen sind, dann lehne ich mich entspannt zurück und erzähle, dass Karenja es jeden Abend kaum erwarten kann, endlich in die Falle zu kommen. Ich meine, das ist ja nicht mal gelogen. Ich erwähne nur nicht, wie schwer es ist, sie dann auch zum Einschlafen zu bringen. Aber irgendwann, irgendwie in einem glücklichen Moment, wird sie vielleicht endlich verstehen, dass sie auch im Schlaf Abenteuer erleben kann. Und vielleicht, nun, ganz eventuell, wird sie es sogar zu schätzen lernen, wie normale Leute Betten benutzen. Schließlich gibt es nichts Besseres als eine weiche Matratze und das Universum aus Ruhe und Hirngespinsten, das sie verspricht.
4: Das war Traumschatten, ein Hörspiel von Leonie Berndt.
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1: Ich weise diese Unterstellungen zurück. Unterstellungen sind ein journalistischer Trick.
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1: Diese dürften in der freiheitlich-demokratischen Grundordnung nicht vorkommen. Sie hätten mich anders befragen müssen. Jetzt frage ich mich, woher kommen Sie? Welche Institution sind Sie? Sind Sie ein privater Verein?

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1: Ein warmer Abend auf dem Bahnhof in Goa. Die Händler schieben ihre Wagen voller Süßigkeiten und Chips vor sich her. Es weht ein leichter Wind, alle warten auf den Zug. Und mit einer halben Stunde Verspätung kommt er auch. Die alten Wagen sind blau gestrichen, die Fenster sind klein und vergittert. Viel Licht scheint es da drin nicht zu geben. Die Türen stehen auch während der Fahrt offen. Dritte Klasse, Sleeping Car. Es ist gar nicht so einfach für Hannes und mich, unser Abteil zu finden. Und ein Abteil ist es auch nicht wirklich. Es sind eher Trennwände, die den Zug einteilen. Dabei ist kurz unter der Decke des Zugs eine Liege fest installiert. Darunter befindet sich eine Art gepolsterte Bank. Wie wir später feststellen werden, lässt sie sich zu zwei Liegen umfunktionieren. Aber zunächst setzen wir uns auf die Bank, schließlich ist es noch hell. Uns gegenüber sitzt eine indische Familie mit zwei kleinen Mädchen. Die machen sich gerade über ein paar Chips her. Und schwupps, schon flattert die leere Tüte aus dem Fenster. Die Familie wirkt etwas irritiert von unseren entsetzten Blicken. Unterwegs haben wir schon viel Müll an den Straßenrändern gesehen, aber dass man einfach alles so aus dem Fenster schmeißt. Durch unser vergittertes Fenster schauen wir den Sonnenuntergang an. An uns ziehen Reisfelder und tropische Wälder vorbei. Anders als zu Hause wird es hier richtig schnell dunkel, sobald die Sonne untergeht. Nichts mit blauer Stunde. Die beiden kleinen Mädchen klettern auf die Liegen unter der Decke. Wir klappen unsere Rückenlehne nach oben und legen uns auch hin. Nachdem ich gesehen habe, wie die Kakerlaken auf dem Boden umherhuschen, entscheide ich mich doch für die mittlere Liege. Hannes ist das egal, er legt sich unten hin. Die Liegen sind ziemlich hart, der Kunststoffbezug klebt an der Haut. An Schlaf ist noch lange nicht zu denken. Ständig laufen Händler durch den Zug und preisen ihre Waren an. Sie verkaufen würzigen Milchtee und Samosa, frittierte Teigtaschen. Der Zug hält immer mal im Nirgendwo an. Dann staut sich die Wärme von draußen und von den vielen Menschen im Zug. Und es strömt dieser Geruch durch den Wagen, den ich indische Toilette nenne. Denn so riecht hier jede öffentliche Toilette. Man riecht sie schon, bevor man sie sieht. Es ist ein süß-säuerlicher Geruch, bei dem mir übel wird. Und wie mir Hannes erklärt, entleeren sich die Zugtoiletten unterwegs einfach auf den Gleisen. In Deutschland sei es vor ein paar Jahren auch noch so gewesen. So einen Geruch habe ich trotzdem noch nie zuvor in meinem Leben gerochen. Der Zug setzt sich wieder in Bewegung. Der Fahrtwind bläst den Geruch und die Wärme weg und es wird wieder angenehmer. Nach ein paar Stunden halten wir wieder in einem Bahnhof. Es muss kurz vor Mitternacht sein. Plötzlich strömen viele Menschen in den Zug. Unter mir versammelt sich ein Kreis von Frauen. Einige setzen sich auf den Rand von Hannes Liege, die für ihn nun noch enger wird, und packen seelenruhig ihr Abendessen aus. Es gibt Curry mit Chapati, indisches Fladenbrot. Ein alter Mann sitzt daneben, die Reise strengt ihn sichtlich an. Ich frage mich, wo alle diese Menschen schlafen wollen. Die Liegen sind alle schon voll. Gegen 1 Uhr kehrt langsam Ruhe ein. Auch die neu hinzugekommenen legen sich hin. Die Leute liegen zum Teil zu zweit auf den schmalen Liegen und viele schlafen auf dem Boden, auch im Gang. Zwei junge Männer klettern hoch und drehen die vergitterten Leuchtstoffröhren mit viel Fingerfertigkeit heraus. Jetzt ist es auch im Zug dunkel. Manchmal geht jemand zur Toilette und muss über die vielen Leute am Boden steigen. Ich strecke mich auf meiner Liege aus, aber die ist viel zu kurz für mich. Meine Füße ragen auf den Gang hinaus. Und ab und zu hält sich jemand an meinen Füßen fest, aber eher aus Versehen, weil er sich auf die Leute am Boden konzentrieren muss. Ich dämmere vor mich hin und wälze mich auf meiner Liege, denn durch das stetig laute Klackern des Zugs komme ich einfach nicht zum Schlafen. Es sind knapp 600 Kilometer bis nach Mumbai. Es dauert eine gefühlte Ewigkeit bis dorthin. Endlich erreichen wir aber die Metropole. Ich prüfe meine Sandalen auf Kakerlaken, bevor ich sie anziehe. Dann zieht uns schon der Strom an Menschen aus dem Zug. Wir laufen durch den Bahnhofsgang, der sich wie ein Schlauch zieht. Endlich treten wir aus dem Bahnhof heraus und staunen über dessen herrschaftliche Architektur. Das imposante Gebäude mit seinen vielen Verzierungen strahlt ein wenig die Atmosphäre des ehemaligen britischen Empires aus. Ein kühler Windhauch begrüßt uns Ich freue mich schon auf mein weiches Hotelbett.
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1: Hallo, willkommen im Fegefeuer. Herzlichen Glückwunsch, du bist tot.
2: Was sind Sie? Lassen Sie mich!
1: Mein Name ist Asthenophil und ich bin auf der heutigen Fahrt dein Schnitter. Aha, an Schlangengift gestorben. Work and Travel in Australien, nehme ich an?
2: Ich will hier weg. Herr im Himmel, Hilfe!
1: Die Nummer kannst du dir sparen. Der liebe Herr im Himmel ist wahrscheinlich gerade damit beschäftigt, süße Corgis zu streicheln oder so. Dein Weg führt in die Hölle.
2: Gott, steh mir bei.
1: Hörst du schlecht? Menschen, also echt, ey. Jedes Mal dasselbe.
3: Als Schnitter war es Asthenophils Aufgabe, sich um frisch im Fegefeuer eingetroffene Verstorbene zu kümmern. Er musste sie nach der Menge ihrer begangenen Sünden kategorisieren, anhand ihrer Todesursache katalogisieren und sie daraufhin in den für sie vorgesehenen Bezirk der Hölle transportieren. Das war alles andere als einfach, denn ausnahmslos alle Menschen landeten in der Hölle. Der Himmel war ausschließlich für süße Tiere, also alle Tiere, vorgesehen. Das einzige Tier, das sich in der Hölle herumtrieb, war der persönliche Schoßköter Satans, der Höllenschlundhund. Asthenophil hatte einmal erlebt, wie ein befreundeter Schnitter vom Höllenschlundhund abgeführt wurde, nachdem er versucht hatte, eine Gruppe sogenannter Dating-Coaches unter eine Lieferung Wenigsünder zu schmuggeln. Danach hatte er ihn nie wieder gesehen. Asthenophils Kutsche war fast voll.
2: Herr, höre mein Gebet und vernimm meine Bitte. Antworte mir, weil du träumst.
1: Ist doch eine ganz anständige Kartei bei dir. Etliche Lügen, einen Berg von Hotelshampoos geklaut und als du 8 warst, hast du Ameisen mit einer Lupe gepiesackt. Nichts Außergewöhnliches. Du kommst in die Basaltbausiedlung.
2: Immer größer. Wende dich nicht von mir ab, sonst sterbe.
1: Das ist ein Grund zur Freude, Thomachen. Ins Basaltviertel kommen die Guten. Ab in die Kutsche mit dir.
3: Die Kutsche juckelte auf die Qualenschleuse zu. Das war der Name einer ganzen Reihe von Zollstationen, die die Grenze zwischen dem Fegefeuer und der Hölle markierten. Satan höchst selbst hatte den Namen aus rein ästhetischen Gründen gewählt.
4: Und die Nächsten, bitte.
1: Grüß Satan, du bester C.
4: Asto, wohin geht's heute?
1: Asto? Oh, Teufel. Ach, nur in die Basaltbausiedlung. Hab ein paar Wenigsünder geladen, alle durch Tierangriffe umgekommen. Also, nichts zu verzollen.
4: Na, schauen wir mal. Nanu, Soda, hast du meinen Dreizack gesehen?
5: Und hier ihr Passierschein. Gute Fahrt. Hä? Da, er liegt am Boden.
4: Ach so. Dann machen wir mal eine Stichprobe. Achtung, das kann jetzt kurz ein bisschen pieksen. Aha, Bordeaux. Sorry, Asto, mein Dreizack sagt, dass du ein paar CEOs an Bord hast. Viel Sünder schmuggeln. Du weißt doch, was jetzt auf dich zukommt.
6: Willst du mich auf den Arm nehmen? Der ist doch ganz eindeutig scharlachrot.
4: War ja nun Scherz. Nimm doch nicht immer alles so furchtbar ernst. Könntet ihr bitte aufhören, so rumzuschreien? Dankeschön. Sie sind durch Tierangriffe geschoben, sagst du?
1: Ja, einer durch Schlangengift, 2 wurden von einem Bären erwischt und der Rest ist an infektiösen Mückenstichen krepiert. Könnte ich jetzt bitte meinen Passierschein haben?
4: Soda! Ey! Erinnerst du dich noch an die Typen, die von der Ziege ermordet wurden?
5: Oh, wie könnte ich die vergessen, Lubis? Du erzählst die Geschichte jedes Mal. Idioten.
1: Lubester C, mein Passierschein.
4: Ja, bitte. Da hast du, du Grummelgeist.
1: Ich danke auch schön.
4: Hey, Asto! Sehen wir dich nachher mal wieder beim Limbus-Limbo?
5: Es gibt Lavazangenbowle. Das wird spaßig.
1: Nächstes Mal vielleicht. Ihr Verrückten.
3: So lief es Tag ein, Tag aus. Asthenophil sammelte sich eine Ladung an wartenden Toten zusammen, die dieselbe Sündenkategorie und Todesursache teilten, und verbrachte sie in die angemessenen Bezirke der Hölle. Mal fuhr der Schnitter mit erstochenen Hochstaplern gefüllte Heuwagen zum Turm der 1000 Treppen. Ein andermal transportierte er Laster voller altersschwacher Ehebrecher in den Underground Club. Was da geschah, bleibt besser unter dem Mantel des Schweigens.
1: Hallo, willkommen im Fegefeuer. Herzlichen Glückwunsch, du bist tot. Und hey, du bist der 120.500.060. Mensch, der jemals gestorben ist. Als Geschenk gibt es ein Eis am Stiel. Oh nein, es ist geschmolzen. Wie ungeschickt von mir. Mein Name ist Asthenophil und ich bin auf der heutigen Fahrt.

0: Warte. Sag mal, ist alles gut bei dir?
1: Ich kann es einfach nicht glauben. Ich habe es in die Hölle geschafft. Und jetzt stehe ich einem waschechten Dämon gegenüber. Das ist unglaublich. Sag mal, bist du ein Nachbar oder ein Dengelgeist? Nein, jetzt habe ich es. Ein Shinigami, richtig? Nein. Sag nichts. Du musst ein Schnitter sein, richtig? Oh, da fällt mir was ein. Hier, Moment. So, sag mal Tschüss.
0: Wo hast du die Kamera her?
1: Oh, wie unhöflich von mir. Ich habe mich ja noch gar nicht vorgestellt. Ich bin Stan. Ich versuche schon so lange hierher zu kommen. Wenn du wüsstest, wie viele satanische Rituale ich hinter mir habe. Oh, mein lieber Scholli.
0: Moment. Was? Keine Daten zur Todesursache? Was zur...
1: Hölle? Genau das denke ich mir nämlich auch. Oh, kannst du mich rumführen? Asto, richtig?
0: Ich... Asthenophil. Wie eingangs erwähnt, das hier ist das Fegefeuer. In die Hölle geht's durch die Qualenschleuse.
1: Qualenschleuse, brutal! Oh, das klingt nach Verzweiflung, Leid und Schmerz und ein bisschen nach Schiffshebewerk. Gibt es Boote?
2: Asthenophil lud seine überdrehte Ware in eine der Loren für die Schnellabwicklung von speziellen Härtefällen. Oder besser, seine Ware lud sich von selbst hinein. Bisher hatte Asthenophil erst einmal von einer Lore Gebrauch machen müssen. Eine kräftige und kampfkunstbegabte Nonne hatte sich vehement geweigert, in eine Kutsche mit wenig Sündern zu steigen. Sie hatte behauptet, nicht ein einziges Mal in ihrem Leben etwas getan zu haben, das einer Beichte würdig gewesen wäre. Asthenophil spürte ihren Karatekick noch immer.
3: Und die Nächsten, bitte. Sieh an, wen haben wir denn da? Du warst schon wieder nicht beim Limbus-Limbo.
4: Hast echt was verpasst?
0: So, Dalamus, hör zu. Klitzekleines anderes Problem. Ich habe hier einen Toten, aber es gibt keine Aufzeichnungen zu seiner Todesursache. Abgesehen davon ist der Typ mir nicht geheuer, er...
1: Oh, hi, Stan Widder. Oh, es ist mir eine Freude, Sie kennenzulernen. Ich bin ein Riesenverehrer dieses Ortes. Ich muss alles über Ihren Job wissen. Oh, wie fühlt es sich an, unmittelbar an der Pforte der Hölle zu arbeiten?
0: Stan, können wir das wann anders klären?
3: Oh, ich weiß nicht, was du hast. Ich finde ihn ganz sympathisch.
4: Du könntest dir mal eine Scheibe von ihm abschneiden, Asto.
1: Ah, du hast ja doch einen Spitznamen, Asto.
0: Leute, im Ernst, kommt euch das nicht seltsam vor? Das hier ist fast Alarmstufe Rot.
3: Bordeaux oder Scharlach?
4: Good one.
1: Einmal bitte recht freundlich.
4: Tschüss.
0: Hört auf, euch darüber lustig zu machen. Was soll ich denn jetzt mit ihm anstellen?
3: Zuallererst bewahr die Ruhe. Ich frag mal in der Zentrale nach, ob...
4: Oh.
0: Oh, verdammt.
2: Wie ein Sklaventreiber schubste der Höllenschlundhund Asthenophil und Stan durch das Innere der Hölle. Davon völlig unbeeindruckt schoss Stan weiter Fotos von allen Sehenswürdigkeiten, die er erblicken konnte. Besonders begeistert war er von den Lavalampen, die rechts und links die Straßen erhellten. Sie gingen vorbei am Schwefelturm, passierten Grannys Cotton Court, den persönlichen Albtraum aller Enkeltrickbetrüger und warfen ehrfürchtige Blicke auf den Wolkenstürmer, der die einzige Direktverbindung zwischen Himmel und Hölle darstellte. Es handelte sich dabei um einen Hochgeschwindigkeitsfahrstuhl, der die Menschen hinabschickte, die sich unrechtgemäß Zutritt zum Himmel verschafft hatten. Das heißt, er verfügte nur in eine Richtung über Hochgeschwindigkeit, nämlich von oben nach unten. Normalerweise dachte Asthenophil gerne voller Schadenfreude an die armen Schweine, die das Ding dann wieder in den Himmel bringen mussten. Doch durch die Ungewissheit, was ihm jetzt selbst blühen würde, war ihm gar nicht nach Lachen zumute. Schließlich erreichten sie ihr Ziel, den Palast Satans. Asthenophil hatte das befremdliche Gefühl, dass das schwarze Gestein des Gemäuers ihn anstarrte.
1: Ich hätte mein Lebtag nie gedacht, dass ich das hier mal erleben würde. Aber naja, jetzt bin ich ja tot.
0: Auf die Erfahrung vom Höllenschlundhund hierher gebracht zu werden, hätte ich verzichten können.
1: Aber das ist doch hier die ideale Location, um also richtig Abriss zu machen, ne? Was meinst du, Asto?
0: Abriss? Wovon redest du?
1: Ne Party! So wie dieses Limbus-Limbo, von dem die zwei Zolldämonen vorhin gesprochen haben.
0: Jetzt fang du nicht auch noch damit an.
1: Hey, warum gehst du da eigentlich nicht hin, hm?
0: Erlöse mich.
2: Mit schleichender Bedrohlichkeit hob sich das Fallgitter und gab den Weg in die Düsternis dahinter frei. Die drei betraten die hohen Hallen des Schlosses. Der Höllenschlundhund führte sie einen kurzen Weg in die Haupthalle.
1: Halt!
2: Asthenophil konnte den Ursprung der Stimme nicht orten. Sie schien von allen Wänden des Thronsaals wiederzuhallen. Vor seinem inneren Auge blitzte für einen Moment das Abbild einer gehörnten Fratze auf, aus deren Augenhöhlen ihn lodernde, tiefrote Flammen anstarrten. Asthenophil senkte sofort den Kopf und stürzte auf die Knie.
0: Satan, mein Meister, mein Herrscher, was ist es, das sie von mir begehrt? Ich wüsste nicht, welche Rede...
1: Schweig still! Asmogad, du darfst gehen. Und nun zu dir. Du wagst es, unaufgefordert zu mir zu sprechen. Du wagst es, meine Entscheidungen in Frage zu stellen. Bist du einfältig? Irrsinnig gar? Oder beides zugleich? In jedem Falle unverschämt.
0: Verzeihung.
2: Es wunderte Asthenophil, dass Stan noch keine Anstalten gemacht hatte, das Innere des Palastes zu fotografieren. Aber er traute sich nicht, den Blick zu heben.
1: Du willst wissen, was du falsch gemacht hast. Warum ich dich hierher zitiert habe, warum ich Asmogad nach dir geschickt habe, willst du das? Antworte!
0: Wenn es keine Umstände bereitet, oh großer Lichtbringer.
1: Oh, das tut es aber. Verrate mir unverzüglich, kleiner Dämon. Wieso warst du schon seit Ewigkeiten nicht mehr beim Limbus Limbo?
0: Was?
1: Hast du auch nur den Hauch einer Ahnung, wie sehr Lubestazir und Sodalamus sich um dich sorgen? Du hattest doch früher immer Spaß an solchen Feiern, oder nicht? Was ist los? Was liegt dir auf dem Gemüt, hm?
2: Asthenophils Gedanken rotierten. Scherzte Satan?
1: Weißt du, ich wollte es ja zuerst nicht glauben. Aber jetzt habe ich dir verkleidet als Stan einen Besuch abgestattet. Und die beiden haben absolut recht. So verkopft, so verkopft, Astho. Kenne ich dich gar nicht. Was ist los?
2: Endlich brachte Asthenophil es über sich aufzublicken. Tatsächlich, Stan war verschwunden. Stattdessen sah er in jenes Gesicht, das ihm eben noch im Geiste erschienen war.
0: Das war alles nur eine Charade?
1: Wenn du Limbo nicht mehr magst, können wir auch Charade spielen, kein Problem. Aber komm wieder zurück.
0: Aber König Luzifer, was kümmert es euch denn, wenn ich nicht mehr zum Limbus Limbo gehe? Ihr wart doch selbst auch nie da.
1: Oh, bitte, ich war ständig bei euren Partys dabei. Denkst du wirklich, Stan war meine erste Verkleidung? Ich mische mich dann und wann gern mal unter die Leute. Ich will ja nicht den Anschluss verlieren. Und wieso, bitte, sollte ich denn in meinem eigenen Reich keinen Spaß haben dürfen?
0: Spaß? Ja, den hattet ihr wohl. Allesamt. Lubestazir und Sodalamus sollen sich nicht so aufspielen, als würden sie mich vermissen. Die beiden haben doch am lautesten gelacht.
1: Gelacht? Was? Oh nein. Deswegen kommst du nicht mehr?
0: Noch nie war ich so gedemütigt wie bei der Feier, als ich die Limbo-Stange gerissen habe. Dass mir sowas passieren kann. Den ganzen Abend lang kamen nur noch gehässige Kommentare. Von allen! Und Lubestazir und Sodalamus hören nicht auf, mich mit dieser verdammten Party zu nerven. Verrat mir bitte mal, wieso ich jemals wieder in eine solche Atmosphäre zurückkehren wollen würde?
1: So ist das also. Ihr! Meint ihr nicht, es ist an der Zeit, aus eurem Versteck zu kommen?
4: Euer Feierlichkeit! Vergeben Sie uns, Fürst der Flammen!
3: Maestus Maximum.
4: Maximus.
3: Maximus.
0: Was wollt ihr denn hier?
3: Wir wollen um Entschuldigung bitten.
4: Wir sind euch gefolgt.
5: Ja, hab ich gemerkt.
0: Dafür wollt ihr euch entschuldigen?
3: Nicht doch. Unsere Schicht an der Zollstation war vorbei.
4: Wir waren besorgt, was Astho zustoßen könnte.
3: Nachdem der Höllenschlundhund ihn mitgenommen hat.
4: Es hätte ja sonst was passieren können. Was, wenn Astho nie zurückkehrt?
3: Das hat er nicht verdient. Also sind wir euch gefolgt.
1: Soweit waren wir schon.
4: Es war nie unsere Absicht, das Gespräch zu belauschen.
1: Und weiter.
4: Wir wollen nur sagen, Es tut uns leid, Asto.
0: Aha.
3: Die Geschichte mit deinem Limbo-Tanz.
4: So, da.
3: Jetzt komm schon.
4: Ah. Asto, ich hab was zu gestehen. Du hast die Stange nie gerissen.
0: Das ist nicht dein Ernst.
4: Doch, ist es.
3: Ihr Vollster.
4: Ich wollte mir damals einen Scherz erlauben und habe einen Stein gegen die Limbo-Stange geworfen, als du gerade dran warst. Wenn ich gewusst hätte, dass das der Grund ist, weshalb du nicht mehr zu unseren Feiern kommst, ich hätte mich viel eher entschuldigt.
1: Ihr kleinen Dämonen. Euer Handeln war leichtsinnig. Töricht! Ihr seid ohne Erlaubnis in meinen Palast eingedrungen. Im Wissen, dass man für solch ein Vergehen nicht ungeschoren davonkommt. Und das alles, um Asthenophil von mir zu retten. Ich habe schon deutlich respektloseres Verhalten mir gegenüber erlebt. Aber dennoch, Strafe muss sein.
3: Bitte, euer Loderschaft.
1: Schweig, Schwatzkopf! Nun gut, ich gebe euch eine Chance. Ich lege euer Schicksal in Asthenophils Hände. Nun, Asthenophil, verzeihst du ihnen?
0: Nein.
1: So sei es denn.
0: Aber ich nehme Ihre Entschuldigung an. Und ich hätte mal wieder richtig Lust auf Limbus Limbo.
2: Fortsetzung ausstehend.
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1: Hallo, Herr Pfarrer. Haben Sie einen Moment?
2: Oh, selbstverständlich, mein Sohn. Was immer dir auf dem Herzen liegt, ich bin für dich da.
1: Sind Sie sicher? Es ist ein etwas ungewöhnliches Problem.
2: Oh, nun, das stört mich nicht. In all den Jahren, die ich in dieser Kirche arbeite, gibt es nichts, was ich nicht schon gehört hätte.
1: Ah, na gut, also, die Sache ist die, ich bin verliebt.
2: Oh, nun, aber das ist doch wunderbar, mein Sohn. Die Liebe ist Gottes größtes Geschenk an uns.
1: Ja, das sehe ich eigentlich auch so. Es ist nur, ich bin mir nicht so sicher, ob wir zusammenpassen.
2: Nun, warum findest du es nicht heraus? Wenn du sie nur von Weitem bewunderst, kann sie auch nicht auf dich aufmerksam werden.
1: Naja, wo fange ich da jetzt an? Zuerst einmal ist es keine sie, sondern ein er.
2: Ach, das macht dir Sorgen. Keine Angst. Liebe ist Liebe. Ich würde niemals andere Menschen für ihre sexuelle Orientierung verdammen. Auch die Kirche selbst ist in den letzten Jahren sehr progressiv geworden.
1: Okay, das ist schön, aber es gibt noch andere Hindernisse.
2: Wie zum Beispiel?
1: Ich habe Angst. Ich glaube nicht, dass er das Gleiche fühlt wie ich. Wenn ich ihn sehe, dann bekomme ich dieses Kribbeln im Bauch. Ich möchte meine Hand ausstrecken, seinen nackten Oberkörper berühren.
2: Na, immer langsam, mein Sohn. Vielleicht solltest du es erst einmal vorsichtig angehen.
1: Na, das ist es ja. Er ist nur für eine sehr kurze Zeit hier und es ist eben auch schwierig mit der Kommunikation.
2: Hm, ich verstehe. Wo hast du ihn denn kennengelernt?
1: Auf Arbeit.
2: Nun, es gibt auch andere Wege zu kommunizieren, wenn du verstehst. Wirf ihm einen Blick zu, nimm seine Hand und schau ihm tief in die Augen. Und dann versuch dich ihm zu nähern. Wenn er es zulässt und nicht zurückweicht, dann hast du deine Antwort. Ihr müsst die Zeit nutzen, die ihr gemeinsam habt.
1: Ja, danke. Vielen, vielen lieben Dank, Herr Pfarrer. Sie haben mir sehr geholfen. Oh, meine Pause ist vorbei. Ich muss zurück ins Leichenschauhaus. Ich glaube, er liegt immer noch auf dem Obduktionstisch. Tschüss.
2: Auf dem... Oh, um Gottes Willen.
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